0: spannende Sachen gerade zu sehen auf YouTube. Könnt ihr euch mal ein paar Videos anschauen zu der letzten Automesse, die dort stattfand. Ich sage erstmal vielen Dank fürs Zuhören, fürs Mailschreiben, fürs Posten. Das war's für heute. Ich wünsche euch einen schönen Abend. Wir hören uns wieder ab 12 Uhr mit einem neuen Thema. Bis dahin, bleibt gesund, macht's gut. Tschüss.
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2: Ich bin Ursula Winkler. Kerzen, Blumen und stille Anteilnahme prägen das Bild in der Leipziger Innenstadt nach der tödlichen Amokfahrt. Gleichzeitig laufen die Ermittlungen. Ein Haftrichter hat nun die Unterbringung des 33-jährigen deutschen Täters in einer Psychiatrie angeordnet.
3: Was genau den Mann dazu brachte, mit seinem Auto durch die Fußgängerzone zu rasen, ist weiter unklar. Von einem politischen oder religiösen Motiv gehen die Ermittler aktuell aber nicht aus. Bei der Amokfahrt waren 2 Menschen getötet und viele teilweise schwer verletzt worden. Die Stadt Leipzig will nun auch prüfen, ob die Sicherheitsvorkehrungen in der Innenstadt ausreichen. Der Täter konnte offenbar ohne Hindernisse wie etwa Poller in die Fußgängerzone hineinfahren. Thomas Brock, Nachrichtenredaktion.
2: Jens Spahn bleibt Vorsitzender der Bundestagsfraktion von CDU und CSU. Die Abgeordneten der Unionsfraktion bestätigten ihn ein Jahr nach seinem Amtsantritt mit großer Mehrheit bis zum Ende der Legislaturperiode im Amt. Ein Fraktionssprecher gab das Ergebnis mit 86,5% an. Im vergangenen Jahr hatte Spahn noch gut 91% erzielt. Zweistellige Milliardenbeträge gehen den EU-Ländern jedes Jahr wegen Mehrwertsteuerbetrug durch die Lappen. Im Kampf dagegen sollen EU-Behörden jetzt auf mehr Daten Zugriff bekommen.
4: Der grenzüberschreitende Betrug bei der Mehrwertsteuer ist ein ernstes Problem. Besonders den sogenannten Karussellbetrug finden Finanzminister gar nicht lustig. Dabei werden Waren immer wieder zwischen Firmen verkauft. Eine Firma kassiert Mehrwertsteuer und verschwindet. Andere Unternehmen in einer ganzen Kette bekommen trotzdem immer wieder Mehrwertsteuer erstattet. Zwischen 12 und mehr als 30 Milliarden Euro soll der Schaden sein. Und dagegen soll ein besserer Datenaustausch zwischen den Ländern jetzt helfen. Dieter Hebeling, Brüssel.
2: Bei den Hantavirus-Fällen bei einer Atlantikkreuzfahrt geht die Weltgesundheitsorganisation von Infektionen von Mensch zu Mensch aus. Das sei bei dem hier vermuteten Virustyp möglich. Das Kreuzfahrtschiff ankert derzeit vor Kap Verde. 3 Erkrankte sollen nun nach Angaben des niederländischen Außenministeriums von Bord geholt und in die Niederlande ausgeflogen werden. Bisher sind nach Angaben des Schiffsbetreibers Oceanwide Expeditions 3 Passagiere gestorben, ein älteres niederländisches Ehepaar und eine deutsche Frau. 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
1: Ich bin Ursula Winkler. Nach der Amokfahrt in Leipzig ist der mutmaßliche Täter in einem psychiatrischen Krankenhaus untergebracht worden. Die Ermittler gehen davon aus, dass von ihm weitere schwere Taten ausgehen könnten. Inzwischen wurde auch bekannt, dass der Mann bis kurz vor der Tat freiwillig in einer psychiatrischen Einrichtung untergebracht war.
2: Warum genau der Mann in Behandlung war, ist nicht bekannt. Laut Sozialministerium gab es aber keinen Grund, ihn am Verlassen der Klinik zu hindern. Es habe keinen Hinweis auf Eigen- oder Fremdgefährdung gegeben. Nach Angaben der Ermittler war der Mann aber schon Polizei bekannt, unter anderem wegen Beleidigungen, aber nicht wegen körperlicher Gewalt. Der 33-Jährige war mit einem Auto durch die Leipziger Innenstadt gerast. Zwei Menschen starben, es gab viele Verletzte. Das Motiv für die Tat ist noch unklar. Thomas Brock, Nachrichtenredaktion.
1: US-Präsident Trump will den Einsatz für eine sichere Durchfahrt von Schiffen durch die Straße von Hormuz für kurze Zeit aussetzen. Während des Stopps von Projekt Freiheit solle geprüft werden, ob ein Abkommen zwischen Washington und Teheran abgeschlossen und unterzeichnet werden könne, teilte Trump mit. Erst am Montag hatten die USA die Initiative gestartet. Sie soll festsitzenden Schiffen helfen, die Straße von Hormuz zu passieren. Der Iran reagierte darauf nach US-Angaben mit mehreren Angriffen. Weltweit wird über Social-Media-Verbote für Kinder und Jugendliche diskutiert. Jetzt hat das Kinderhilfswerk UNICEF Jugendliche dazu befragen lassen. Statt Verboten fordern sie eher einen besseren Schutz auf digitalen Plattformen.
3: Die Teenies sind sich der negativen Seiten von Social Media wie Mobbing, Dauerscrollen und Fake News durchaus bewusst. Auch ist der Großteil überzeugt, dass Jugendliche Wege finden werden, um gesetzliche Altersgrenzen zu umgehen, durch geteilte Geräte zum Beispiel. Helfen könnte ein digitaler Raum, der sicher und altersgerecht ist, durch bessere Inhaltsfilter und schnelle Löschroutinen. Als positiv empfinden die Befragten vor allem die Möglichkeit, über soziale Medien mit ihren Freunden in Kontakt zu bleiben. Viele lassen sich dort auch inspirieren oder entdecken Neues. Tanja Wagner, Nachrichtenredaktion.
1: Spanien hat dem von Hunter-Virus-Fällen betroffenen Kreuzfahrtschiff Hondius das Anlaufen eines Hafens auf den Kanarischen Inseln erlaubt. Das teilte das spanische Gesundheitsministerium mit. Das Kreuzfahrtschiff ankert aktuell vor Kap Verde. Bisher sind 3 Passagiere gestorben. Die Weltgesundheitsorganisation geht aktuell von insgesamt 7 Erkrankungsfällen aus.

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1: Ich bin Ursula Winkler. Nach der tödlichen Amokfahrt durch die Leipziger Innenstadt wird der Täter in eine Psychiatrie eingewiesen. Ein Ermittlungsrichter habe die Unterbringung des 33-jährigen Deutschen angeordnet. Das teilte die Staatsanwaltschaft mit.
2: Der Beschuldigte habe die Tat wohl im Zustand der zumindest erheblich verminderten Schuldfähigkeit begangen, heißt es zur Begründung. Und es sei wahrscheinlich, dass er weitere ähnliche Taten begehen würde. Seine Unterbringung in der Psychiatrie diene daher der öffentlichen Sicherheit. Laut Ermittlern wurde der 33-Jährige wenige Tage vor seiner Amokfahrt auf eigenen Wunsch in einer psychiatrischen Einrichtung behandelt, aber dort Ende April entlassen. Bei einer ökumenischen Andacht gedachten am frühen Abend hunderte Menschen der Opfer. Oberbürgermeister Jung erklärte, Leipzig trauert, aber Leipzig steht zusammen. Onni Tochau, Nachrichtenredaktion.
1: Vor dem ersten Jahrestag der schwarz-roten Regierung hat Kanzler Merz allen Spekulationen über eine Minderheitsregierung oder eine Neuwahl des Bundestags eine klare Absage erteilt. Eine Minderheitsregierung sei für ihn keine Option. Und Neuwahlen würden eine wochenlange eingeschränkte Handlungsfähigkeit Deutschlands bedeuten. Er bekannte sich klar zur Fortsetzung der Koalition mit der SPD bis zum Ende der Legislaturperiode. US-Präsident Trump will den Einsatz für eine sichere Durchfahrt von Schiffen durch die Straße von Hormuz für kurze Zeit aussetzen. Während des Stopps von Projekt Freiheit solle geprüft werden, ob ein Abkommen zwischen Washington und Teheran abgeschlossen und unterzeichnet werden könne, teilte Trump mit.
3: Gerade noch hatten seine Verteidigungs- und Außenminister Projekt Freiheit gepusht und gepriesen, da macht Trump den Hahn zu. Er glaubt offenbar, dass ein Abkommen mit dem Iran in greifbarer Nähe ist und so lange liegt die Operation US-Hilfe bei der Passage von Frachtschiffen durch die Meerenge nach einem Tag wieder auf Eis. Die US-Blockade gegen iranische Schiffe aber soll bestehen bleiben. Der Iran will die Kontrolle über die Straße von Hormuz behalten mit einem Genehmigungsverfahren, wonach Schiffe nur mit Erlaubnis des Irans passieren dürfen. Tina Eck, USA.
1: Die Deutsche Post legt ihren Konzernnamen ab und heißt künftig DHL. Einen entsprechenden Vorstandsantrag nahmen die Aktionäre bei der Hauptversammlung in Bonn an. Der Namenswechsel wird vermutlich zum 1. September vollzogen. Künftig steht Deutsche Post AG nur noch für das Deutschlandgeschäft mit Briefen und Paketen. Der Konzern reagiert damit auf die wachsende Bedeutung des internationalen Logistikgeschäfts.

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3: Ich bin Ursula Winkler. Kerzen, Blumen und stille Anteilnahme prägen das Bild in der Leipziger Innenstadt nach der tödlichen Amokfahrt. Gleichzeitig laufen die Ermittlungen. Ein Haftrichter hat nun die Unterbringung des 33-jährigen deutschen Täters in einer Psychiatrie angeordnet.
4: Was genau den Mann dazu brachte, mit seinem Auto durch die Fußgängerzone zu rasen, ist weiter unklar. Von einem politischen oder religiösen Motiv gehen die Ermittler aktuell aber nicht aus. Bei der Amokfahrt waren 2 Menschen getötet und viele teilweise schwer verletzt worden. Die Stadt Leipzig will nun auch prüfen, ob die Sicherheitsvorkehrungen in der Innenstadt ausreichen. Der Täter konnte offenbar ohne Hindernisse wie etwa Poller in die Fußgängerzone hineinfahren. Thomas Brock, Nachrichtenredaktion.
3: US-Präsident Trump will den Einsatz für eine sichere Durchfahrt von Schiffen durch die Straße von Hormuz für kurze Zeit aussetzen. Während des Stopps von Projekt Freiheit solle geprüft werden, ob ein Abkommen zwischen Washington und Teheran abgeschlossen und unterzeichnet werden könne, teilte Trump mit. Erst am Montag hatten die USA die Initiative gestartet. Sie soll festsitzenden Schiffen helfen, die Straße von Hormuz zu passieren. Der Iran reagierte darauf nach US-Angaben mit mehreren Angriffen. Zweistellige Milliardenbeträge gehen den EU-Ländern jedes Jahr wegen Mehrwertsteuerbetrug durch die Lappen. Im Kampf dagegen sollen EU-Behörden jetzt auf mehr Daten Zugriff bekommen.
5: Der grenzüberschreitende Betrug bei der Mehrwertsteuer ist ein ernstes Problem. Besonders den sogenannten Karussellbetrug finden Finanzminister gar nicht lustig. Dabei werden Waren immer wieder zwischen Firmen verkauft. Eine Firma kassiert Mehrwertsteuer und verschwindet. Andere Unternehmen in einer ganzen Kette bekommen trotzdem immer wieder Mehrwertsteuer erstattet. Zwischen 12 und mehr als 30 Milliarden Euro soll der Schaden sein. Und dagegen soll ein besserer Datenaustausch zwischen den Ländern jetzt helfen. Dieter Hebeling, Brüssel.
3: Spanien hat dem von Hunter-Virus-Fällen betroffenen Kreuzfahrtschiff Hondius das Anlaufen eines Hafens auf den Kanarischen Inseln erlaubt. Das teilte das spanische Gesundheitsministerium mit. Das Kreuzfahrtschiff ankert aktuell vor Kap Verde. Bisher sind 3 Passagiere gestorben. Die Weltgesundheitsorganisation geht aktuell von insgesamt 7 Erkrankungsfällen aus.
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Joe Cocker hat uns mit Summer in the City gerade so ein bisschen eingeheizt. Auch wenn wir draußen jetzt noch die Taschenlampe brauchen, um den Kaffee zu finden. Ein Hoch auf euch frühen Vögel. Echt, ey. Also ihr, die den Laden bereits schmeißen. Als Dankeschön fürs Kickstart-Hören, da bleiben wir jetzt direkt im Takt. Und zwar mit The Police und der berühmtesten Flaschenpost. Auf einen legendären Mittwoch mit Rock.

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1: Ich bin Ursula Winkler. Kerzen, Blumen und stille Anteilnahme prägen das Bild in der Leipziger Innenstadt nach der tödlichen Amokfahrt. Gleichzeitig laufen die Ermittlungen. Ein Haftrichter hat nun die Unterbringung des 33-jährigen deutschen Täters in einer Psychiatrie angeordnet.
2: Was genau den Mann dazu brachte, mit seinem Auto durch die Fußgängerzone zu rasen, ist weiter unklar. Von einem politischen oder religiösen Motiv gehen die Ermittler aktuell aber nicht aus. Bei der Amokfahrt waren 2 Menschen getötet und viele teilweise schwer verletzt worden. Die Stadt Leipzig will nun auch prüfen, ob die Sicherheitsvorkehrungen in der Innenstadt ausreichen. Der Täter konnte offenbar ohne Hindernisse wie etwa Poller in die Fußgängerzone hineinfahren. Thomas Brock, Nachrichtenredaktion.
1: US-Präsident Trump will den Einsatz für eine sichere Durchfahrt von Schiffen durch die Straße von Hormuz für kurze Zeit aussetzen. Während des Stopps von Projekt Freiheit solle geprüft werden, ob ein Abkommen zwischen Washington und Teheran abgeschlossen und unterzeichnet werden könne, teilte Trump mit. Erst am Montag hatten die USA die Initiative gestartet. Sie soll festsitzenden Schiffen helfen, die Straße von Hormuz zu passieren. Der Iran reagierte darauf nach US-Angaben mit mehreren Angriffen. Zweistellige Milliardenbeträge gehen den EU-Ländern jedes Jahr wegen Mehrwertsteuerbetrug durch die Lappen. Im Kampf dagegen sollen EU-Behörden jetzt auf mehr Daten Zugriff bekommen.
3: Der grenzüberschreitende Betrug bei der Mehrwertsteuer ist ein ernstes Problem. Besonders den sogenannten Karussellbetrug finden Finanzminister gar nicht lustig. Dabei werden Waren immer wieder zwischen Firmen verkauft, eine Firma kassiert Mehrwertsteuer und verschwindet, andere Unternehmen in einer ganzen Kette bekommen trotzdem immer wieder Mehrwertsteuer erstattet. Zwischen 12 und mehr als 30 Milliarden Euro soll der Schaden sein. Und dagegen soll ein besserer Datenaustausch zwischen den Ländern jetzt helfen. Dieter Hebeling, Brüssel.
1: Spanien hat dem von Hantavirusfällen betroffenen Kreuzfahrtschiff Hondius das Anlaufen eines Hafens auf den Kanarischen Inseln erlaubt. Das teilte das spanische Gesundheitsministerium mit. Das Kreuzfahrtschiff ankert aktuell vor Kap Verde. Bisher sind 3 Passagiere gestorben. Die Weltgesundheitsorganisation geht aktuell von insgesamt 7 Erkrankungsfällen aus.
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4: Guten Morgen, Pfeffer für euch hier vom Kickstart. Ich glaube, ich habe den perfekten Einstieg für euren Mittwoch gefunden. Mother's Little Helper. Ja, so kleine Pillen gegen den Alltagsstress in einem verdammt mitreißenden Sound verpackt. Stones up, feuerfrei.

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0: ganz schön episch, die Nummer von Aerosmith. Unsere Rockhelden mit Living on the Edge hier im Kickstart. Während Steven Tyler auf der Bühne am Limit war, da ist unser Handwerker heute mit dem Umzug beschäftigt. Nur dass bei ihm das Limit eher durch die Anzahl der Umzugskartons und die Frage, passt dieses Sofa wirklich durch den Türrahmen, ja irgendwie definiert wird. Wir drücken die Daumen, dass beim Schleppen alles ganz bleibt. Auf zum Umzugswahnsinn.
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2: Yay, Mahlzeit. Ich bin der Handwerker Peters, ihr könnt mich AP nennen. So, was haben wir denn? Ah, ich sehe jetzt schon, am Umzugswagen muss eine Laderampe montiert werden. Ja, das kriegen wir hin. Liebe Hörerinnen und Hörer, deswegen gehe ich ja nie ins Fitnessstudio. Ja, all die Muskeln. Ich will nicht so aussehen, als könnte ich Kumpels beim Umzug helfen. Ja, aber da hat sich unsere Zeit entwickelt, ne? Du hast 2000 Freunde bei Facebook, 3000 Follower bei Instagram, 150 Gäste beim Geburtstag und die einzigen, die dir beim Umzug helfen, sind Mama und Papa. Ach so, hier, Lifehack, Trick 17. Nie umziehen, wenn Sperrmüll ist. Da hat eine Müllabfuhr schon mal eine Schrankwand verschrottet, die kurz an der Straße abgestellt wurde. Stift Thorsten, wenn du mal umziehst, dann helfe ich dir. Aber plan den Tag genau. Hier, ein Kollege von dir, der Dennis, der ist ja mal in Köln umgezogen zur Karnevalszeit, der Depp. Da hat er seine Freunde zum Umzug eingeladen. Natürlich kamen die verkleidet und wollten Party. Da haben die nachher vom Umzugswagen Kamelle geschmissen, als die alle waren Nachttischlämmchen. Heutzutage passt aber folgende Antwort wie Arsch auf Eimer. Und wie lief dein Umzug? Schleppend. Yay! So, fertig. Normal sollte das halten.
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0: Hey, seid gegrüßt hier im Kickstart mit Rock FM. Kurzer Zeitsprung gefällig. Wir hüpfen durch die Jahrzehnte und lassen's auch in der nächsten halben Stunde krachen. Zum Beispiel mit diesem 80er Jahre Spirit von U2, Still Haven't Found What I'm Looking For. Und dann auch noch direkt in die 90er Jahre. Und er hilft uns Bryan Adams dabei. Mit dieser Nummer. Ich bin der Pfeffer. Schön, dass ihr an Bord seid.
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4: Sonne und Wolken Richtung Süden, später dann Schauer bis 20 Grad. Richtung Norden leichter Regen, maximal 10 Grad.
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4: Ich bin Ralf Mehlhorn. Schönen guten Morgen. Der FC Arsenal steht im Finale der Fußball Champions League. Nach einem 1:0-Sieg im Halbfinalrückspiel gegen Atletico Madrid. Das Hinspiel war 1:1 ausgegangen. Arsenal trifft nun am 30. Mai in Budapest auf den FC Bayern München oder Titelverteidiger Paris Saint-Germain. Die Bayern empfangen die Franzosen heute Abend ab 21 Uhr. PSG geht nach dem 5:4-Spektakel mit einem Torvorsprung ins entscheidende Halbfinalrückspiel. Was ist sonst noch wichtig? Nach der Amokfahrt in der Leipziger Innenstadt ist der mutmaßliche Täter in der Psychiatrie untergebracht worden und trotz hoher Kerosinpreise hieß es zuletzt, dass die Vorräte in Deutschland reichen. Nun liefert Israel aber nach eigenen Angaben Kerosin nach Deutschland.
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4: FC Bayern München wieder gegen Hoffenheim. So lautet das Duell heute Abend in der Frauenfußball-Bundesliga. Der FC Bayern hat die Meisterschaft schon sicher. Die TSG Hoffenheim hat 3 Spieltage vor Schluss nur noch eine theoretische Chance auf einen Champions League Platz in der nächsten Saison. Spielbeginn ist heute Abend um 18 Uhr.

U2, die suchen halt noch. Viele andere und auch ich, wir haben für heute Abend schon was gefunden. Und ich bin mir sicher, dass alle Bayern-Fans heute Nerven wie Drahtseile brauchen. Denn heute Abend, Punkt 21 Uhr, heißt es ja Champions League Halbfinale in München. Bayern gegen Paris Saint-Germain. Hinspiel in Paris, ja knapp verloren, klar, aber die Bayern sind halt auch in der Form ihres Lebens, muss man sagen, und haben heute den Heimvorteil. Das wird mit Sicherheit ein episches Duell. Ich glaube, da müssen selbst so Sportmuffel auch vor den Screen. Ich bin definitiv am Start, morgen früh vermutlich komplett im Eimer, aber man lebt ja nur einmal und das Bier gibt's ja auch für Umme. Falls ihr als Bayern- oder Paris-Fans heute Abend irgendwie leidet, hier die musikalische Kur von Volbeat aus dem letzten Jahr bei Rock FM. Time will heal. Ab in den Mittwochmorgen mit euch. 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

0: ELO. Ja, die wussten schon damals, was wir brauchen und was uns gut tut vor allem. Unsere Rocklegenden, die hier bei Rock FM laufen, die wissen sowas. Unser Rocker hier im Team, der ist gerade im Mein-Sohn-Dein-Sohn-Modus. Der kämpft so mit den Tücken der Kindererziehung. Familienglück sieht mal halt manchmal auch so ein bisschen nach ringfrei aus bei ihm. Viel Spaß beim Mitfühlen.
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2: Ich habe herausgefunden, warum unsere Kinder heutzutage so orientierungslos sind. Ich weiß vor allem, warum sie nicht mehr wissen, wo sie hingehören. Ich meine, jetzt sind die Kinder aus sogenannte Patchwork-Familie, wo ich glaube, selbst die Eltern nicht mehr blicken, wem der Bankgeld oder die Tochter jetzt eigentlich gehört. Nein, auch in ganz normale Familie. Also da, wo Papa und Mama noch verliebt ineinander sind. Nee, also die noch verheiratet sind. Nee, anders. Also die es noch nicht geschafft haben, zum Scheidungsanwalt zu rennen. So, aber auch bei denen wissen die Kinder oft nicht, wo sie hingehören. Beispiel. Bringt der Paul Willi 5 in Chemie heim, sagt der Papa, dein Sohn hatte 5 in Chemie. Versteht ihr? Also ist es Mamas Sohn. Schießt der Paul Willi aber einen Tag später beim D.

0: Paul Willi mit dem Fußball die Terrassetür zerschossen hat, sagt die Mama, dein Sohn hat mit dem Fußball die Terrassetür zerschossen. Und jetzt ist es überraschenderweise so, dass dann der Papa in der Situation erkennt, dass es ja sein Sohn ist und sagt, oh ja, mein Sohn ist halt Fußballer. So, und der kleine Paul Willi weiß doch überhaupt nicht mehr, wessen Sohn er jetzt eigentlich ist und wessen Sohn nicht. Der Bub dreht doch irgendwann durch, oder? Weine kennt ich, weine.
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0: der Kickstart hier mit Pfeffer. Ich grüße euch am Mittwoch, heute 6. Mai.
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0: Und kein Oropax dabei. Das hilft hier jetzt leider auch nichts mehr. Spitzt die Lauscher, weil unser Lange, der seift sich gerade wieder ein und versucht sich heute an einem absoluten Meilenstein aus den 90ern. Vielleicht kommt ihr drauf, was das für ein Song ist hier.
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0: Da.
1: Ja, das Badezimmergrauen hat einen Namen. Lange, der hier wirklich nochmal alles gibt. Achtung.
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1: Oh, habt ihr die Rocklegenden erkannt und auch den Song? Wenn ja, die Rockline 0800 3x6 8866 wählen. Wer den richtigen Song und auch die Band nennt, sichert sich wie immer unseren Rock FM Keyholder. Leute, rettet mich vor diesem Gesang und ruft an.
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1: Ist so ein Sonne- und Wolkenchaos heute. Der Süden angewärmt mit bis zu 20 Grad. Dusche später dann hier im Norden den ganzen Mittwoch lang kühl. 10 Grad maximal mit Regenbegleitung. Klamottentipp vom Pfeffer-Zwiebel-Prinzip. Shirt, Hemd, Jacke zum An- und Ausziehen. Plus Schirm, aber nicht wegen zu viel Sonne.
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12: Ich bin Ralf Mehlhorn. Schönen guten Morgen. Der FC Arsenal fährt am 30. Mai nach Budapest. Die Gunners stehen im Finale der Fußball Champions League. Nach einem 1:0-Sieg im Halbfinalrückspiel gegen Atletico Madrid. Das Hinspiel war 1:1 ausgegangen. Arsenal trifft nun im Endspiel auf den FC Bayern München oder Titelverteidiger Paris Saint-Germain. Die Bayern empfangen die Franzosen heute Abend ab 21 Uhr. PSG geht nach dem 5:4-Spektakel mit einem Torvorsprung ins entscheidende Halbfinalrückspiel. Was ist sonst noch wichtig? Präsident Trump will den US-Einsatz für eine sichere Durchfahrt von Schiffen durch die Straße von Hormuz für kurze Zeit aussetzen, um zu prüfen, ob ein Abkommen zwischen Washington und Teheran abgeschlossen und unterzeichnet werden könne. Und am späten Abend war er in Jülich gestartet. Ein weiterer Atommülltransport hat nach einer Fahrt quer durch NRW am frühen Morgen das Zwischenlager in Ahaus erreicht.
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12: Wochenlang haben Grüne und CDU in Baden-Württemberg über die Neuauflage ihrer Regierungszusammenarbeit verhandelt. Am Mittag werden die alten und neuen Partner ihren Koalitionsvertrag vorstellen. Präsentiert werden die Vorhaben der neuen Landesregierung vom designierten grünen Ministerpräsidenten Cem Özdemir und seinem künftigen Stellvertreter von der CDU Manuel Hagel.
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0: Guten Morgen. Rock FM, euer Kickstart. Immer mit Pfeffer und eben mit Heart und Barracuda im Kickstart. Die absolute Messlatte für Rock Power von Rocklegenden. Und wer versucht jetzt, diese Latte zu überspringen?
1: Es kann nur einen geben.
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0: Ja, das ist ja das hier heute, nicht?
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0: Jeden Tag duscht er, ey. Der verbraucht so viel Wasser. Gerade weil er immer so lange singt, nicht wahr? Aber das macht er ja für euch, damit ihr euch einen Keyholder hier sichern könnt. Wenn ihr die richtige Lösung habt, mit dem richtigen Song und auch mit der richtigen Band, unter der 0800 3x6 8866. Wie die Sandra, die hat sich gemeldet, war die schnellste. Guten Morgen.
4: Ja, hallo, hier ist die Sandra. Guten Morgen.
0: Hallo. Sandra, du frohe Natur. Wie geht's? Hi. Was machst du gerade?
4: Ich bin bei der Arbeit.
0: Wie lange?
4: Schon seit 5.30 Uhr. Ich fange früh an.
0: Was machst du denn?
4: Ich bin Lagerverwalterin.
0: Und warum musst du da so früh da sein, Sandra?
4: Weil bei uns im Betrieb Schicht gearbeitet wird und die Nachtschicht auch versorgt werden muss.
0: Aha. Und ich würde dich gerne mit einem Keyholder versorgen.
4: Das wäre sehr schön.
0: Gut, dann hören wir uns das nochmal an, was der Lange da fabriziert hat, gell?
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0: So, der Dusche jetzt noch eine halbe Stunde lang. Sag uns kurz, was du glaubst, gehört zu haben. Welchen Song und Band?
4: Das ist R.E.M. Losing My Religion.
0: Und das hast du sofort erkannt?
4: Ich glaube, ich ruf's.
0: Woran?
4: Die Melodie.
0: Am Anfang gleich, gell? Ja. Das hier.
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0: Es ist einer der größten Klassiker aus den 90ern. Ganz genau richtig. Und deshalb Keyholder für dich. Glückwunsch.
1: Freut mich.
0: Ist toll, was? So kann der Tag losgehen.
1: Ja, das stimmt.
0: Du hast dann aber gar nicht mehr so lang, ne? Also so bis 1-2 maximal dann, oder?
1: Genau.
0: Ja, hast du den ganzen Tag noch danach.
1: Ich kann jetzt einteilen.
0: Super.
1: Ja,
0: perfekt.
1: Wunderbar, ja.
0: Sandra, dann schöne Grüße an die Kollegen und vielleicht habt ihr mal Bock, so verrockte Mittagspause ab 12. Könnt ihr euch Songs wünschen? Vielleicht meldet ihr euch einfach mal auf rockfm.de und dann könnt ihr eine ganze Stunde lang da richtig schön feiern bei euch in der Arbeit, in der Abteilung.
1: Alles klar, werden wir tun. Vielen Dank.
0: So, und den Song natürlich nicht vergessen jetzt, den geben wir uns jetzt zusammen, okay?
1: Jawohl.
0: R.E.M. Losing My Religion. Ich danke dir. Mach's gut.
1: Tschüss.
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1: True Believer von Biffy Clyro hier im Kickstart bei Rock FM. Und nicht nur der Biffy, nein, nein, nein, ich bin auch so ein richtiger Believer. Also in vielen Sachen, aber vor allem auch ein Glaube, wenn es um richtig geile, handgemachte Rockmusik geht. Und die liefern wir euch ja, ne? Nicht nur im Radio, sondern auch live vor allem. Die Hardrock-Legenden von und zu, Uriah Heep, die kommen ja nach Schwetzingen bald. Also es wird ziemlich laut und abgefahren auf jeden Fall am 7. August. Und wir hatten die Gelegenheit, vorher schon mal mit Gitarrist Mick Box zu reden. Und er hat über seine deutschen Fans Folgendes gesagt.
2: Deutschland hat uns ins Herz geschlossen, noch bevor England oder der Rest der Welt das getan hat. Wir hatten also immer diese Verbindung und Riesenerfolg hier mit Lady in Black, Free Me, Come Back to Me und Easy Living. Wir haben also mit den deutschen Fans eine große Verbindung. Und wir lieben es, hier zu spielen. Und wir sind immer hier, oder?
1: Ja, und wir hoffen, ihr kommt noch ziemlich oft zu uns. Auf jeden Fall sehr, sehr viel Liebe hat er da gerade versprüht, dieser Mick Box. Und das geht natürlich an dieser Stelle deshalb auch zurück. Wenn ihr Bock auf so ein bisschen Hard Rock habt, dann könnt ihr euch jetzt schon Tickets für den 7. 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Und wir sehen uns dann und genießen die gute alte Zeit. Natürlich auch mit solchen Brechern hier. Von Uriah Heep, Easy Living.

0: bald in Schwetzingen im Schlossgarten und Tickets gibt's bei uns. rockfm.de. Euch einen schönen guten Morgen mit Uriah Heep eben und Easy Living. Easy Playing, würde ich sagen, weil hier wird ja nicht lang gefackelt bei uns, denn wir feiern ja in der nächsten halben Stunde die echten Rocklegenden. Erst das neonfarbene Gold der 80er hier. Mit Kaltwelle sozusagen, ne, von Bon Jovi. Wanted Dead or Alive. Gefolgt von der puren Rebellion der 90er. Auf die freue ich mich wirklich. Ray Wilson und seine Jungs von Stillskin mit Inside. Mein Name ist Pfeffer. Jeden Morgen für euch hier im Kickstart bei Rock FM. Danke fürs Dranbleiben.
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0: Es ist heute so ein Sonne und Wolken im Mix. Der Süden rockt 20 Grad bis zum Schauerfinale. Der Norden, der bleibt bei 10 Grad und Nieselregen ja im Backstage-Bereich. Mein Tipp für die Klamotten: im Süden reicht das Bandshirt. Im Norden solltet ihr definitiv die Lederjacke überwerfen. Und immer eine Hand am Regenschirm.
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7: Ich bin Ralf Mehlhorn. Schönen guten Morgen. Der FC Arsenal steht im Finale der Fußball Champions League. Nach einem 1:0 Sieg im Halbfinalrückspiel gegen Atletico Madrid. Das Hinspiel war 1:1 ausgegangen. Arsenal trifft nun am 30. Mai in Budapest auf den FC Bayern München oder Titelverteidiger Paris Saint-Germain. Die Bayern empfangen die Franzosen heute Abend ab 21 Uhr. Was ist sonst noch wichtig? Nach der Amokfahrt in der Leipziger Innenstadt ist der mutmaßliche Täter in der Psychiatrie untergebracht worden. Und obwohl es zuletzt hieß, dass die Vorräte reichen, wird Israel Kerosin nach Deutschland liefern, nach einer entsprechenden Anfrage von hier.
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7: Bayern gegen Hoffenheim. So lautet das Duell heute Abend in der Frauenfußball-Bundesliga. Der FC Bayern München hat die Meisterschaft schon sicher. Die TSG Hoffenheim hat 3 Spieltage vor Schluss nur noch eine theoretische Chance auf einen Champions-League-Platz in der nächsten Saison. Spielbeginn ist heute Abend um 18 Uhr.

0: weiß es noch, das war 94, glaube ich. Der hat mich damals total geflasht, als der rauskam. Von Stiltskin mit Inside hier bei Rock FM für euch. Das war damals schon keine Musik. Das war damals schon eine akustische Adrenalinspritze im wahrsten Sinne des Wortes. Schönen guten Morgen, es ist Mittwoch. Wie schaut's denn aus bei euch? App schon auf dem Screen? Ja, auf diesem kleinen, schmalen Ding für die Hosentasche, für das die meisten ja längst eine Sehhilfe brauchen, aber eben aus Eitelkeit so tun, als könnten sie alles fehlerfrei lesen. Ja, dann habt ihr den goldenen Ticketpass für unsere Rocklegenden hier in der Tasche. Aber unsere App ist auch noch für was ganz anderes gut und ziemlich anzüglich sogar auch.
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0: In der Rockline ist die Nicole, die klingt, als wäre sie heute Morgen um 2 schon aufgestanden. Topfit.
2: Ja, bei euch auch, hoffe ich.
0: Ja, natürlich. Du bist so ein Frühstehaufmännchen, Weibchen.
2: Ja, gezwungenermaßen, wenn man um 7 im Büro sein muss.
0: Na gut, dann hast du den ganzen Tag noch vor dir. Ich wollte nur eins sagen, willkommen in der ersten Liga des Rock. Du hast ja unsere App schon geladen und dich angemeldet. Für dich heißt das, ja, ab in den Rock FM Shop und stöbern, bis die Finger bluten. Du gehst doch gerne, ja, einkaufen, oder?
2: Unbedingt, vor allen Dingen in Bauhäusern. Und so.
0: Ja, ich kann aber weder mit Latte noch mit Hammer und Nagel dienen, sondern so mit Hoodie und Co. Die warten auf dich. Kannst auch gerne verschenken dann, wenn du möchtest.
2: Alles klar.
0: Gibt's sonst irgendwas, bei dem du so richtig gut bist, was nicht jeder kann?
2: Im Whisky vernichten bin ich ganz gut.
0: Ach, guck an.
2: Motorradfahren läuft auch.
0: Oh, schön.
2: Schreinern geht auch.
0: What? Kannst du auch kochen?
2: Also, mein Mann hat sich bis jetzt noch nicht beschwert.
0: Und was nutzt dir das alles bei einem Rockkonzert?
2: Also, der Whisky definitiv.
0: Den Whisky, ja. Den habe ich jetzt schon wieder weggedacht, in dieser Uhrzeit. Aber egal, mit dem Moped kann man ja auch hinfahren, zum Beispiel zur Mosbacher Rocknight, wo es dich ja eventuell hinziehen würde.
2: Das wäre cool, ja.
0: Oder auch zu Foreigner.
2: Das wäre beides so geil.
0: Gut, wir verstehen uns, oder?
2: Und macht weiter so.
0: Ja, aber gerne.
2: Unbedingt.
0: Nicole, ich wünsche dir was und schöne Grüße an den Mann, gell?
2: Ich dir auch. Dankeschön.
0: Ja, Freunde, wer wie Nicole die Rock FM am Start hat, der ist bei uns very important Mensch. Ich meine, wir reden ja hier von Foreigner, wir reden von Guns N' Roses, von den Foo Fighters, aber auch von der Rock Night in Mosbach mit Gotthard, Bülent und Slade. Und wir bringen euch for free rein. Und ja, wir schicken euch sogar zu Metallica ins Berliner Olympiastadion am 30. Mai. Und Anreise und Hotelübernachtung ist auch noch mit drin. Alter Falter, wir lassen aber auch gar nichts aus hier bei
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0: Ich weiß, es ist schwierig, echt. Morgen so angebrüllt zu werden, das willst du von niemandem. Aber halt mit so einem fetten Sound, Leute, Evanescence. Who will follow you? Ich bin geflasht, ich gebe es zu. Ist noch so frisch, die Nummer, dass sich quasi alles umdreht, wenn du die Box öffnest. Ja, wenn Amy Lee und ihre Jungs dieses Brett auspacken, ich weiß nicht, wie es ausgeht, da kannst du dir den dritten Kaffee sparen. Rock FM, der Kickstart mit Pfeffer. Leute, ihr glaubt es nicht, wer hier bei mir im Studio ist. Lach mal kurz. Gebert!
1: Ja!
0: Der Stefan Gebert. Ey, schön, dass es dich noch gibt.
1: Ja, bitte, ich arbeite hier.
0: Ja, davon merkt man wenig. Nein, Quatsch. Nee, freut mich wirklich. Alter, ey. Und Leute, wir haben was Krankes, hätte ich fast gesagt. Nein, wir haben was Krachendes für euch. Und das hat extra der Stefan mitgebracht. Leute, ich sag's, wie es ist. Wenn euer Herz schneller schlägt bei Motorenlärm, dann habt ihr am 9. und 10. Mai, also nicht mehr lang hin, genau einen Ort gefunden, wo ihr hin müsst, nämlich zum Bratzeltag nach Speyer.
1: Im Technikmuseum, 2 Tage lang, 9 bis 18 Uhr. Ja, es wird laut, schnell und ziemlich spektakulär.
0: Das wird also ziemlich gut.
1: Yes.
0: Ja? Also da wird ja auch mehr gebrüllt als bei einem Rockkonzert in der ersten Reihe wahrscheinlich.
1: So ist es. Und Herzstück ist der Bratzelparcours, das weiß nicht jeder. Oldtimer, Bikes und wilde Eigenbauten, also viele direkt auch von den Fans zum Festival mitgebracht.
0: Also das heißt jetzt keine bitte nicht anfassen Schilder, sondern bitte festhalten, weil es wird halt wild.
1: Ja, dazu Drift-Shows, Dragster, Burnouts und sogar Mitfahrten. Pfeffer, da ist auch was für dich dabei.
0: Ich darf da mitfahren?
1: Natürlich.
0: Ist ja geil. Also endlich mal so legal auch richtig Schiss haben, oder?
1: Und obendrauf, U-Boot, Flugzeug, Turbinenstart, der Transall und Rundflüge am Flugplatz. Also ich finde, das ist schon spektakulär.
0: Also wenn euch das jetzt nicht überzeugt hat, dann braucht ihr wahrscheinlich so einen Toaster-Workshop beim Bratzeltag. Gibt's den da auch?
1: Nee. Vielleicht gibt's einen alten Toaster da.
0: Jetzt glaube ich auch.
1: Auf jeden Fall Infos.

0: Tickets, wenn ihr jetzt interessiert seid, geht einfach mal auf brasseltag.de.
1: Läuft am 9. und 10. Mai. So, und jetzt Rocklegenden laut und dann ab nach Speyer mit euch. Und auch mit dir, Stefan.
2: Yes. Von Machern für Macher. 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

0: fühle mich auch gerade wie so ein Cowboy, weißt du? Ich habe hier so mir gegenüber, hier im Studio hängt so ein Cowboy-Hut. Ich glaube, den setze ich mir gleich auf. Einfach so zur Feier des Tages, weil Bon Jovi gerade gelaufen sind. Unsere Rockhelden mit Wanted, Dead or Alive. Kickstart. Ist ein schöner Abschluss, oder, für so einen Song? Mega. Euer Pfeffer vom Kickstart. Schön, dass ihr da seid.
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0: Heute mit einem Sound von einem, ja, es klingt wie so ein britischer Vormittag, ne? Wenn so der erste Koffeinschub des Tages so gerade so dampfend auf dem Tisch steht und du willst zur Tasse greifen, macht das gleich. Aber stellt euch kurz vor, wohin diese Reise geht mit diesem Riff hier. Ich weiß, es ist jetzt nicht das klassische Gitarrenriff, sondern so ein Keyboardriff, aber der Song ist trotzdem mega. Der klingt so, als gäbe es absolut irgendwie keine Sorgen auf dieser ganzen Welt. Ne? Wer von euch erkennt dieses goldene Rumgeklimpere auf dem Keyboard? Ja, da war noch eine Stimme dabei. Aber wem gehört die? Ab an die Rockline. Wer es weiß, 0800 3x6 8866. Schnappt euch den Rock-FM-Schlüsselanhänger und holt euch den Titel Riffrater des Tages. Ich warte am Hörer hier bei Rock-FM.
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0: Ja, Kontrastprogramm heute, ne? Sonne und Wolken im Duett. Im Süden milde 20 Grad mit späten Schauern. Im Norden bleibt's bei kühlen 10 Grad max und Niesel. Outfit-Tipp: Lederjacke im Süden lässig offen tragen, im Norden bis oben hinzu.
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7: Ich bin Ralf Mehlhorn. Schönen guten Morgen. Der Gewinn beim Nutzfahrzeughersteller Daimler Truck ist in den ersten drei Monaten dieses Jahres um 80% eingebrochen. Im Vergleich zum Vorjahresquartal sei das Konzernergebnis um 600 Millionen Euro auf nun 149 Millionen gesunken. Das hat der DAX-Konzern aus Leinfelden-Echterdingen gerade mitgeteilt. Was ist sonst noch wichtig? Die Regierung will das Gesetz der Ampelkoalition zum Einbau neuer Heizungen deutlich entschärfen. Und in Nordrhein-Westfalen laufen seit dem frühen Morgen in mehreren Städten Durchsuchungen bei mutmaßlichen Rechtsextremisten. Es geht gegen die Gruppe Jung und Stark. Rüber zum Sport. Der FC Arsenal steht im Finale der Fußball Champions League nach einem 1:0 Sieg im Halbfinalrückspiel gegen Atletico Madrid. Das Hinspiel war 1:1 ausgegangen. Arsenal trifft nun am 30. Mai in Budapest auf den FC Bayern München oder Titelverteidiger Paris Saint-Germain. Die Bayern empfangen die Franzosen heute Abend ab 21 Uhr.
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7: Wochenlang haben Grüne und CDU in Bavü über die Neuauflage ihrer Regierungszusammenarbeit verhandelt. Am Mittag werden die alten und neuen Partner ihren Koalitionsvertrag vorstellen. Präsentiert werden die Vorhaben der neuen Landesregierung vom designierten grünen Ministerpräsidenten Cem Özdemir und seinem künftigen Stellvertreter von der CDU Manuel Hagel.

hätten wir auch sagen können, ey, der ist ganz neu, der Song von den Killers. When You Were Young, ich hätte es geglaubt, ist aber schon 20 Jahre alt. Das war die volle Dröhnung Nostalgie von den Killers und der Frage, ob ihr vielleicht früher auch cooler wart. Und direkt danach, jetzt sofort hier bei Rock FM, da fließen quasi 80er-Tränen. Mit Europe und Carrie. Aber bleibt unbedingt bei uns, denn in exakt einer Stunde lassen wir hier bei Rock FM die Bombe platzen und spielen die brandneue Single von den Rolling Stones. Die ist noch nicht mal einen halben Tag alt. Ist auf jeden Fall frischer als eure Zahnpasta, das sage ich euch. Euch einen schönen Start, mein Name ist Pfeffer, ich freue mich, dass ihr da seid und uns weiter hier hört. Rock FM, guten Morgen mit Europe. 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

0: Sorry, hey, du, ey. Man muss schon sagen, die Jungs, die haben es auch nach Jahrzehnten irgendwie immer noch mehr Energie als mein Toaster am Montagmorgen. Euch einen schönen Start. Es ist Kickstart-Zeit. Wir schauen mal kurz aus dem Fenster raus, weil die einen, ne, polieren gerade die Sonnenbrille, anderen, ja gut, im Norden zum Beispiel, so ein bisschen Gedächtnisregen heute. An alle, bei denen es gerade vielleicht schüttet. Seht's positiv, das ist kein mieses Wetter, das ist so ein, ja, so ein britisches Rockfeeling, sagen wir mal, nicht? Und das klingt ja schon viel besser als Regen. Und das hier klingt auch gut. Das ist nämlich unser heutiges Riff, was nun gar nicht nach Gitarre klingt, aber euch trotzdem einen Schlüsselanhänger bringt.
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0: Das hat sich sogar gereimt, Pfeffer. Ist ja irre. So, Achim ist noch viel irre. Der ist nämlich in der Rockline, war der Erste. Bist du bereit?
2: Ja, selbstverständlich.
0: So, wie sieht's denn aus hier?
2: Another cup of coffee.
0: Was, auf Kaugummi?
2: Nein, auf Kaffee. Kaffee.
0: Und
2: das
0: von wem?
2: Lebenselixier. Ja,
0: das glaube ich, ist bei mir auch so morgens. Von wem denn?
2: Von Mike and the Mechanics.
0: Wir locken das mal ein und dann schauen wir mal, ob du richtig liegst hier. Du weißt ja, was das bedeutet jetzt, ne?
2: Ja.
0: Hast du auch jemanden, den du das dann gleich sofort mitteilen kannst, dass du Riffrater geworden bist und einen Schlüsselanhänger bekommst?
2: Ich werde halt gleich mal Frau anrufen.
0: Sauber.
2: Ich fahre jetzt Kleinkinder in den Kindergarten.
0: Ach, das ist ja süß.
2: Denn wenn ich es erzähle, die freuen sich zwar auch, aber die wissen nicht, was ist.
0: Ach, du bist
2: abgeht.
0: Fahrer für Kinder, die du in den Kindergarten bringst, so?
2: Ja, behinderte Kinder.
0: Toller Job. Ey, vielen Dank dafür. Cool, Achim.
2: Ja, macht Spaß.
0: Das glaube ich dir. Und ist auch hochgradig verantwortungsvoll. Super. Achim, Glückwunsch zum Riffrater-Titel und zum Schlüsselanhänger. Schöne Grüße an die Kids, an die Frau, an alle, die du kennst. Danke, okay, dass wir miteinander reden durften.
2: Okay.
0: Und den Song gibt es natürlich auch. Another Cup of Coffee. Mike and the Mechanics.
2: Super.
0: Hören wir uns jetzt gemeinsam an, okay?
2: Okay.
0: Schöne Woche noch. Ciao.
2: Jo, ciao.
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6: Sonnig, wolkiger Start und so bleibt's heute auch den ganzen Tag. Später im Süden dann nass bei maximal 20 Grad. Im Norden nass den ganzen Tag bei 10. Am besten ihr stülpt euch wetterfeste Boots drüber, weil die Pfützen, die warten schon.
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7: Ich bin Ralf Mehlhorn. Schönen guten Morgen. Es ging um 80% nach unten. Beim Nutzfahrzeughersteller Daimler Truck ist der Gewinn im ersten Quartal deutlich eingebrochen. Im Vergleich zum Vorjahresquartal sei das Konzernergebnis um 600 Millionen Euro auf 149 Millionen gesunken. Das hat der DAX-Konzern aus Leinfelden-Echterdingen vorhin mitgeteilt. Schuld sind die Geschäfte in Nordamerika. Allerdings seien die Auftragseingänge inzwischen deutlich gestiegen. Kurz danach kam vorhin auch eine Nachricht von BMW. Hier ist der Gewinn im ersten Quartal um rund 23% eingebrochen. Was ist sonst noch wichtig? Präsident Trump will den US-Einsatz für eine sichere Durchfahrt von Schiffen durch die Straße von Hormuz für kurze Zeit aussetzen, um zu prüfen, ob ein Abkommen zwischen Washington und Teheran abgeschlossen und unterzeichnet werden könne. Und rund 40% der jungen erwachsenen KI-Nutzer plaudern laut einer Umfrage der Krankenkasse Pronova BKK lieber mit künstlicher Intelligenz als mit Verwandten. Rüber zum Sport. Der FC Arsenal fährt nach Budapest. Die Gunners stehen im Finale der Fußball Champions League. Nach einem 1-0-Sieg im Halbfinalrückspiel gegen Atletico Madrid. Das Hinspiel war 1-1 ausgegangen. Arsenal trifft nun am 30. Mai in Budapest auf den FC Bayern München oder Titelverteidiger Paris Saint-Germain. Die Bayern empfangen die Franzosen heute Abend ab 21 Uhr.
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7: Bayern gegen Hoffenheim. So lautet das Duell heute Abend in der Frauenfußball-Bundesliga. Der FC Bayern München hat die Meisterschaft schon sicher. Die TSG hat 3 Spieltage vor Schluss nur noch eine theoretische Chance auf einen Champions-League-Platz in der nächsten Saison. Spielbeginn der Partie ist heute Abend um 18 Uhr.

0: Am Mittwoch im Kickstart mit Pfeffer. Schön, dass ihr da seid. Guten Morgen. Celebrate Youth gerade mit Rick Springfield. Und wenn wir schon beim Feiern sind, sag mal, ehrlich, wollt ihr heute Mittag echt wieder diese Kantinenfolter mit irgendwas gedudelt über euch ergehen lassen? Ich finde, es wird echt mal Zeit so für so ein bisschen Sabotage. Und zwar mit dem hier.
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0: Genau, und die läuft immer ab 12 bei uns. Da rufen wir jeden Werktag die verrockte Mittagspause aus. Und das Geile für euch, ihr steht quasi auf der Bühne, so als Team in der Abteilung, habt das Zepter in der Hand, nicht der Chef. Ja, darf ruhig mal so für ein paar Minuten die Klappe halten, ja, in der Ecke schmollen, weil, wegen weiß ich was, Lieblingskollegen nicht da zum Beispiel oder Kaffee auf der Krawatte, Kunden sind doof, kann euch aber vollkommen scheißegal sein, weil ihr hört ja gerade euren Wunschsong, und zwar bei uns bei Rock FM und verwandelt eure Baustelle, euer Büro oder auch eure Werkstatt in der 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In der verrockten Mittagspause, immer ab 12, mit meiner lieben Kollegin Astrid. Von mir jetzt Rise Against Ricochet.

0: TNT knallt immer wieder, oder? Aber Vorsicht, die Nerven, die brauchen wir heute Abend noch. 21 Uhr Champions League Halbfinale. Ja, es geht um Fußball und es geht um Bayern gegen Paris Saint-Germain. Das Hinspiel, das war ja ziemlich knapp, aber die Jungs, die sind ja gerade in der Form ihres Lebens, also die Bayern, und haben heute auch den Heimvorteil, spielen ja in München. Und es fühlt sich an wie so ein echtes Finale, muss ich sagen. Ja, da lassen sich selbst so Sportmuffel wie ich ja vor den Screen locken. Ganz ehrlich, ich treffe mich mit Kumpels und dann wird einfach gezockt irgendwie. Auf jeden Fall vorm Fernseher. Ich bin dabei, morgen dann wahrscheinlich komplett aus der Bahn, aber was soll's, ich meine, man lebt ja nur einmal. Und bei kostenlosem Bier habe ich den Schlafmangel dann sowieso gleich wieder vergessen. Jetzt erst mal durchatmen und auf das Spiel heute Abend freuen mit 90er Vibe. Den genießen wir jetzt und zwar mit den Wallflowers und One Headlight. Schön, dass ihr da seid.
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5: Sonne und Wolken heute überall. Im Süden, ja, angenehm warm eigentlich bei bis zu 20 Grad. Später hier nass. Im Norden kalt, kann man schon sagen, bei maximal 10 Grad und den ganzen Tag nass. Vielleicht so ein Basecap so für den Süden. Das passt. Im Norden Jacke zu.
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6: Ich bin Ralf Mehlhorn. Schönen guten Tag. Der Gewinn beim Nutzfahrzeughersteller Daimler Truck ist in den ersten 3 Monaten dieses Jahres um 80% eingebrochen. Im Vergleich zum Vorjahresquartal sei das Konzernergebnis um 600 Millionen Euro auf nun 149 Millionen gesunken. Das hat der DAX-Konzern aus Leinfelden-Echterdingen mitgeteilt. Schuld sind die Geschäfte in Nordamerika. Allerdings seien die Auftragseingänge inzwischen deutlich gestiegen. Kurz danach kam vorhin auch eine Nachricht von BMW. Hier ist der Gewinn im ersten Quartal um rund 23% eingebrochen. Was ist sonst noch wichtig? Tausende Zollbeamte kontrollieren laut dem Hauptzollamt Köln seit dem frühen Morgen Paketzustellerfirmen im ganzen Bundesgebiet. Es geht um die Arbeitsbedingungen der Fahrer und rund 40% der jungen erwachsenen KI-Nutzer plaudern laut einer Umfrage der Krankenkasse Pronova BKK lieber mit künstlicher Intelligenz als mit Verwandten. Rüber zum Sport. Der FC Bayern München kann heute Abend zum ersten Mal seit 2020 wieder ins Finale der Champions League einziehen. In München geht es gegen Titelverteidiger Paris Saint-Germain. 21 Uhr geht's los. Am Abend hatte der FC Arsenal seine Finalteilnahme perfekt gemacht durch ein 1:1 gegen Atletico Madrid.
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6: Wochenlang haben Grüne und CDU in Bavü über die Neuauflage ihrer Regierungszusammenarbeit verhandelt. Am Mittag werden sie ihren Koalitionsvertrag vorstellen. Präsentiert werden die Vorhaben der neuen Landesregierung vom designierten grünen Ministerpräsidenten Cem Özdemir und seinem künftigen Stellvertreter Manuel Hagel von der CDU.

0: Das wäre zum Beispiel auch so ein Song, den ich mit auf so eine einsame Insel mitnehmen würde von Guns N' Roses. Gefällt mir außerordentlich gut. Ungelogen von 91. Live and Let Die. Ihr seid im Kickstart Rock FM. Und sag mal, weiß von euch zufälligerweise jemand, was die Stones genommen haben? Ich will das auch so im Alter so durchhalten. Ich meine, die haben das echt durchgezogen. Mick, Keith und Ronnie, die haben gerade die Bombe platzen lassen. Am 10. Juli, 25. Studioalbum Foreign Tongues und die erste Single daraus, In the Stars, die ist erst ein paar Stunden alt. Und es ist schon irgendwie kronk, muss ich sagen. Weißt du, so erst vor 3 Jahren haben sie mit Hackney Diamonds alles rasiert und dann vor kurzem, so ganz plötzlich, Geheimaktion, haben sie uns mit der Platte unter dem Pseudonym The Crockroaches angefüttert. Und dann Speed Recording, fast alles im ersten Take zusammengenagelt, plus Legendentreffen mit Paul McCartney, mit Robert Smith von The Cure und sogar eine Aufnahme mit dem ewigen Charlie Watts ist auch noch auf der Platte drauf. Das klingt wie so mein Lieblingsgericht, so Schnieposa mit ganz viel Ketchup. Auf jeden Fall sehr lecker. Und jetzt mein Tipp des Tages an euch. Unbedingt Rock FM mit der neuen Stones Single In the Stars. Voll aufdrehen, auf die nächste Stones Mania im Juli freuen und sicher sein. 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

Schon lässig, oder? Fandet ihr geil? Wollt ihr die öfter hören oder ging so? Also ich finde sie ziemlich cool, muss ich sagen. Die neue Stone-Single In The Stars, eben gehört bei Rock FM im Kickstart mit Pfeffer. Gerne eine WhatsApp-Sprachnachricht an uns, an die 0800 3x68866. Thank you und weiterhin schönen Mittwoch.

Das ist ein Brett, aber mit den ganz fetten Nägeln, oder? Finde ich so ein richtiger Brecher von Blink-182, All in My Head. 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Die Purple mit Smoke on the Water. Habe ich schon gesagt, oder aber doppelt hält besser. Schön, dass ihr da seid. Guten Morgen.

0: Euch einen schönen Start in den Mittwoch, wenn es jetzt losgeht mit uns im Kickstart bei Rock FM. Wir tauchen in den nächsten 30 Minuten wieder tief in die Musikgeschichte und lassen die Rocklegenden natürlich weiter für uns sprechen. 80er Power gibt's mit Sissy Top auf die Löffel. Und wem das noch nicht dreckig genug ist, ja, rotzigen Sound haben wir auch noch aus den 90ern von Creed obendruf. Mein Name ist Pfeffer, Ihr Pilot hier im Kickstart. Bitte klappen Sie Ihre Sitze und Tische nach oben. Schnallen Sie sich an, wir fliegen gleich weiter.
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0: Heiter bis wolkig, Süden, ja, ganz warm eigentlich, bei bis zu 20 Grad. Später dann so ein kleines Regen-Intermezzo. Im Norden den ganzen Tag schattig bei nur 10 Grad und leichtem Regen den ganzen Tag. Ich empfehle vielleicht so eine Funktionsweste heute überm Hoodie.
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8: Ich bin Ralf Mehlhorn, schönen guten Tag. Die schwarz-rote Bundesregierung ist heute genau ein Jahr im Amt. Der Jahrestag fällt in die bisher schwierigste Phase der noch jungen Regierung. In allen Umfragen haben Union und SPD keine Mehrheit mehr. Merz sagte am Abend bei einer Tagung des CDU-Wirtschaftsrats aber:
9: Wir sind nicht hilflos. Wir sind nicht hoffnungslos. Und wir sind schon gar nicht verloren. Eine Minderheitsregierung ist für mich keine Option. Und ich werde sie nicht eingehen. Und ich werde sie nicht auslösen.
8: Was ist sonst noch wichtig? Der Gewinn beim Nutzfahrzeughersteller Daimler Truck ist in den ersten 3 Monaten dieses Jahres um 80% eingebrochen und auf nun 149 Millionen Euro gesunken. Und tausende Zollbeamte kontrollieren laut dem Hauptzollamt Köln seit dem frühen Morgen Paketzustellerfirmen im ganzen Bundesgebiet. Es geht um die Arbeitsbedingungen der Fahrer. Rüber zum Sport. Der FC Bayern München kann heute Abend zum ersten Mal seit 2020 wieder ins Finale der Champions League einziehen. In München geht es gegen Titelverteidiger Paris Saint-Germain. 21 Uhr ist der Start. Am Abend hatte der FC Arsenal seine Finalteilnahme perfekt gemacht durch ein 1:1 gegen Atletico Madrid.
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8: Bayern gegen Hoffenheim. So lautet das Duell heute Abend in der Frauenfußball-Bundesliga. Der FC Bayern München hat die Meisterschaft schon sicher. Die TSG Hoffenheim hat 3 Spieltage vor Schluss nur noch eine theoretische Chance auf einen Champions-League-Platz in der nächsten Saison. Spielbeginn der Partie ist heute Abend um 18 Uhr.

0: Na, vielleicht müsst ihr den langen Weg gar nicht nehmen. Supertramp für euch. Take the long way home. Hier im Kickstart Rock FM am Mittwoch. Habt ihr morgen Abend schon was vor? Also ich habe da so eine ziemlich laute Idee für euch. Im Musiktheater Rex in Bensheim an der Bergstraße, da steht ein gewisser Randy Hansen auf der Bühne dann morgen Abend. Einer der weltbesten Jimi Hendrix Tribute-Künstler. Aber wenn der in die Saiten haut, das klingt nicht wie ein Tribute. Das klingt wie ein verdammt gutes Zeitreiseticket direkt zurück nach Woodstock. Weil der Typ, muss ich mal vorstellen, der wurde sogar von der Hendrix-Familie persönlich anerkannt und er hatte am Soundtrack von Apocalypse Now, also diesem Antikriegsfilm, seine Finger mit im Spiel. Also Hinder, morgen Abend, da wird das Rex in Bensheim ab 20 Uhr mal wieder kurz zum Epizentrum der Rockgeschichte, Freunde. Viel Spaß an alle, die dabei sind.
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10: Sonne und Wolken haben so ein kleines Stelldichein. Im Süden mehr als 20 Grad gibt's hier nicht. Mit späteren Güssen im Norden, das ist schon fast Frieren angesagt, bei 10 Grad den ganzen Tag. Und Dauerniesel. Ich würde sagen, ideale Zeit für so ein Outdoor-Fotoshooting. Weißt du, so das Wolkenlicht ist ja der beste Filter für Bandfotos zum Beispiel.
9: Es ist 9:30. 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
11: Ich bin Ralf Mehlhorn. Schönen guten Tag. Die schwarz-rote Bundesregierung ist am heutigen Mittwoch genau ein Jahr im Amt. Der Jahrestag fällt in die bisher schwierigste Phase der noch jungen Regierung. In allen Umfragen haben Union und SPD keine Mehrheit mehr. Kanzler Merz hatte sich am Abend wieder zum Koalitionspartner bekannt. Was ist sonst noch wichtig? In 12 Bundesländern laufen seit dem frühen Morgen Durchsuchungen bei mutmaßlichen Rechtsextremisten. Es geht um die Bildung oder die Mitgliedschaft in den kriminellen Vereinigungen Jung und Stark sowie Deutsche Jugend voran. Und der Gewinn beim Nutzfahrzeughersteller Daimler Truck ist in den ersten 3 Monaten dieses Jahres um 80% eingebrochen und auf nun 149 Millionen Euro gesunken. Rüber zum Sport. Der FC Bayern München kann heute Abend zum ersten Mal seit 2020 wieder ins Finale der Champions League einziehen. In München geht es gegen Titelverteidiger Paris Saint-Germain. 21 Uhr ist der Beginn. Am Abend hatte der FC Arsenal seine Finalteilnahme perfekt gemacht durch ein 1:0 gegen Atletico Madrid.
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11: Grüne und CDU haben wochenlang über die Neuauflage ihrer Regierungszusammenarbeit verhandelt. Am Mittag werden die alten und neuen Partner ihren Koalitionsvertrag vorstellen. Präsentiert werden die Vorhaben der neuen Landesregierung vom designierten grünen Ministerpräsidenten Cem Özdemir und seinem künftigen Stellvertreter von der CDU Manuel Hagel.

0: Ja, am Ende hatte der nicht so viel Speed, der REO Speedwagon mit Keep On Loving You. Euer Kickstart mit Pfeffer und auch mit Astrid, die hier ab 10 gleich das Ruder übernimmt. Was ist denn los?
1: Ich muss gerade lachen über deine Brechstangenüberleitung.
0: Ja, warte mal, was heute Abend passiert. Ich gehe heute Abend zum Fußball. Das ist
1: du
0: ja mal sowas
1: Fußball?
0: Von komisch.
1: Spielst du?
0: Doch. Total. Weil normalerweise interessiert es mich nicht. Aber was mich interessiert, ob die Bayern weiter auf dem Teppich bleiben. Ich finde, die spielen gerade einen tollen Fußball und die bleiben gerade auf dem Teppich. Sie sind nicht so abgehoben. Und das macht die auch, glaube ich, für viele andere Fans von Clubs ist so interessant.
1: Okay, jetzt hast du mich zugefasselt mit Fußball. Bayern spielen.
0: Bayern spielen Halbfinale, das Rückspiel gegen Paris Saint-Germain, aber in München.
1: Das ist meine absolute Kernkompetenz, also Fußball.
0: Ja, sehr schön.
1: Ich weiß jetzt Bescheid. Vielen Dank.
0: Dann sage ich dir morgen, wie es ausgegangen ist.
1: Dankeschön.
0: Und ihr freut euch auf Astrid gleich ab 10. Und wir hören uns dann morgen wieder. Von mir gibt's Queen noch für euch. We Will Rock You hier im Doppelpack. We Are The Champions auch noch direkt hinterher. 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

0: kann man ja schon mal kurz dahin schmelzen. Foreigner, I want to know what love is. Euch einen wunderschönen Vormittag. Rock FM ist hier, kurz vor 10 ist es. Ich hab gleich aus den 80ern die Scorpions. Da kann man nur sagen, Chapeau an die Jungs. So viele Jahrzehnte erfolgreiche Musik, Wahnsinn. Und aus den 90ern gibt's AC/DC. Thunderstruck. Gleich hier bei mir. Ich bin Astrid Jacobi. Schön, dass ihr bei mir seid.
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0: Oh, der Vormittag, der geht eigentlich ganz gut. Da ist noch richtig schön Sonne unterwegs. Und jetzt steht hier, gegen nachmittags werden die Luftmassen labiler. Ich habe keinen Plan, was das bedeutet, aber vielleicht wisst ihr es ja. Ich glaube, da kommen dann Schauer und Gewitter mit diesen labilen Luftmassen. Die Höchsttemperaturen heute 16 bis 21 Grad. Ja, und morgen am Donnerstag, ja, eine Mischung. Wolken, Sonne, Regen, aber teilweise auch Gewitter dabei. 14 bis 19 Grad geht ja auch.
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7: Ich bin Ralf Mehlhorn, schönen guten Tag. Die schwarz-rote Bundesregierung ist heute genau ein Jahr im Amt. Der Jahrestag fällt in die bisher schwierigste Phase der noch jungen Regierung. In allen Umfragen haben Union und SPD keine Mehrheit mehr. Kanzler Merz sagte am Abend bei einer Tagung des CDU-Wirtschaftsrats aber:
8: Wir sind nicht hilflos. Wir sind nicht hoffnungslos. Und wir sind schon gar nicht verloren. Eine Minderheitsregierung ist für mich keine Option. Und ich werde sie nicht eingehen. Und ich werde sie nicht auslösen.
7: Was ist sonst noch wichtig? Tausende Zollbeamte kontrollieren laut dem Hauptzollamt Köln seit dem frühen Morgen Paketzustellerfirmen im ganzen Bundesgebiet. Es geht um die Arbeitsbedingungen der Fahrer. Und die Regierung will das Gesetz der Ampelkoalition zum Einbau neuer Heizungen deutlich entschärfen. Rüber zum Sport. Kurz vor dem Bayern-Spiel gegen Paris Saint-Germain ist The Zone zusammen mit der deutschen Fußballliga ein großer Schlag gegen die Pay-TV-Piraterie gelungen. Nach einer Gerichtsentscheidung muss die Webseite livetv.sx gesperrt werden. Es sei die größte illegale Sport-Streaming-Plattform in Deutschland, heißt es in einer Mitteilung. Die Webseite war demnach seit mehr als 13 Jahren aktiv. Von der Sperre profitieren nun auch andere Pay-TV-Anbieter.

haben es in der Tat geschafft, mich zu verwirren. Das Album heißt Trink aus, wir müssen gehen, aber der Song heißt, die Show muss weitergehen. Rock FM ist hier, euch einen wunderschönen Vormittag. Hab einen genialen Song aus den 70ern für euch, Kansas und Carry On Wayward Son. War mir die ganze Zeit nicht klar, was eigentlich so ein Wayward Son ist. Das ist sozusagen das schwarze Schaf in der Familie, hat wahrscheinlich jeder von euch irgendwie eins, möglicherweise. Wir haben auch ein schwarzes Schaf in der Familie und es bin noch nicht mal ich. Ich bin Astrid Jacobi, Rock FM.

0: genialer Songschreiber und Musiker Kenny Loggins. Footloose, euch einen genialen Vormittag. Viel Spaß beim Schaffen. Das geht schon irgendwie leichter, wenn man die richtige Musik dabei anhat. Kurz vor 22:30 ist es und ich hab gleich You Too, With or Without You. Super schöne Nummer.
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0: Voll die schöne Nummer. Biffy Clyro und Goodbye. Euch einen wunderschönen Vormittag. 10:45 ist es. Rock FM ist hier. Und ich habe einen mega Tipp für euch. Falls ihr fürs kommende Wochenende noch nichts vorhabt, es gibt echt was ganz Großes für alle Motoren- und Oldtimer-Fans. Und zwar den Bratzeltag im Technikmuseum in Speyer. Der öffnet wieder seine Pforten. Der Pfeffer, der hat heute Morgen mit Stefan Gebert aus unseren Regio-News im Kickstart gesprochen. Und der hat verraten, was euch dort erwartet. Welches Highlight ihr auf gar keinen Fall verpassen dürft und warum sich der Trip zum Bratzeltag echt lohnt.
1: Im Bratzelparcours, da fahren Oldtimer, Motorräder und Eigenbauten, viele direkt von Fans. Das Ganze lebt absolut von der Community.
2: Also da sind dann auch echte Maschinen da am Start.
1: Echte Leute. Ja. Echte Maschinen. Dazu wirklich auch fürs Auge Drift-Shows, Dragster, Burnouts und Mitfahrten, wobei ich ehrlich gesagt habe nicht, was Burnouts sind, aber mal anschauen.
2: Aber mitfahren weißt du. Mitfahren heißt ja, du steigst ein, ne?
1: Genau.
2: Du bereust dann kurz, dass du lebst und willst danach einfach nochmal, weil es so geil ist.
1: So ist es. Und wer noch mehr will, also ich sag nur U-Boot, Flugzeug, Transall-Turbinenstart und Rundflüge, alles dabei.
0: Alles dabei am kommenden Wochenende im Technikmuseum in Speyer. Der Bratzeltag am Samstag und Sonntag. Und falls ihr Bock habt, dahin zu gehen, macht richtig Spaß. Rock FM ist hier. Euch einen schönen Vormittag mit den Rocklegenden bei

0: habe und kein Internet, da brauchtest du noch einen Radar, um jemandem zu sagen, dass du ihn liebst, wenn er weit weg war. Rock FM ist hier, euch einen schönen Vormittag mit uns. Es ist kurz vor 11 und gleich gibt's einen genialen 80er. She drives me crazy. Habe ich im Nachhinein erfahren, hat mein ehemaliger Partner immer vor sich hingespielt. Und heute weiß ich warum. Außerdem aus den 90ern, Lenny Kravitz. Ich mag die Musik so gerne. Always on the run. Gleich bei mir. Ich bin Astrid Jacobi. Schönen Mittwoch mit uns.
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8: Ach was, ach was.
7: Die größten Kinofans Deutschlands sind in Freiburg zu Hause. Bezogen auf die Einwohnerzahl gibt es hier die meisten Kinogänger. Durchschnittlich schaut sich jeder Freiburger fast 6-mal im Jahr einen Film im Kino an. Bundesweit liegt der Schnitt bei gerade mal 1,6 Filmen.
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0: Also das ist heute wirklich ganz unterschiedlich. So Richtung Norden ist es echt ein bisschen frisch. Richtung Süden, wo wir eher sind, da schneiden wir jetzt gerade die Sonne in den Rücken ins Studio rein. Also ein wechselhafter Tag, auf Deutsch gesagt. Die Höchsttemperaturen heute so etwa 18 bis 21 Grad. Streckenweise fühlt sich das echt ein bisschen schwül an. Kann auch ein paar Schauer und Gewitter geben. Morgen am Donnerstag auch wechselhaft. Was auch immer das bedeutet. Viele Wolken, ein paar Regengüsse, immer wieder Sonnenschein. Aber morgen wird es auch ein bisschen kühler. 14 bis 19 Grad morgen.
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10: Ich bin Ralf Mehlhorn. Schönen guten Tag. Die schwarz-rote Regierung ist heute genau ein Jahr im Amt. Kanzler Merz besteht darauf, dass die Koalition auch in den nächsten 3 Jahren hält, trotz großer Unstimmigkeiten und extrem schwachen Beliebtheitswerten. In einer aktuellen Umfrage rechnet allerdings die Mehrheit mit einem vorzeitigen Bruch der Bundesregierung. Rock FM-Reporter Uli Reitinger.
11: Dass Kanzler Merz in seiner Rede beim wenig begeisterten CDU-Wirtschaftsrat vor allem Forderungen nach einer Minderheitsregierung oder nach Neuwahlen zurückweisen muss, das zeigt, wie schlimm es um die Koalition bestellt ist. Sie hat in Umfragen ihre Mehrheit längst verloren. Die AfD ist stärkste Kraft, zum Teil deutlich vor der Union. Und die SPD ist weiter auf dem Weg Richtung Splitterpartei. Merz spricht von fundamentalen Unterschieden zwischen den Koalitionspartnern. Trotzdem sieht er keine Alternative. Alles andere werde zu einer Blockade, zu Stillstand führen, so Merz.
10: Und das ist sonst noch wichtig. Es geht um Mindestlohn, Schwarzarbeit und illegale Beschäftigung von Fahrern. Tausende Zollbeamte kontrollieren seit dem frühen Morgen Paketzustellerfirmen im ganzen Bundesgebiet. Und nach mehreren Hantavirus-Fällen und 3 Todesopfern darf das Kreuzfahrtschiff Hondius nun einen Hafen auf den Kanaren anlaufen. Wir schauen zum Sport. Im Bewerberrennen um Olympia könnte Deutschland bald weitere starke Konkurrenz bekommen. Die Regierung in Großbritannien befindet sich derzeit in Gesprächen. Es geht um Bewerbungen für die Olympischen und Paralympischen Spiele in den 2040er Jahren. Das berichten mehrere britische Medien. In Deutschland gibt es schon konkrete Pläne für eine Olympiabewerbung. In der nationalen Vorauswahl konkurriert Berlin mit München, Hamburg sowie der Region Rhein-Ruhr mit Köln als Zentrum um den Zuschlag. Hey!

0: Mit Sniff in the Tears und dem Driver's Seat geht's durch den Vormittag. Es ist 11:15 Uhr. Euch einen super schönen Tag mit uns.
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0: Ihr wisst Bescheid, wir sagen Danke fürs Rock FM hören. Und zwar, indem ihr euch unsere Rock FM App aufs Handy runterladet und wir rufen euch zurück. Entweder es gibt mega Tickets für grandiose Konzerte oder eben was aus unserem Rock FM Shop. So, und jetzt habe ich die Christine am Telefon. Was machst denn du gerade, Christine?
2: Ich bin gerade in der Schule und bin schnell aus dem Zimmer rausgegangen.
0: Oh, bist du Lehrerin?
2: Nee, aber Schulbegleitung.
0: Ach du lieber Himmel, entschuldige bitte, dass ich dich störe. Welchen
2: das ist schon okay. Wenn es eine unbekannte Nummer gewesen wäre, hätte ich es weggedrückt. Aber so habe ich gedacht, ja.
0: Du, mein Liebe, ich mach's kurz und knackig. Du hast dir die Rock FM App runtergeladen. Wir sagen Dankeschön fürs Rock FM hören. Und du darfst dir in unserem Rock FM Shop was aussuchen. Glückwunsch.
2: Ah, super, vielen Dank. Ah, super, da freue ich mich aber.
0: Sehr gerne geschehen. Und in welchen Unterricht musst du jetzt wieder zurück?
2: In Mathe.
0: Gut aufpassen, ne?
2: Ja, aber das ist Grundschule, von daher bin ich noch gut dabei.
0: Und da wäre ich auch noch gut dabei. Christiane, danke, dass du unsere App runtergeladen hast. Und ihr macht es am besten genauso.
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0: Lenny Kravitz, always on the run hier bei uns bei Rock FM. Neulich ein Musikvideo mit Lenny Kravitz gesehen. Wie der Song heißt, weiß ich nicht mehr. Was ich aber noch sehr genau weiß, ist die Tatsache, dass er nur ein weißes Handtuch um die Hüften gewickelt hatte. Mensch, hat der weiße Handtücher, Wahnsinn. Euch einen wunderschönen Mittag. Kurz vor 11:30 ist es. Gleich gibt's einen meiner absoluten Lieblingssongs. Pearl Jam und Alive. So eine intensive Nummer. Sauschön.
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Schon geil, wenn man mit so einer Musik aufgewachsen ist. Saga und Wind Him Up. Euch einen wunderschönen Vormittag mit den Rocklegenden bei der Arbeit. 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So, und jetzt haben wir viel über Uriah Heep gesprochen. Dann wollen wir sie auch hören. Free Me, jetzt hier bei Rock FM.

Uriah Heep und Free Me. 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

0: Also wenn ihr von eurem Chef heute noch nicht angebrüllt worden seid, Disturbs haben es gerade geschafft. Kurz vor 12 ist es, Rock FM ist hier. Ich habe gleich einen wunderbaren 80er. Bells, Bells ist in der nächsten halben Stunde mit dabei. Und aus den 90ern... Business of the Guns N' Roses und Don't Cry. Ich bin Astrid Jacobi. Ich find's schön, dass ihr bei mir seid.
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0: Also wenn ihr nicht so wie ich eine Regenschirmphobie habt, ihr könntet ja mal einen mitnehmen, denn gegen Nachmittag könntet ihr ihn auch brauchen. Da gibt's nämlich dann häufiger ein paar Schauer und ordentliche Gewitter. Die können echt heftig ausfallen. Die Höchsttemperaturen heute aber mal wieder total angenehm. 16 bis 21 Grad. Ja, und morgen am Donnerstag sieht's genauso aus. Bissel Sonne, bissel Wolken, bissel Regen, bissel Gewitter. Ab und zu trocken bei kühleren 14 bis 19 Grad.
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10: Ich bin Ralf Mehlhorn. Schönen guten Tag. In insgesamt 12 Bundesländern laufen aktuell Durchsuchungen bei mutmaßlichen Rechtsextremisten. Der Generalbundesanwalt in Karlsruhe wirft ihnen die Bildung oder die Mitgliedschaft in den kriminellen Vereinigungen Junge und Stark und Deutsche Jugend voran vor. Rock FM-Reporter Ronny Thorau.
11: Die 36 Beschuldigten sollen führende Mitglieder der jungen rechten Gruppen sein. Der jüngste 16 Jahre alt. Gegen einige von ihnen wird auch wegen gefährlicher Körperverletzung ermittelt. Die mutmaßlich rechtsextremen Gruppen haben sich seit Mitte 2024 gebildet. Sie vernetzen sich über soziale Medien und treffen sich regelmäßig. Dabei rufen sie auch angeblich zu Gewalttaten gegen politische Gegner auf. Insbesondere fallen die Gruppen durch Störaktionen und Angriffe auf Mitglieder der linken Szene auf und auf Vielfalts-Events wie den Christopher Street Day.
10: Und das ist sonst noch wichtig. An den deutschen Flughäfen sind im April deutlich weniger Passagiere abgefertigt worden als ein Jahr zuvor. Gründe für den Rückgang um mehr als 9% sind der Nahostkrieg und Crewstreiks bei der Lufthansa. Und ein 10 Jahre alter Junge hat auf einem Privatgrundstück in Südhessen beim Umparken eines Kleintransporters seine Mutter tödlich verletzt. Die 39-Jährige hatte versucht einzugreifen, nachdem ihr Sohn die Kontrolle verloren hatte. Rüber zum Sport. Im Bewerberrennen um Olympia könnte Deutschland bald weitere starke Konkurrenz bekommen. Die Regierung in Großbritannien ist gerade in Gesprächen. Es geht um Bewerbungen für die Olympischen und Paralympischen Spiele in den 2040er Jahren. Das berichten mehrere britische Medien. In Deutschland gibt es schon konkrete Pläne für eine Olympiabewerbung. In der nationalen Vorauswahl konkurriert Berlin mit München, Hamburg sowie der Region Rhein-Ruhr mit Köln als Zentrum um den Zuschlag.

solche Songs machen einfach gute Laune. Status Quo, rocking all over the world. Es ist 12:15 Uhr, Rock FM ist hier. Ich bin Astrid Jacobi. Und wir finden, ihr habt eine Mittagspause verdient, die richtig knallt. Und deshalb gibt's ab Montag jeden Tag um 12 die verrockte Mittagspause hier bei mir in der Sendung. Und das Beste ist, die Songs, die dann laufen, die sucht ihr euch einfach selbst aus. Also ich rufe euch zurück, wir quatschen kurz und ihr erzählt mir, wer ihr seid, was bei euch abgeht in der Firma und warum genau euer Team die verrockte Mittagspause verdient hat. Egal, ob ihr euren Chef mal ganz offiziell loben wollt, euch als Team feiern wollt, ein fettes Dankeschön an eure Kunden loswerden wollt oder einfach nur kurz eure Firma vorstellen wollt. Meldet euch einfach bei uns und zwar am besten ganz easy über WhatsApp an die Rockline 0800 3x6 8866 und dann machen wir demnächst eure Mittagspause zur kleinen Rockbühne hier bei uns bei Rock FM. Euch einen super schönen Mittwochmittag.

0: So klingen die Rocklegenden bei der Arbeit. The Last Good Night and Pictures of You. Es ist kurz vor 12:30. Ich wünsche euch einen super schönen Mittwochmittag. Gleich bei mir ein genialer 80er. Genesis und Invisible Touch. Und darauf freue ich mich am allermeisten. Ich habe nämlich in ein paar Minuten die neue von den Stones. In the Stars. Und wie die ganz klingt, das hört ihr gleich hier bei mir. Ich bin Astrid Jacobi.
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Rock FM ist hier. Rocklegenden bei der Arbeit. Ich bin Astrid Jacobi und ich kann mich noch gut erinnern, das war nämlich ein Wochenende, ich glaube Samstag oder Sonntag, da hieß es plötzlich, ey, die Stones haben unter ihrem alten Namen, beziehungsweise unter ihrem Incognito-Namen The Cockroaches, eine neue Platte rausgebracht. Und ich saß hier so im Studio und habe gedacht, her damit. Nee, das ging eben nicht. Denn diese Single wurde nur als Vinyl ausgegeben, kostete in Deutschland 10,07 €. Und das war's. Und einfach so 1000 Stück sind über den Ladentisch gegangen. Und selbst wenn wir sie gehabt hätten, wir hätten ja so eine Platte nicht mehr spielen können. Wir leben ja im digitalen Zeitalter. Also das war schon eine ganz verrückte Aktion. Dann gab's über die ganze Welt verteilt Plakataktionen mit natürlich der Zunge der Stones. Und plötzlich gestern Abend war es soweit. Seit gestern Abend wissen wir, Foreign Tongues, so wird das neue Album der Stones heißen. Es wird am 10.7. rauskommen. Und seit gestern Abend haben wir eben auch das neue Singlechen von den Stones. In the Stars heißt es. Ich glaube, das ist eine unfassbar geile Nummer. Und man kann wirklich nur eins sagen. Respekt, Chapeau, die Jungs machen in hohem Alter noch grandiose Musik, sind seit über 60 Jahren auf den ganzen Bühnen der Welt zu hören und zu sehen. Unfassbar. Ihr hört die neue von den Stones hier bei uns bei Rock FM. In

0: wirkt einfach wie ein doppelter Espresso nach einem fettigen Kantinenessen. Black Sabbath und Paranoid hört ihr übrigens hier bei Rock FM. Ich bin Astrid Jacobi und ich habe gleich diesen 80er. Was eine schöne Nummer. Pride in the Name of Love, U2. Und aus den 90ern. Das sind die Rocklegenden bei der Arbeit. Metallica und Nothing Else Matters. Ich bin Astrid Jacobi.
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0: Also ist eigentlich ganz faires Wetter, muss ich sagen. Es ist nämlich für jeden was dabei. Die, die Sonne wollen, werden ab und an mal bedient. Gegen Nachmittag, die, die Schauer wollen, kriegen auch was. Die, die ein Gewitter brauchen, weil sie es einfach herrlich finden, so wie ich ab und an mal zumindest mal, kriegen auch was. 16 bis 21 Grad und ein wildes Durcheinander in Sachen Wetter. Morgen am Donnerstag sieht es ehrlicherweise so ähnlich aus. Ist irgendwie wieder alles dabei. Regengüsse, Sonne, Wolken, Gewitter. 14 bis 19 Grad. Und am Freitag wird es wieder freundlicher, schöner und wärmer. Mehr Sonne, ein paar Wolken und 18 bis 23 Grad.
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4: Ich bin Ralf Mehlhorn, schönen guten Tag. Nach mehreren Hunter-Virus-Fällen und 3 Todesopfern soll das Kreuzfahrtschiff Hondius nun einen Hafen auf den Kanaren anlaufen dürfen. Diese Entscheidung sei in Abstimmung mit der Weltgesundheitsorganisation und der EU getroffen worden, heißt es vom Gesundheitsministerium in Madrid. Auf den Kanarischen Inseln regt sich allerdings jetzt Widerstand. Rock-FM-Reporter Ronny Thorau.
5: Der Präsident der Kanaren beklagt in einem Interview, man habe von der spanischen Regierung keinerlei Informationen erhalten und auch keinen offiziellen Antrag für die Ankunft des Kreuzfahrtschiffes. Auf die Frage, ob er sich einem Anlaufen des Schiffes auf den Kanaren widersetzen würde, ging der Regionalpräsident nicht direkt ein. Derzeit ankert das Schiff vor Kap Verde vor der Westküste Afrikas. Bis zu den Kanaren wären es wohl 3 bis 4 Tage. Die spanische Regierung betont, die Kanaren seien der nächstgelegene Ort mit den notwendigen medizinischen Kapazitäten, etwa eine auf Epidemien spezialisierte Klinik auf Teneriffa.
4: Was ist sonst noch wichtig? Fast jeder fünfte junge Erwachsene zwischen 20 und 34 hat in Deutschland keinen Berufsabschluss. Heute hat das Bundeskabinett den Berufsbildungsbericht vorgestellt. Und Grüne und CDU haben in Baden-Württemberg ihren Koalitionsvertrag vorgestellt. Präsentiert wurde er vom designierten Ministerpräsidenten Cem Özdemir und CDU-Chef Manuel Hagel. Rüber zum Sport. Die Profimannschaften und das U19-Team von RB Leipzig werden bei ihren Spielen am Wochenende mit Trauerflor auflaufen. Als Zeichen des Gedenkens und der Verbundenheit mit den Opfern, ihren Familien und allen, die von der Amokfahrt in der Leipziger Innenstadt betroffen sind, heißt es vom Verein. Außerdem wird es vor Anpfiff jeweils eine Schweigeminute geben.

0: Das ist extra klasse aus den 70ern. Die Eagles und Hotel California. Knapp 6 Minuten lang. Und wir spielen sie aus.
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ist frischer Rock von Muse, Be With You. Die Jungs gibt's ja seit den 90ern und für mich ist gerade eben so ein bisschen klar geworden im Kopf, Mensch und Kinder, wenn eine Band seit den 90ern existiert, dann ist das gar nicht mehr so wenig. Das sind ja mittlerweile über 30 Jahre. Das ist mir im Moment gerade so ein bisschen klar geworden. Hey, auch die 90er sind schon eine Weile her. Rock FM ist hier mit den Rocklegenden bei der Arbeit. Da tauchen wir jetzt mal ein in die 80er mit Dire und Howdy Diver. Euch einen wunderschönen Mittwoch mit uns.

0: Das sind die Rocklegenden vom allerfeinsten, Led Zeppelin und Black Dog. Hier bei Rocklegenden bei der Arbeit. Ich bin Astrid Jacobi. Gleich gibt's bei mir No Doubt und Just a Girl. Und das in knapp 2 Minuten.
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0: Mit Bryan Adams und mit Rock FM geht's durch Mittwochmittag. Also ich habe es geahnt, wenn ich ganz ehrlich sein soll, aber jetzt habe ich den Beweis dafür. Unser Rocker vom Hocker ist ein absoluter Oberspießer. Und ich denke mir, wenn der wüsste, dass ich zwei Söhne von zwei Männern habe, dann würde die Hände über dem Kopf zusammenschlagen. Hört doch mal.
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2: Ich habe herausgefunden, warum unsere Kinder heutzutage so orientierungslos sind. Ich weiß vor allem, warum sie nicht mehr wissen, wo sie hingehören. Ich meine, jetzt sind die Kinder aus sogenannte Patchwork-Familie, wo ich glaube, selbst die Eltern nicht mehr blicken, wem der Bankgeld oder die Tochter jetzt eigentlich gehört. Nein, auch in ganz normale Familie. Also da, wo Papa und Mama noch verliebt ineinander sind. Nee, also die noch verheiratet sind. Nee, anders. Also die es noch nicht geschafft haben, zum Scheidungsanwalt zu rennen. So, aber auch bei denen wissen die Kinder oft nicht, wo sie hingehören. Beispiel, bringt der Paul Willi 5 in Chemie heim, sagt der Papa, dein Sohn hatte 5 in Chemie. Versteht ihr? Also ist es Mamas Sohn. Schießt der Paul Willi aber einen Tag später beim D-Jugendturnier 3 Tore, dann sagt der Papa, mein Sohn hat heute 3 Bude gemacht. Das bedeutet logischerweise, gestern war der kleine Chemiker Paul Willi noch der Sohn von Mutti und heute ist er schon der Sohn von Papa. Und andersrum geht das auch. Wenn nämlich der Paul Willi mit dem Fußball die Terrassetür zerschossen hat, sagt die Mama, dein Sohn hat mit dem Fußball die Terrassetür zerschossen. Und jetzt ist es überraschenderweise so, dass dann der Papa in der Situation erkennt, dass es ja sein Sohn ist und sagt, oh ja, mein Sohn ist halt Fußballer. So, und der kleine Paul Willi weiß doch überhaupt nicht mehr, wessen Sohn er jetzt eigentlich ist und wessen Sohn nicht. Der Bub dreht doch irgendwann durch, oder? Weine kennt dich, weine.
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0: gerade zu beschäftigt, um auf die Uhr zu gucken? Kein Problem, mache ich für euch. Es ist 2:04. Rock FM ist hier mit den Rocklegenden bei der Arbeit. Ich bin Astrid Jacobi und in 2 Minuten, 3 Minuten habe ich Smash Mouth für euch mit Walking on the Sun. Ich mag die Nummer sehr gerne.
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0: Bin ich blöd? Geht's nur mir so? Ich find's irgendwie total schwül. Die Höchsttemperaturen heute so 19 bis 23 Grad. Dazu gibt's volle Mischung, Breitseite. Wolken, Sonne, dann gibt's wieder Schauer, dann gibt's kräftige Gewitter und dann ist auch noch Wind unterwegs. Ich sag ja Breitseite. Morgen am Donnerstag sieht's genauso wechselhaft aus. Immer wieder Regengüsse, dann wieder Gewitter. Dann wird's wieder ein bisschen Sonne geben. Aber morgen wird's auf jeden Fall kühler bei 14 bis 19 Grad.
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10: Ich bin Vio Kostanit. Schönen guten Tag. Die Verhandlungen waren zäh zwischen Grünen und CDU in Baden-Württemberg, aber jetzt wurde der Koalitionsvertrag vorgestellt. Der Fokus liegt klar auf der Wirtschaft. Für den designierten Ministerpräsidenten der Grünen, Cem Özdemir, das zentrale Zukunftsthema der kommenden Jahre.
11: Wir wollen nicht einfach durch die Krise kommen, sondern wir wollen aus der Krise rauswachsen. Deshalb setzen wir auf eine klare Hightech-Strategie für Baden-Württemberg. Ob es künstliche Intelligenz ist, Robotik, Batterien, Halbleiter, Wasserstoff, Green Tech. Das heißt ganz konkret, wir bauen Innovationsökosysteme auf, in denen die Hochschulen, in denen die Forschung, Startups und Industrie enger zusammenarbeiten.
10: Grün-Schwarz macht ernst mit dem Bürokratieabbau. Berichtspflichten für Unternehmen werden auslaufen. Das Motto lautet Vertrauen statt Formularpflicht, sagt Özdemir. Eine Person, die auf dem Kreuzfahrtschiff Hondius Kontakt zu einem Hunter-Virus-Fall hatte, soll in Düsseldorf untersucht werden. Feuerwehr und Uniklinikum sollen heute den Transport und die vorsorgliche medizinische Abklärung übernehmen. Es handelt sich um eine Kontaktperson ohne bestätigten Nachweis einer Hunter-Virus-Infektion, heißt es. Auf dem Schiff waren 3 Menschen nach einer Infektion gestorben. Ein Passagier wurde nach seiner Rückkehr in die Schweiz positiv auf das Hunter-Virus getestet. 3 Patienten mit Verdacht auf das Virus sind auf dem Weg zur medizinischen Behandlung in den Niederlanden. An den deutschen Flughäfen sind im April deutlich weniger Passagiere abgefertigt worden als ein Jahr zuvor. Laut Flughafenverband ADV sind die Gründe für den Rückgang um mehr als 9% der Nahostkrieg und Crewstreiks bei der Lufthansa. Allein die hätten rund 1 Million Passagiere gekostet. Weitere 400.000 kämen durch die Nahostkrise dazu. Obendrauf kommen jetzt noch die hohen Kerosinpreise. Erste Fluggesellschaften hätten deswegen schon Flüge gestrichen.

Dead Poets Society zusammen mit The Warning und Hurt. Geile Nummer, muss man sagen. Rock FM ist hier mit den Rocklegenden bei der Arbeit. 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Hier bei Rock FM über Bon Jovi. Und jetzt zum Aufwärmen drehen wir schon mal auf Anschlag. John Bon Jovi mit Blaze of Glory. Hört ihr hier bei den Rocklegenden bei der

0: Die Rolling Stones. Werden sie die dienstälteste Rockband, die es jemals gegeben haben wird? Wer weiß, wenn sie so weitermachen, ja. Sie haben ja einen neuen Song draus, der heißt In the Stars. Und den spiele ich euch auch nochmal heute so um kurz nach 5 rum, also dranbleiben. Und jetzt sind die Nachrichten dran. Direkt danach geht's in die 90er mit YouTube. Mal rüber nach Irland, auf die wunderschöne grüne Insel. Mit den einsamen Buchten und Stränden und dem guten Whisky und nach Las Vegas in die Stadt der 1000 Milliarden Lichter. Die Killers sind auch am Start. Gleich direkt nach den News um 3:30.
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0: Ja, die Wolken ziehen sich so langsam immer mehr zusammen. Die Sonne zeigt sich nur noch ab und zu. Aber noch ist es überwiegend trocken in der Rockregion. Und das bei Werten um die 20 Grad. Wie gesagt, später am Nachmittag.

0: Nachmittag und gegen Abend kommt da wahrscheinlich noch ein bisschen was runter und es kann hier und da auch gewittrig werden.
1: Es ist 3:30. 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
2: Ich bin Vio Kostanitz. Schönen guten Tag. Der Koalitionsvertrag für die schwarz-rote Landesregierung in Rheinland-Pfalz ist in trockenen Tüchern. Die Verhandlungsteams haben heute ihre Unterschriften unter das rund 100 Seiten dicke Papier gesetzt. Es enthält die Aufteilung der Ministerien zwischen den beiden Parteien. Die Namen dazu sind aber noch offen. Und auch in Baden-Württemberg steht der Fahrplan der neuen Landesregierung für die kommenden 5 Jahre. Grüne und CDU haben heute ihren Koalitionsvertrag vorgestellt. Die Stärkung von Wirtschaft und Zukunftsfähigkeit des Landes ist ein großer Schwerpunkt. Ein Gesetzentwurf für flexiblere Arbeitszeiten soll laut Arbeitsministerin Bärbel Baas im kommenden Monat vorliegen. Union und SPD hatten im Koalitionsvertrag vereinbart, die Möglichkeit einer wöchentlichen anstelle einer täglichen Höchstarbeitszeit zu schaffen. Die Gewerkschaften lehnen das Vorhaben kategorisch ab. Russland hat nach ukrainischer Darstellung die einseitig von Kiew angeordnete Feuerpause ignoriert. Aktuell stelle man fest, dass die russische Seite die Waffenruhe gebrochen hat, wie der ukrainische Präsident Volodymyr Zelensky in sozialen Netzwerken geschrieben hat. Bislang seien mehr als 1.800 Verstöße festgestellt worden. Moskau hatte zuvor eine Waffenruhe für Freitag und Samstag angeordnet.
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3: Bayern gegen Hoffenheim, so lautet das Duell heute Abend in der Frauenfußball-Bundesliga. Der FC Bayern München hat die Meisterschaft bereits sicher. Die TSG 3 Spieltage vor Schluss nur noch eine theoretische Chance auf einen Champions-League-Platz kommende Saison. Spielbeginn ist um 18 Uhr. Rebecca Allgeier von der TSG Hoffenheim.
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0: da muss ich natürlich komplett mitsingen als Millennial. Wie soll das anders gehen? Die Killers, Mr. Brightside von 2005. Rock FM ist hier, der Feiern mit dem Lange. Muss ich auch immer an diesen einen Song hier von Monty Python denken, ne? Always look on the bright side of life. Na gut, was wir Radiofuzzis immer wieder schön finden, also manchmal stellt man auch nur so Standardfragen, ja, was machst du beruflich, ja, womit verdienst du so deine Kröten, aber manchmal kommen auch so schöne Geschichten warum, wie heute Morgen bei Pfeffer im Kickstart, hört mal.
1: Another cup of coffee.
2: Was, auf Kaugummi?
1: Nein, auf Kaffee.
2: Und von wem?
1: Das Lebenselixier.
2: Ja, das glaube ich, ist bei mir auch so morgens.
1: Ich fahre jetzt Kleinkinder in den Kindergarten.
2: Ach, das ist ja süß.
1: Denn wenn ich es erzähle, die freuen sich zwar auch, aber die wissen nicht, was ist.
2: Ach, du bist
1: was abgeht.
2: Fahrer für Kinder, die du in den Kindergarten bringst, so.
1: Ja, behinderte Kinder.
2: Toller Job. Ey, vielen Dank dafür. Cool, Achim.
1: Ja, macht Spaß.
0: Krass, oder? Was es alles für Jobs gibt. Es gibt tatsächlich Männer, die jeden Tag aufstehen, um behinderte Kinder in den Kindergarten zu fahren. Denkt man so nicht drüber nach. Aber klar, im sozialen Bereich gibt es eine unfassbare Anzahl an völlig unterschiedlichen Berufen. Und da ziehen wir auf jeden Fall den Hut. Und jetzt würde ich sagen, ziehen wir den Fluxkompensator und reisen in die frühen 80er mit Journey und einer Nummer, die man viel zu selten im Radio hört. Separate Ways bei Rock FM.

ja mal so Saxophon spielen können. Supertramp, The Logical Song. Krasser Song mit einer krassen Message, so wie schnell man die Kindheit nur noch so im Rückspiegel sieht, all die Unschuld und die Wunder, die man damals täglich wahrgenommen hat, und die haben dann plötzlich Platz gemacht für Sorgen und Zynismus. Supertramp hier bei Rock FM, der Feierabend mit dem Lange, und jetzt geht's ab nach Irland, meine Lieblingsinsel, genau gesagt geht's ins beschauliche Ballybricken. Dort gibt es einen Pub namens Kirby's Hunting Lodge. Es gibt auch eine Burgruine aus dem 16. Jahrhundert, ist komplett zugewuchert, also die Natur hat sie quasi schon zurückerobert. Und es gibt einen Friedhof, und auf einem der Grabsteine, da steht der Name Terry O'Riordan und darunter and his daughter Dolores O'Riordan. Schmerzlich vermisst mit ihrer völlig einzigartigen Art und Stimme, die Sängerin der Cranberries. Sie singt jetzt nochmal für uns. Zombie aus dem Jahr 1994, jetzt hier bei Rock FM aufdrehen.

0: eine unglaublich eingeschworene Fanbase, Marillion, Prog-Rock-Giganten und Kaylee aus den 80ern. Rock FM ist hier und jetzt wird's Zeit für ein kühles Blondes, oder?
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0: Ja, ich denke, ihr wisst die Spielregeln. Ich schieb das Tape hier rein, ihr spitzt die Lauscher, sagt dem Kollegen, er soll mal den Presslufthammer kurz ausstellen. Und vielleicht erkennt ihr ja den Song, der bei uns im Walkman landet, auch wenn er rückwärts läuft. Dann ruft er an und schnappt euch das Feierabendbier. Soweit klar, super, los geht's.

0: Boah, das ist ganz schön schwierig heute, aber vielleicht schafft ihr es dennoch. Wenn ja, ruft an auf der Rockline. Welcher Song ist das? 0800 3x die 6 8866. Wer es weiß, der kriegt das Rock FM Feierabendbier. Viel Glück.
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0: Ja, heute Sonne und Wolken im Wechsel und im Laufe des Nachmittags werden die Wolken jetzt auch immer dichter. Und Richtung später Nachmittag und Abend, da sind dann auch kräftige Regengüsse in der Rockregion möglich. Vor Ort auch mal ein bisschen Gewitter. Die Temperaturen so zwischen 19 und 20 Grad immer noch.
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7: Ich bin Vio Kostanic. Schönen guten Tag. Aus Verantwortung fürs Land. Gemeinsam stark in stürmischen Zeiten. Das ist die Überschrift über dem Koalitionsvertrag von Grünen und CDU in Baden-Württemberg. Die künftige Landesregierung setzt einen starken Fokus auf die Wirtschaft. Es braucht eine neue Gründerzeit, sagt CDU-Landeschef und künftiger stellvertretender Ministerpräsident Manuel Hagel.
8: Wir brauchen wieder mehr diesen Geist, der Risiko sucht, der gründet, der mal was probiert und dann aber auch mal Fehler macht, aber es hinterher eben auch besser macht. Es klingt vielleicht pathetisch, aber wir wollen, dass in unserem Land auch wieder mehr geträumt wird, dass sich die Menschen wieder was zutrauen, dass Kinder, Jugendliche fest daran glauben, dass sich Träume bei uns auch realisieren lassen und verwirklicht werden können.
7: Heute in einer Woche soll der grüne Cem Özdemir im Landtag zum neuen Ministerpräsidenten gewählt werden. Die Behörden sind heute gegen mutmaßliche junge Neonazis vorgegangen. Die Polizei hat Objekte in 12 Bundesländern durchsucht. 36 Menschen wirft die Bundesanwaltschaft die Bildung oder Mitgliedschaft in den kriminellen Vereinigungen Jung und Stark sowie Deutsche Jugend voran vor. Die meisten der Beschuldigten stammen demnach aus Nordrhein-Westfalen. Der jüngste soll 16 Jahre alt sein. Volkswagen warnt, dass der Iran-Krieg zu Preiserhöhungen führen könnte. Beschaffungsvorstand Carsten Schnake hat der Automobilwoche gesagt, dass die Effekte, die man heute an den Tankstellen sieht, zum Jahresende auch die Industrie treffen könnten und bei einem längeren Konflikt am Ende auch die Kunden. Wenn es bis Mitte des Jahres eine Lösung gibt, könne VW die Folgen eher abfedern.
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10: Mit einer positiven Bilanz ist jetzt der Mannheimer Maimarkt zu Ende gegangen. Mit mehr Besuchern als im letzten Jahr, auch die große Mehrheit der Aussteller zeigte sich laut Messeleitung sehr zufrieden. Besonders gut liefen die Geschäfte demnach in den Bereichen Urlaub und Reisen. Weniger Nachfragen gab es demnach beim Thema Wohnen. Der nächste Maimarkt startet dann am 24. April kommenden Jahres. Matthias Wagner, Mannheim. Hey!

Gitarren und Rosen und die Paradiesstadt aus den 80ern. Rock FM ist hier der Fahren mitten lange und am 23. oder am 25. Juli, gell? Ich glaube Juli, da stehen sie in der Uber Arena in Berlin auf der Bühne. Ihr wisst ja, Tickets gibt's auf jeden Fall im Zuge von App Rocken, auch als Dankeschön für alle, die die Rock FM App auf ihrem Smartphone haben. Und damit latschen wir jetzt mal eben rüber ins Schlafzimmer und knallen uns müde auf die Matratze und bestaunen die Poster an den Wänden. Yellow Card featuring Good Charlotte mit Bedroom Posters. Rock FM ist hier mit lauter Rocklegenden.

0: Der Boss, Born to Run, hier bei Rock FM, der Feierabend mitten lange. Und ihr wisst ja, unser Bio-Bier, das ist mit Liebe gebraut. Aus feinsten Bio-Zutaten, mit Zeit, Ruhe und echter Handwerkskunst. Ja, also das mit der Bierwerbung sprechen, das klappt schon mal nicht. Okay, naja, vielleicht soll ich ein paar Bier trinken oder so.
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0: Hello, is it me you're looking for? Hallo, wer ist an der Rockline? Hier ist der Lange.
2: Hi, ich bin Jenny.
0: Hi Jenny, wohin des Weges? Hi. Du sitzt im Auto?
2: Ja, ich stehe gerade im Stau.
0: Ach ja, und ja. Du fährst Richtung Feierabend?
2: Ja, genau.
0: Na gut, und was hast du den lieben langen Tag getrieben, diesen Schwül?

Vielleicht läuft man sich mal über den Weg. Ich habe auch eine Ausbildung gemacht als Mediengestalter Bild und Ton, aber ich habe schon wieder die Hälfte vergessen. Gut, also jetzt gucken wir mal, Jenny. Wir suchen nicht den Song Jenny was a friend of mine, sondern wir suchen einen anderen sehr guten Song. Ich schiebe nochmal das Tape rein, pass auf.

0: Das Rock FM Feierabendbier geht raus an dich, Jenny.
1: Super, danke schön.
0: Ich stelle mir jetzt gerade vor, wie du da im Stau stehst und gleich voll das Radio aufdrehst und total ausrastest am Lenkrad und die Leute hinter dir und vor dir denken, was geht denn bei dir ab? Aber dann kannst du ja aus dem Fenster brüllen, ich habe gerade das Rock FM Feierabendbier gewonnen, ihr Loser. Wie lief eigentlich die Prüfung?
1: Ganz gut, das war heute nur Bildbearbeitung.
0: Okay.
1: Ja, ganz super.
0: Dann weiterhin alles Gute, bleib noch kurz an der Strippe fürs Bierchen und ich hoffe, du bist bald aus dem Stau raus. Ciao.
1: Ja, danke, ciao.
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Jenny, die heute ihre Bildbearbeitungsprüfung gerockt hat. Smash Mouth All-Star hier bei Rock FM. Gleich nach den News geht's zum Beispiel ab in die 80er. Und auch ein bisschen weiter Richtung Westen, glaube ich, gell? Irland, ja? Ab in die 70er mit Thin Lizzy. Und außerdem klären wir die Frage, welche Hobbys finden Frauen bei Männern eigentlich

0: am meisten sexy, am most sexy. Ja, wie sagt man das? Blöd. Also ich schätze mal, Märklin-Eisenbahn und Liegefahrrad sind's nicht. Ihr könnt euch überraschen lassen.
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0: Ja, Sonne und Wolken in einem freundlichen Mix zumindest bisher, aber die Wolken gewinnen so langsam die Oberhand und am späten Nachmittag und Abend, da müssen wir auch mit kräftigen Schauern rechnen, hier und da auch Gewitter. Es bleibt allerdings mild bei Werten um die 19 Grad. Später in der Nacht kühlt es dann kräftig ab.
12: Es ist 16:30. 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
13: Ich bin Vio Kostanet. Schönen guten Tag. In Rheinland-Pfalz ist der Koalitionsvertrag für die schwarz-rote Landesregierung unterschrieben. CDU und SPD haben das rund 100 Seiten starke Papier heute besiegelt, inklusive Ministeriumsverteilung. Die konkreten Namen stehen aber noch nicht fest. In Baden-Württemberg haben Grüne und CDU ihren Koalitionsvertrag für die nächsten 5 Jahre vorgestellt, mit Schwerpunkten auf Wirtschaft und Zukunftsfähigkeit. Inmitten neuer Drohungen von US-Präsident Donald Trump prüft der Iran einen neuen US-Verhandlungsvorschlag. Außenamtssprecher Ismail Baghaei hat der iranischen Nachrichtenagentur ISNA gesagt, nach Prüfung des Vorschlages werde der Iran seine Position dazu an den Vermittlerstaat Pakistan übermitteln. Über Inhalte des Vorschlags hat er demnach keine Angaben gemacht. An den deutschen Flughäfen sind im April deutlich weniger Passagiere abgefertigt worden als ein Jahr zuvor. Laut Flughafenverband ADV sind die Gründe für den Rückgang um mehr als 9%, der Nahostkrieg und Crewstreiks bei der Lufthansa. Allein die hätten rund 1 Million Passagiere gekostet. Obendrauf kommen jetzt noch die hohen Kerosinpreise.
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14: Neuer Boss bei der TSG Hoffenheim, Geschäftsführer Andreas Schicker, der seinen Vertrag langfristig verlängert hat, bekommt Zuwachs. Daniel Förderer, ein 46-jähriger Manager aus dem internationalen SAP-Umfeld, übernimmt ab sofort die Bereiche Marketing, Vertrieb und Digitales. Rebecca Allgeier von der TSG Hoffenheim.
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Also ich liebe Liegefahrradfahren und Märklin. Und ansonsten, Karotten essen. Thin Lizzy mit The Boys Are Back in Town hier bei Rock FM. So, liebe Boys, liebe Männer, falls ihr euch fragt, mit welchen Hobbys ihr bei den Girls punkten könnt, dann spitzt jetzt mal die Lauscher, ja? Pass auf, laut einer neuen Playboy-Umfrage finden Frauen in Deutschland am attraktivsten als Hobby bei Männern Heimwerken. Verdammt, 17% haben das gesagt, das ist Platz 1. Auf Platz 2 und 3 folgen mit jeweils 16,5% Fitnesstraining und Motorradfahren. Hey, wenigstens zwei Dinge, die ich manchmal mache. Und jetzt der Reality-Check, die Männer selbst, die nennen auf den ersten 6 Plätzen folgende Freizeitbeschäftigungen eher als Favoriten. Eher so couch-kompatible Sachen, also Platz 1, Filme, Serien, Sport im Fernsehen. Fast 60%. Dann Musik hören und sammeln, kommt dann auf Platz 2. Am Computer spielen oder tüfteln auf Platz 3. Lesen auf Platz 4. Spazieren gehen, Platz 5. Und dann geht's weiter mit Fußball spielen oder Fußball gucken. Ja, weiß nicht, vielleicht müssen wir da nochmal nachjustieren, liebe Männer. Also der Akkuschrauber ist sexy, die Fernbedienung hat nicht so gute Quoten.

0: Linkin Park, The Emptiness Machine, jetzt auch schon wieder 2 Jahre alt, kam 2024 raus, die Nummer. Rock FM ist hier, der Feierabend mit dem Lange, und wir schicken euch ja zu Konzerten, die unvergesslich sind, zu lauter Rocklegenden, zum Beispiel zu Deep Purple oder auch zu Papa Roach, Foo Fighters, Foreigner und so weiter und so fort. Und das tun wir immer freitags. Tja, heute ist Mittwoch, mal gucken, wo wir jetzt landen.
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0: So, an der Strippe haben wir jetzt den Sascha. Hilli, hello. Was treibst du heute Schönes?
2: Hallo. Oh, ich bin noch arbeiten.
0: Und das heißt, den ganzen Tag im Büro hocken?
2: Ich bin draußen an der frischen Luft tatsächlich. Ich steige die Leute aufs Dach. Ich bin Schornsteinfeger.
0: Das ist echt ein geiler Beruf. Also zumindest im Frühling und Sommer. Ja, obwohl, das kann auch ganz schön heiß werden im Sommer. Krass, ich könnte mir vorstellen, es ist auch ein dankbarer Beruf, weil wahrscheinlich sehen die Leute dich ja wie ein Glücksbringer, wie so ein Glücksschweinchen oder so ein vierblättriges Kleeblatt, ne?
2: Ja, nach wie vor auf dem Ländlich auf jeden Fall.
0: Also du wurdest noch nie mit faulem Obst beworfen und vom Hof gejagt?
2: Nee, bis jetzt noch nicht. Ich hoffe, dass das auch so bleibt.
0: Ja, das hoffe ich auch. Okay, wir wollen einfach mal Danke sagen, dass du die Rock FM App fleißig benutzt und sie schon runtergeladen hast. Und deshalb heißt es jetzt, du bekommst von uns einen Gutschein für den Rock FM Shop und kannst dir was Schönes aussuchen. In deinem Fall wahrscheinlich eher ein schwarzes Shirt. Weiß könnte schwierig sein.
2: So sieht's aus.
0: Ja, okay. Dann bist du natürlich auch weiterhin im Rennen für, ich habe gesehen, Metallica. Willst du nach Berlin für den VIP-Trip, ne?
2: Ja,
0: hier mit Übernachtung und Hotel.
2: Natürlich.
0: Da drücke ich dir auf jeden Fall alles, was man drücken kann. Und wer weiß, vielleicht klingeln wir nochmal bei dir durch. Und bis dann.
2: Ja, super, vielen Dank.
0: Bleib noch an der Strippe.
2: Ja, mach ich.
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0: Placebo, Every You, Every Me, hier bei Rock FM. Und jetzt wird's Zeit für die 17 Uhr Nachrichten. Direkt danach gibt's Genesis auf die Ohren. Mit Mama. Außerdem geht's ab in die 90er mit einer Band, die ich großartig finde. Ich habe auch alle Platten auf, alle Alben auf CD damals gekauft als junger Kerl. The Verve. 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Und auch die 80er steuern wir an mit den Progressive Rock Legenden from Canada Number One Rush. Gleich das alles nach den News.
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0: Ja, sieht eigentlich noch ganz dufte aus. Viele Wolken, aber hin und wieder auch etwas Sonne. In manchen Regionen der Rockregion zieht dann allerdings, in manchen Regionen der Rockregion, sehr gut, da zieht dann auf jeden Fall ein bisschen was durch. Da kann es zu gewittrigen Schauern kommen und die Temperaturen sinken dementsprechend. Nachts liegen die Tiefstwerte dann auch nur noch so zwischen 14 und... Bin wieder verrutscht in der Zeile. Zwischen 12 und 7 Grad, meine Güte.
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11: Ich bin Vio Kostanitz. Schönen guten Tag. Lange haben Grüne und CDU in Baden-Württemberg über eine Regierungsbildung verhandelt. Jetzt liegt der Koalitionsvertrag vor. Auf über 160 Seiten stellen beide Parteien ihre Pläne vor. Der designierte Ministerpräsident Cem Özdemir hatte die Grüne Verhandlungsgruppe geführt.
12: Dieser Koalitionsvertrag, er ist eine Roadmap für die kommenden 5 Jahre. Und ja, die finanziellen Spielräume, die werden enger. Deshalb werden wir priorisieren müssen, klar und ehrlich. Unser Fokus liegt auf der wirtschaftlichen Stärke, auf der Bildung und auf der Zukunftsfähigkeit unseres Landes.
11: Am Wochenende müssen noch Parteitag von Grünen und CDU dem Vertrag zustimmen. Am nächsten Mittwoch soll Cem Özdemir dann im Landtag zum Ministerpräsidenten gewählt werden. Schlechte Geschäfte in Nordamerika haben dem Nutzfahrzeughersteller Daimler Truck den Jahresstart verhagelt. Der Gewinn des Konzerns ist in den ersten 3 Monaten des Jahres um 80% eingebrochen. Im Vergleich zum Vorjahresquartal sei das Konzernergebnis von 749 Millionen Euro auf 149 Millionen Euro gesunken, wie das Unternehmen in Leinfelden-Echterdingen mitgeteilt hat. Der Umsatz ist im ersten Quartal um 13% zurückgegangen. Im Streit um mögliche höhere US-Zölle auf Autos haben die Europäer das G7-Treffen der Handelsminister in Paris für direkte Gespräche mit den USA genutzt und sich im Anschluss vorsichtig optimistisch gezeigt. Wirtschaftsministerin Katharina Reicher hat gesagt, sie hoffe auf eine Einigung und habe dazu auch selbst mit dem US-Handelsbeauftragten Jameson Greer und Handelsminister Howard Lutnick gesprochen. Sie sei guter Hoffnung, dass man eine Lösung findet.
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13: Die Bundespolizei hat an den Grenzübergängen bei Kiel, Rheinau, Wintersdorf und Iffezheim zahlreiche Fußballfans auf dem Weg zum Champions-League-Spiel Bayern München gegen Paris kontrolliert. Nach Angaben der Bundespolizei Offenburg wurden dabei Pyrotechnik, verbotene Gegenstände und Vermummungsartikel sichergestellt. Unterstützt wurde der Einsatz auch von französischen Polizeikräften. Sascha Baumann, Kiel.

The Verve mit The Drugs Don't Work hier bei Rock FM. Der Feierabend mit Lange. Ein Song, der uns voll in die 90er zurückbeamt und ein Song, der auch tief unter die Haut geht. Frontmann Richard Ashcroft, der hat ihn in einer Zeit geschrieben, wo es ihm ziemlich schwer gefallen ist, alles irgendwie unter einen Hut zu kriegen. Also er war in Turbulenzen und hatte auch einen geliebten Menschen verloren. Ob sich dieses Drugs im Song jetzt wirklich auf Drogen oder auf Medikamente bezieht, ist immer schwierig. Im Englischen gibt es da ja Übersetzungsblockaden, sag ich mal. Fest steht, es geht auch um Verlust und Ashcroft selbst hat gesagt, ich habe diesen Song aus Liebe zu jemandem geschrieben und so wie er klingt, Karma aus mir rausgeschossen. Der Gedanke, dass deine Liebe vorherbestimmt ist und wenn einer von euch stirbt, ihr dazu bestimmt seid, euch wiederzusehen, das hat mich hier angetrieben. Macht mich fertig, die Nummer. Gut, ist ja vor ein paar Jahren, glaube ich, laut Wissenschaftlern auch zum traurigsten Song der Welt auserkoren worden. Jetzt wollen wir die Stimmung aber mal wieder ein bisschen hochziehen und zwar mit Prog Rock from Canada. Echte Legenden sind am Start. Rush mit Tom Sawyer aus den 80s. Rock FM ist hier, euch einen schönen Feierabend.

Slate mit Far Far Away aus dem Jahr 1974. Rock FM ist hier mit dem Feierabend, mit dem Lange. Und jetzt kommen wir endlich zu den Rolling Stones. Sie sind wieder da, sie sind back und haben ja auch schon zwei Songs von ihrem kommenden Album Foreign Tongues rausgehauen. Es ist ihr 25. Studioalbum und es wird am 10. Juli erscheinen. Und ja, die neueste Single In The Stars ist noch keine 24 Stunden alt. Vielleicht habt ihr sie verpasst. Wenn ja, wir spielen sie sofort. Aber wir wollen noch ein bisschen darüber reden, wie erstaunlich es ist, dass die Stones immer noch Musik machen und dass sie inzwischen auch in einer

haben Plakate überall in den Städten, in Paris, in Sydney und sonst wo hingebappt. Da war das Stones-Logo auch klein drauf. Aber sie haben noch nicht viel verraten, außer eben Foreign Tongues in verschiedenen Sprachen. Dann hatten sie unter dem Pseudonym The Cockroaches auch einen anderen Song released. Und jetzt geht alles ganz schnell. Jetzt steht also fest, die Stones machen nochmal eine Platte und am 10. Juli kommt sie raus. Und das ist der bisher stärkste Song, finde ich. In the Stars. Die Rolling Stones mit einer Nummer, die noch keine 24 Stunden alt ist. Und falls ihr sie noch nicht gehört habt, würde ich sagen, ihr nehmt euch jetzt mal ganz bewusst die Zeit dafür, dreht das Radio auf. Ist ein echt guter Song geworden. Hier ist Rock FM.

haben wir zu viel versprochen. Das ist so unfassbar. 100% Rolling Stones DNA in the Stars hier bei Rock FM. Die neue Platte haben sie wohl ja in Windeseile aufgenommen. Also fast alle Songs sind quasi First Takes geworden. Und es sind ja auch noch einige Legenden auf der Platte, munkelt man. Paul McCartney von den Beatles, Robert Smith von The Cure und sogar eine Aufnahme ihres ewigen oder ehemaligen Drummers Charlie Watts ist auch drauf wohl. Die Frage ist,

Wie findet ihr den Song? Schickt uns gerne mal euren Senf, ja? Per WhatsApp an die Rockline 0800 3x6 8866. Wollt ihr die neue In the Stars von den Stones öfter hören oder sagt ihr, nö, finde ich nicht so geil? Meinungen gerne her damit. Jetzt die Lemonheads, Mrs. Robinson, Rock FM hier. Schönen Feierabend.

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5: Ja, es ist soweit, vielerorts kommt schon ein bisschen was runter. Schauer ziehen durch die Rockregion, zwischendurch auch mal kurze trockene Pausen. Aber wenn's schüttet, dann gebietsweise auch ordentlich. Die Temperaturen noch so um die 18 Grad rum. Später in der Nacht sinken die dann auf 12 bis 7 Grad.
0: Es ist 5:30. 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
6: Mit Noah Theiss, hallo. Die Polizei ist heute in mehreren Bundesländern gegen mutmaßliche junge Neonazis vorgegangen, unter anderem in Rheinland-Pfalz, in den Kreisen Ahrweiler und Main-Koblenz. Insgesamt 36 Verdächtigen wird vorgeworfen, rechtsextremistischen Gruppen anzugehören. Der jüngste soll 16 Jahre alt sein. Arbeitsministerin Bärbel Baas will im Juni einen Gesetzentwurf für flexiblere Arbeitszeiten vorlegen. Union und SPD hatten in ihrem Koalitionsvertrag vereinbart, die Möglichkeit für eine wöchentliche Höchstarbeitszeit zu schaffen, statt einer täglichen. Von den Gewerkschaften gibt es daran viel Kritik. Der Gründer des amerikanischen Nachrichtensenders CNN, Ted Turner, ist tot. Er starb heute im Alter von 87 Jahren, wie CNN auf seiner Website mitgeteilt hat. Turner hat mit CNN 1980 den ersten Fernsehsender gegründet, der rund um die Uhr Nachrichten sendet.
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7: Die Gewerkschaft NGG Baden-Württemberg fordert 5,8% mehr Geld für Beschäftigte in der Süßwarenindustrie. Betroffen sind rund 3.500 Mitarbeitende bei Firmen wie Rittersport, Mondelez in Lörrach oder Schockinack in Mannheim. Gründe sind laut Tarifkommission steigende Energiepreise und wachsender Leistungsdruck. Ruth Engelhardt, Freiburg.
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Rutsch sind am 3. Juni beim Biggesee Open Air in NRW. Da hauen wir auch Tickets raus im Zuge von Abrocken. Das waren sie mit Scars, ein Song, bei dem Frontmann Jacoby Shaddix ziemlich tief blicken lässt. Er hat hier offen über seine Kämpfe mit Alkohol und Selbstzerstörung gesprochen und wie das seine Beziehung zu seiner Frau Kelly belastet hat. Scars war und bleibt für ihn wohl auch so eine Art Ventil, um diese inneren Dämonen zu verarbeiten und auch um eine Verbindung zu den Fans herzustellen. Das ist natürlich einer ihrer Evergreens. Jetzt drehen wir die Zeit zurück ins Jahr 1984. Die Ärzte, die haben es irgendwie immer geschafft, selbst bei ernsten Themen einen humorvollen Blick darauf zu werfen, so auch bei Liebeskummer. Sehr charmant haben sie diesen Twist hinbekommen. Hier sind die Ärzte mit Zu spät bei Rock FM.

0: gesagt, all I wanna do is make love to you. 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
0: Zum Beispiel auch die hier. 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Jetzt sind sie in eurem Radio mit Highway Star auftreten.

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1: Richtung Abend gibt's häufiger Regen in der Rockregion, stellenweise auch mal kräftig und vereinzelt auch mit Gewitter. Dazu ist es inzwischen etwas frischer geworden, die Werte noch zwischen 15, 16 Grad rum. In der Nacht sinken die Temperaturen auf 12 bis 7 Grad. Auch hier bleibt's wechselhaft mit Wolken und weiterhin Regen, zwischendurch aber auch trockene Abschnitte.
0: Es ist 6 Uhr. 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
13: Mit Noah Theiss, hallo. Nach dem Ausbruch des Hunter-Virus auf einem Kreuzfahrtschiff im Atlantik kommt eine deutsche Kontaktperson nach Düsseldorf. Die Frau soll heute Abend vom Flughafen Amsterdam in die Düsseldorfer Uniklinik gebracht werden. Ronny Thorau.
14: Die Kontaktperson der Verstorbenen sei wohl nicht infiziert, heißt es von der Uniklinik Düsseldorf. Die 65-Jährige zeige derzeit keine Symptome. Ihre Verlegung nach Düsseldorf diene nur vorsorglich der medizinischen Abklärung. Auch 2 Crewmitglieder wurden aus der Luft vom Kreuzfahrtschiff geholt. Sie sind erkrankt und brauchen dringend Behandlung. Dass das Schiff die Kanaren anlaufen soll, sehen Politiker dort kritisch. Spanische Behörden betonen aber, dass es kein Risiko für die Kanaren gebe. Alle verbleibenden Personen auf dem Schiff seien symptomfrei. An Bord gelten zurzeit Corona-artige Sicherheitsmaßnahmen, etwa Abstand halten und Hände desinfizieren.
13: Die Lufthansa erwartet bis Mitte Juni keine Kerosinknappheit. Vorstandschef Spohr hat gesagt, dass die Versorgung bis dahin gesichert sei und auch danach gehe er davon aus, dass mögliche Versorgungslücken mit Kerosin geschlossen werden könnten, unter anderem durch zusätzliche Importe aus den USA und Israel. Um noch mehr Sicherheit zu schaffen, fordert die Lufthansa von der Europäischen Union, eine weitere Kerosinsorte zuzulassen, die zum Beispiel schon in den USA verwendet wird. CDU und SPD in Rheinland-Pfalz haben heute ihren Koalitionsvertrag unterschrieben. Am 18. Mai soll CDU-Chef Gordon Schnieder dann zum neuen Ministerpräsidenten gewählt werden. In Baden-Württemberg haben CDU und Grüne heute ihren Koalitionsvertrag vorgestellt. Am Wochenende müssen noch die Parteitage dem Vertrag zustimmen.
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15: Neuer Boss bei der TSG Hoffenheim, Geschäftsführer Andreas Schicker, der seinen Vertrag langfristig verlängert hat, bekommt Zuwachs. Daniel Förderer, ein 46-jähriger Manager aus dem internationalen SAP-Umfeld, übernimmt ab sofort die Bereiche Marketing, Vertrieb und Digitales. Rebecca Allgeier von der TSG Hoffenheim.

Klingt für mich ja so ein bisschen nach so einer Antwort, die Gott einem geben würde, wenn man ihn fragen könnte: Du, lieber Schöpfer des Universums, wofür ist das Leben da? Das Leben, mein Kind, ist zum Leben da. Barclay James Harvest mit Life is for Living aus den 80s. Ja, andere sagen, nix da. Das Leben, das ist nur für Fußball da und sonst nix, ne? Na gut, also heute Abend um 21 Uhr, da steigt ja das entscheidende Champions League Halbfinale zwischen dem FC Bayern München und Paris Saint-Germain. Nach dem spektakulären 5:4 im Hinspiel wird's jetzt also nochmal richtig spannend. Wer zieht ins Finale ein? Live gibt's das Ganze, leider nicht im Free-TV, aber exklusiv auf The Zone. Tja, habe ich nicht. Ich werde dann wohl in die Röhre gucken oder so. Oder ich höre einfach Rock FM. Gut, hier ist jetzt das Alkaline Trio mit Oblivion.

Tom Petty and the Heartbreakers, American Girl in der Live-Version hier bei Rock FM, der Feierabend mitten lange hier. 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Und da gehört der hier ganz klar dazu. Ozzy Osbourne mit einer Nummer aus der Feder von Lemmy Kilmister. Mama, I'm coming home.

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6: Ja, vielerorts hat es bereits geregnet und der Regen kann auch weiterhin in Schüben auftreten. Zwischendurch sind aber auch wieder trockene Abschnitte dabei. Die Temperaturen noch so bei 17 Grad rum. In der Nacht sinken sie jetzt auch nicht mehr allzu sehr. Tiefstwerte dann zwischen 12 und 7 Grad. Auch hier weiterhin wechselhaft mit Wolken und weiteren Regengüssen.
5: Es ist 6:30. 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
7: Mit Noah Theiss, hallo. Die Polizei ist heute in mehreren Bundesländern gegen mutmaßliche junge Neonazis vorgegangen, unter anderem in Rheinland-Pfalz, in den Kreisen Ahrweiler und Main-Koblenz. Insgesamt 36 Verdächtigen wird vorgeworfen, rechtsextremistischen Gruppen anzugehören. Der jüngste soll 16 Jahre alt sein. Arbeitsministerin Bärbel Baas will im Juni einen Gesetzentwurf für flexiblere Arbeitszeiten vorlegen. Union und SPD hatten in ihrem Koalitionsvertrag vereinbart, die Möglichkeit für eine wöchentliche Höchstarbeitszeit zu schaffen, statt einer täglichen. Von den Gewerkschaften gibt es daran viel Kritik. Der Gründer des amerikanischen Nachrichtensenders CNN, Ted Turner, ist tot. Er starb heute im Alter von 87 Jahren, wie CNN auf seiner Website mitgeteilt hat. Turner hat mit CNN 1980 den ersten Fernsehsender gegründet, der rund um die Uhr Nachrichten sendet.
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8: Mit einer positiven Bilanz ist jetzt der Mannheimer Maimarkt zu Ende gegangen. Mit mehr Besuchern als im letzten Jahr, auch die große Mehrheit der Aussteller zeigte sich laut Messeleitung sehr zufrieden. Besonders gut liefen die Geschäfte demnach in den Bereichen Urlaub und Reisen. Weniger Nachfragen gab es demnach beim Thema Wohnen. Der nächste Maimarkt startet dann am 24. April kommenden Jahres. Matthias Wagner, Mannheim.

0: Ich glaube, da wirst du heute echt doof von der Seite angeguckt oder kriegst direkt Hausverbot oder so, wenn du bei so einer Nummer ein richtiges Feuerzeug zückst und dann auch noch zündest, ja, mit fossilen Brennstoffen, mit dem Element Feuer. Unfassbar. Ja, da gucken dich dann die ganzen Handyleuchten komisch an. Aber bei Lady in Black würde ich mir das nicht nehmen lassen. Klassiker aus den 70ern. Und ich bin mir relativ sicher, dass Uriah Heep die Nummer dann auch am 7. August live zum Besten geben werden. Und zwar hoffentlich bei bestem Wetter. Open Air im Schwetzinger Schlossgarten. Wir präsentieren das Konzert. Und es gibt natürlich nach wie vor Tickets auch über rockfm.de. Mick Box, das Urgestein der britischen Hardrocker, den haben wir interviewt. Und wir haben mit ihm auch über den Einfluss der Band gesprochen.
1: Ich liebe es, dass wir so viele Menschen inspirieren konnten. Wir können goldene Schallplatten haben, Preise, Grammys und alles Mögliche. Aber was mir am meisten bedeutet, ist, wenn jemand zu mir kommt und mir die Hand geben will und sagt, ich habe wegen euch eine Band angefangen. Ich spiele Gitarre, weil ich dich gesehen habe. Und die anderen Sachen sind wertlos.
0: Ja, vielleicht geht ihr ja mit eurem Sohnemann oder eurer Tochter zum Konzert und die fangen dann irgendwann an, Musik zu machen, wegen Uriah Heep. Who knows? Auch wenn die seit über 50 Jahren im Dienst sind. So, die andere Truppe hier ist nicht mehr im Dienst, aber ihr Sänger Damon Albarn, nach wie vor sehr aktiv, ein großartiger Musiker. Blur mit Song 2 aus den 90ern, eine Nummer, bei der man den Volume-Regler jetzt am besten volle Möhre Stulle im Uhrzeigersinn dreht. 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

The Killers mit Bright Lights hier bei Rock FM, der Feierabend mitten lange. Und wenn das hier Musik in euren Ohren ist, dann solltet ihr auf jeden Fall Ohrstöpsel mitnehmen und das Chrom polieren. Jetzt am 9. und 10. Mai, also kommendes Wochenende, am Samstag und Sonntag gibt's kein Halten mehr, zumindest in Speyer. 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Ich würde sagen, wir sehen uns in Speyer, dort, wo die Luft brennt. 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
4: Mit Noah Theiss. Hallo. Nach dem Ausbruch des Hunter-Virus auf einem Kreuzfahrtschiff im Atlantik kommt eine deutsche Kontaktperson nach Düsseldorf. Die Frau soll heute Abend vom Flughafen Amsterdam in die Düsseldorfer Uniklinik gebracht werden. Ronny Thorau mit den Details.
5: Die Kontaktperson der Verstorbenen sei wohl nicht infiziert, heißt es von der Uniklinik Düsseldorf. Die 65-Jährige zeige derzeit keine Symptome. Ihre Verlegung nach Düsseldorf diene nur vorsorglich der medizinischen Abklärung. Auch zwei Crewmitglieder wurden aus der Luft vom Kreuzfahrtschiff geholt. Sie sind erkrankt und brauchen dringend Behandlung. Dass das Schiff die Kanaren anlaufen soll, sehen Politiker dort kritisch. Spanische Behörden betonen aber, dass es kein Risiko für die Kanaren gebe. Alle verbleibenden Personen auf dem Schiff seien symptomfrei. An Bord gelten zurzeit Corona-artige Sicherheitsmaßnahmen, etwa Abstand halten und Hände desinfizieren.
4: Bundeskanzler Merz zeigt sich nicht begeistert von der Wirkung des Tankrabatts. Er sagte im ZDF, der Rabatt funktioniere so leidlich.
6: Ich sehe ja auch die Zahlen, die einige Tankstellen haben wirklich genau um 17 Cent reduziert, andere haben das weniger getan. Nun ist der Markt auch relativ beweglich, insofern kann man das jetzt auch nicht eins zu eins alles nachvollziehen.
4: Untersuchungen des ADAC und des IFO-Instituts hatten gezeigt, dass die 17 Cent bisher nicht immer vollständig an den Zapfsäulen ankommen. Der Gründer des amerikanischen Nachrichtensenders CNN ist tot. Ted Turner starb heute im Alter von 87 Jahren, wie CNN auf seiner Website mitgeteilt hat. Turner hat mit CNN 1980 den ersten Fernsehsender gegründet, der rund um die Uhr Nachrichten sendet.
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7: Ich bin Barbara Schlegel, guten Abend. Die ganz großen Überraschungen sind ausgeblieben beim Blick in den Koalitionsvertrag, den Grüne und CDU heute vorgestellt haben. Sie stellen die Wirtschaft und Zukunftsfähigkeit des Landes in den Mittelpunkt. Eine Sofortmaßnahme, Bürokratieabbau für die Unternehmen. Cem Özdemir, designierter grüner Ministerpräsident.
8: Wer bei uns was anpackt, wer investiert, soll sich nicht mit Formularen rumschlagen müssen. Wir wollen nicht einfach durch die Krise kommen, sondern wir wollen aus der Krise rauswachsen. Deshalb setzen wir auf eine klare Hightech-Strategie für Baden-Württemberg. Ob es künstliche Intelligenz ist, Robotik, Batterien, Halbleiter, Wasserstoff, Green Tech.
7: Sein künftiger Vize, CDU-Landeschef Manuel Hagel, beschwört eine neue Gründerzeit.
9: Wir brauchen wieder mehr diesen Geist, der Risiko sucht, der gründet, der mal was probiert. Es klingt vielleicht pathetisch, aber wir wollen, dass in unserem Land auch wieder mehr geträumt wird.
7: Am Samstag müssen die Parteitage von Grünen und CDU dem Koalitionsvertrag noch zustimmen.
4: Das waren die Nachrichten um 19 Uhr.
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11: Hallo, welcome back zu frischem Rock auf Rock FM. Heute mit coolen, frischen Tracks von Youngblood, den All-American Rejects, den Foo Fighters und einem, den die meisten von euch bestimmt noch nicht kennen. Peter aus der Mozartstraße heißt er. Neugierig geworden? Dranbleiben lohnt. Wir starten rein mit der aktuellen von den Gunners. Nothing heißt die. Hallo.

Rock FM hier, das ist Iggy Pop, Candy, ich bin Musikchef Luki. Und Candy, das ist ein Song, den Iggy Pop damals über Betsy geschrieben hat, kennen wir alle, seine große Jugendliebe. Ach, ne, die junge Liebe, die bringt das Blut in Wallung. Da muss man erstmal ein bisschen wieder runterkommen. Und dafür habe ich Youngblood für euch. Eine sphärische neue Nummer. Geiles Teil. Suburban Requiem. Hier bei Rock.

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Yes, immer wieder Gänsehaut. Fleetwood Mac, Go Your Own Way bei Rock FM. Ich bin Musikchef Luki. Und Achtung, jetzt ist es soweit. Hier gibt's guten, frischen Indie-Rock aus Deutschland. Peter aus der Mozartstraße. Habt ihr wahrscheinlich noch nicht gehört. Echter Geheimtipp von mir für euch. Verratet's keinem weiter, die gehört uns, die Band. Die ist verdammt cool. Mir gefällt's. Ich hoffe, euch auch. Ab geht die Luzi. Peter aus der Mozartstraße. Und damit's nicht so kompliziert wird, heißt der Song auch Mozart.

von Down Under in eure Ohren rein. Crowded House, Don't Dream It's Over, ein schönes Ding. Ich bin Rock-FM-Musikchef Luki. Ihr hört mich hier morgen wieder mit dem frischen Rock bei Rock-FM. Und jetzt erstmal hört ihr die Foo Fighters, Today's Song. Bis morgen.

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3: Mit Noah Theis. Hallo. Innerhalb weniger Wochen haben zwei große Arbeitgeber angekündigt, sich aus Speyer zurückzuziehen. Nach dem Filterhersteller Mann und Hummel hat jetzt auch das Technologieunternehmen TE Connectivity erklärt, dass es seine Produktion in Speyer bis 2028 schrittweise beenden will. Damit werden rund 630 Arbeitsplätze wegfallen, wie der US-Konzern heute Abend mitgeteilt hat. Man reagiere damit auf hohe Kosten und eine schwache Nachfrage. TE Connectivity entwickelt unter anderem Sensoren für die Übertragung von Strom. Speyers Oberbürgermeisterin Stefanie Seiler hat TE Connectivity und Mann und Hummel aufgefordert, nochmal alle Möglichkeiten zu prüfen. Nach dem Ausbruch des Hunter-Virus auf einem Kreuzfahrtschiff im Atlantik kommt eine deutsche Kontaktperson nach Düsseldorf. Die Frau soll heute Abend vom Flughafen Amsterdam in die Düsseldorfer Uniklinik gebracht werden. Sie sei aber vermutlich nicht infiziert, sagt Professor Thorsten Feld von der Uniklinik.
4: Unsere letzte Information ist, dass sie asymptomatisch, also keine Symptome hat. Und der Grund, warum sie auch zu uns kommt und was wir angeboten haben, ist hier die medizinische Ersteinschätzung vorzunehmen und die Situation dann zu beurteilen und die virologische Diagnostik zu veranlassen.
3: Fußball-Drittligist Waldhof Mannheim hat offenbar seinen Stürmer Felix Lohkemper freigestellt. Das berichten mehrere Medien. Der Mannheimer Morgen schreibt, dass Lohkemper im Sommer zum SV Sandhausen wechseln will. Daraufhin hätten beide Seiten entschieden, schon jetzt getrennte Wege zu gehen. Lohkemper wird demnach schon beim Heimspiel gegen Regensburg am Samstag nicht mehr für Waldhof Mannheim antreten.
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5: Ich bin Barbara Schlegel, guten Abend. Jetzt liegt er auf dem Tisch, der Koalitionsvertrag von Grünen und CDU. Der Titel: Aus Verantwortung fürs Land, gemeinsam stark in stürmischen Zeiten. Grünen-Verhandlungsführer und designierter Ministerpräsident Cem Özdemir.
6: Dieser Koalitionsvertrag, er ist eine Roadmap für die kommenden 5 Jahre. Und ja, die finanziellen Spielräume, die werden enger, deshalb werden wir priorisieren müssen. Unser Fokus liegt auf der wirtschaftlichen Stärke, auf der Bildung und auf der Zukunftsfähigkeit unseres Landes.
5: Im Bildungsbereich wird das letzte Kindergartenjahr für alle Kinder verpflichtend und kostenfrei. CDU-Landeschef Manuel Hagel.
7: Da geht es nicht nur um Kinderbetreuung. Es wird dort um Bildung gehen. Wir werden damit faktisch dem Ziel einer 5-jährigen Grundschule geistig näher kommen, weil unser Anspruch ist, dass jedes Kind die besten Startchancen in unserem Land bekommen soll.
5: Bei allen Vorhaben gilt ein Finanzierungsvorbehalt. Angesichts der angespannten Haushaltslage muss geprüft sein, dass auch das Geld dafür da ist.
3: Das waren die Nachrichten um 20 Uhr.

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4: Mit Noah Theiss, hallo. Das Technologieunternehmen TI Connectivity will über 600 Stellen in Speyer abbauen. Der Konzern hat heute Abend angekündigt, seine Produktion in Speyer bis 2028 schrittweise zu beenden. Damit reagiere man auf hohe Kosten und eine schwache Nachfrage. TI Connectivity entwickelt unter anderem Sensoren für die Übertragung von Strom. Es ist das zweite große Unternehmen, das sich aus Speyer zurückziehen will. Erst vor wenigen Wochen hatte der Filterhersteller Mann und Hummel angekündigt, sein Werk in Speyer zu schließen. Die Polizei warnt vor einem möglicherweise gefährlichen Mann, der aus einer Psychiatrie in Emmendingen geflohen ist. Der 26-Jährige, der wegen Totschlags verurteilt wurde, ist am 1. Mai aus der Klinik verschwunden, wie die Beamten heute mitgeteilt haben. Auf der Website der Polizei Freiburg gibt es ein Foto des Mannes. Wer ihn sieht, soll die 110 wählen. Die britische Sängerin Bonnie Tyler ist in Portugal notoperiert worden. Medien berichten, dass die 74-Jährige am Darm operiert worden sei. Auf Bonnie Tylers offiziellen Social-Media-Kanälen steht, dass die OP gut verlaufen sei. Viele Fans wünschen der Sängerin von Total Eclipse of the Heart gute Besserung. Hey!

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1: Mit Noah Theiss. Hallo. Der Krieg zwischen den USA und dem Iran ist nach Worten von US-Präsident Trump fast vorbei. Man sei sehr nah an einem Deal, es könne noch diese oder nächste Woche eine Einigung geben, sagte Trump dem Sender PBS. Falls es aber keinen Deal gäbe, müsse man wieder damit anfangen, den Iran, Zitat, in Grund und Boden zu bombardieren. Medienberichten zufolge arbeiten die USA und der Iran an einer Absichtserklärung, die den Krieg formell beenden soll. Darin geht es unter anderem um Lockerungen von Sanktionen gegen den Iran und um eine Vereinbarung für die Straße von Hormuz. Innerhalb weniger Wochen haben zwei große Arbeitgeber angekündigt, sich aus Speyer zurückzuziehen. Nach dem Filterhersteller Mann und Hummel hat jetzt auch das Technologieunternehmen TI Connectivity erklärt, dass es seine Produktion in Speyer bis 2028 schrittweise beenden will. Damit werden rund 630 Arbeitsplätze wegfallen, wie der US-Konzern heute Abend mitgeteilt hat. Man reagiere damit auf hohe Kosten und eine schwache Nachfrage. TI Connectivity entwickelt unter anderem Sensoren für die Übertragung von Strom. Fußball-Drittligist Waldhof Mannheim hat offenbar seinen Stürmer Felix Lohkemper freigestellt. Das berichten mehrere Medien. Der Mannheimer Morgen schreibt, dass Lohkemper im Sommer zum SV Sandhausen wechseln will. Daraufhin hätten beide Seiten entschieden, schon jetzt getrennte Wege zu gehen. Lohkemper wird demnach schon beim Heimspiel gegen Regensburg am Samstag nicht mehr für Waldhof Mannheim antreten.

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1: Mit Noah Theiss, hallo. Der Krieg zwischen den USA und dem Iran ist nach Worten von US-Präsident Trump fast vorbei. Man sei sehr nah an einem Deal, es könne noch diese oder nächste Woche eine Einigung geben, sagte Trump dem Sender PBS. Falls es aber keinen Deal gäbe, müsse man wieder damit anfangen, den Iran, Zitat, in Grund und Boden zu bombardieren. Medienberichten zufolge arbeiten die USA und der Iran an einer Absichtserklärung, die den Krieg formell beenden soll. Darin geht es unter anderem um Lockerungen von Sanktionen gegen den Iran und um eine Vereinbarung für die Straße von Hormuz. Innerhalb weniger Wochen haben zwei große Arbeitgeber angekündigt, sich aus Speyer zurückzuziehen. Nach dem Filterhersteller Mann und Hummel hat jetzt auch das Technologieunternehmen TI Connectivity erklärt, dass es seine Produktion in Speyer bis 2028 schrittweise beenden will. Damit werden rund 630 Arbeitsplätze wegfallen, wie der US-Konzern heute Abend mitgeteilt hat. Man reagiere damit auf hohe Kosten und eine schwache Nachfrage. TI Connectivity entwickelt unter anderem Sensoren für die Übertragung von Strom. Fußball-Drittligist Waldhof Mannheim hat offenbar seinen Stürmer Felix Lohkemper freigestellt. Das berichten mehrere Medien. Der Mannheimer Morgen schreibt, dass Lohkemper im Sommer zum SV Sandhausen wechseln will. Daraufhin hätten beide Seiten entschieden, schon jetzt getrennte Wege zu gehen. Lohkemper wird demnach schon beim Heimspiel gegen Regensburg am Samstag nicht mehr für Waldhof Mannheim antreten.

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2: Guten Abend Deutschland, mein Name ist Daniel Kaiser. Willkommen zur Night Lounge heute am 7. Mai 2026. Kurz nach 12 haben wir es. Unser heutiges Thema kommt aus der Community von euch da draußen. Themenvorschlag von Johanna aus Karlsruhe, die mir Folgendes geschrieben hat. Hallo Daniel, ich bin Kassenpatientin und habe mich ehrlich gesagt schon oft gefragt, ob ich gerade im falschen Film bin. Vor ein paar Monaten brauchte ich einen Termin beim Hautarzt. Mir wurde am Telefon gesagt, frühestens in 7 Wochen. Eine Freundin von mir, privat versichert, hat in derselben Praxis innerhalb weniger Tage einen Termin bekommen. Das hat mich richtig getroffen, weil es sich einfach unfair angefühlt hat. Das wäre doch mal wirklich ein wichtiges Thema für deine Sendung. Würde gerne mal wissen, welche Erfahrungen die anderen Hörer so gemacht haben. Gesagt, getan. Heute Abend sprechen wir über Privat- und Kassenpatient. Wie groß ist der Unterschied wirklich? Das möchte ich heute gemeinsam mit euch ein bisschen erörtern, ein bisschen Licht ins Dunkel bringen. Am besten natürlich, ihr sprecht aus eurer eigenen Erfahrung. Macht es wirklich einen Unterschied, ob man privat oder gesetzlich versichert ist? Ich meine, viele berichten ja von schnelleren Terminen, mehr Auswahl oder anderen Behandlungen. Oder andere sagen auch, am Ende zählt doch nur, wie krank man ist und wie gut der Arzt ist, ne? Also, habt ihr euch schon mal als Kassenpatient benachteiligt gefühlt oder sagt ihr vielleicht als Privatpatient, ach, so groß ist der Unterschied gar nicht? Lasst uns darüber reden.
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2: So, spannend wäre natürlich, wenn man beides kennt und vielleicht dann auch die Unterschiede ganz klar benennen kann. Also vielleicht wart ihr, ja, ich denke mal, viele sind Kassenpatient und werden dann vielleicht später im Laufe des Lebens durch Selbstständigkeit eventuell zu einem Privatpatient oder andere Gründe kann das haben. Das wäre spannend, wenn ihr aber sagt, nö, ich war noch nie Privatpatient, dann könnt ihr ja mal aus der Sicht des Kassenpatienten sagen, wie happy und zufrieden ihr als Kassenpatient seid. Und wenn ihr nur Privatpatient seid, dann halt aus eurer Perspektive. So, wir gehen in die erste Leitung für den heutigen Abend. Ich bin gespannt, was mich erwartet. Online könnt ihr natürlich wie immer auch mitmachen. Thema ist gepostet auf Instagram und auf Facebook unter Night Lounge. Und ihr könnt euch auch reinklicken in unseren WhatsApp-Kanal. Da könnt ihr auch interaktiv online mitmachen. Könnt ihr auch auf Insta und Facebook. Aber da könnt ihr dann die Umfragen anklicken. Das ist jetzt hier die Nummer zu mir ins Studio.
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2: So, und den WhatsApp-Kanal, nur als Info nochmal, den findet ihr über den direkten Link auf unserem Insta und Facebook-Account. Jetzt geht's in die erste Leitung. Da haben wir wen mit der Endziffer 71. Guten Abend, wer da woher?
3: Hallo, bin ich dann drauf?
2: Ja, wer ist denn dran?
3: Ach, moin, hier ist der Colin aus Köln, grüß dich.
2: Colle?
3: Colin, C-O-L-I-N.
2: Colin aus Köln.
3: Genau.
2: Schön.
3: Genau.
2: Freut mich, dass du anrufst.
3: Ja, freut mich auch, weil das Thema jetzt mit Kassen und Privatpatienten, da kann ich was aus der Sicht des Taxifahrers erzählen, denn wir befördern ja diese Leute und das ist auch schon Unterschiede teilweise. Bei diesen Versicherungsformen.
2: Ich habe gerade überlegt, was hat denn der Taxifahrer jetzt mit Kassen und Privatpatienten zu tun? Aber es macht Sinn, weil die natürlich zu der Praxis gefahren werden beispielsweise.
3: Richtig, genau.
2: Okay. Darf ich fragen trotzdem nebenbei, so was bist du?
3: Ich bin Kassenpatient.
2: Kassenpatient, okay. Also erzähl mal, was hast du in deiner beruflichen Laufbahn so erlebt?
3: Also fangen wir erstmal mit den Kassenpatienten an. Es ist als Kassenpatient überhaupt schon schwer, so eine Beförderung auf Krankentarif zu bekommen, denn in der Regel erhält man die erst ab Pflegestufe 3, also so ohne Probleme. Dazu kommt, wenn das jetzt zum Beispiel Bestrahlungsfahrten sind oder Chemotherapie, also jetzt für Krebspatienten, für jede Taxifahrt wird ja auch der sogenannte Eigenanteil eingefordert. Das sind pro Fahrt 5 Euro. Und wenn man sich jetzt mal vorstellt, dass man jetzt mehrfach in der Woche zur Bestrahlung fährt oder zur Chemo und man jedes Mal für jede Fahrt dann noch diese 5 Euro als Kassenpatient bezahlen muss, dann geht das auch schon ins Geld tatsächlich.
2: 5 Euro Eigenanteil.
3: Richtig, genau.
2: Okay.
3: Und bei den Privatpatienten ist das so, die bekommen zwar auch diese Krankentransportscheine, die müssen allerdings die Fahrtkosten vorerst selber übernehmen. Das heißt, die werden direkt bar abkassiert oder halt mit der Karte, ganz normal nach Taxameterpreis. Und die bekommen das dann am Ende dann über die private Krankenversicherung, können die das dann wieder bekommen. Also das sind zum Beispiel schon mal die Unterschiede jetzt im Taxigewerbe.
2: Kriegen 100% zurück von den Kosten?
3: Ob es genau 100% sind, weiß ich nicht, aber die kriegen auf jeden Fall was zurück. Vielleicht kann da gleich ein anderer Anrufer mehr dann zu sagen. Aber das weiß ich gerade tatsächlich nicht, nein.
2: Sind dir sonst noch Unterschiede aufgefallen?
3: Ja, also ich unterhalte mich ja auch viel mit diesen Leuten. Und wie du auch eben schon anfangs der Sendung sagtest, halt natürlich auch mit den Wartezeiten jetzt bei den Fachärzten, die Unterschiede gibt es auch tatsächlich, ja, dass man als Kassenpatient teilweise massiv länger warten muss auf Facharzttermine, ja, das gibt's auch.
2: Fährst du Patienten auch zu Fachärzten?
3: Ja, auch, also zum Lungenfacharzt, zum Hals-Nasen-Ohrenarzt, so, das haben wir auch, ja.
2: Aber daran kann man jetzt wahrscheinlich schlecht messen, wenn ich jetzt fragen würde, wen fährst du häufiger zu Fachärzten? Das lässt sich jetzt, das ist Quatsch, ne, so eine Frage zu stellen, das macht keinen Sinn.
3: Doch, also häufiger tatsächlich sind das die Krebspatienten.
2: Die Krebspatienten, okay.
3: Die Krebspatienten, genau, also zur Chemotherapie oder zur Bestrahlung.
2: Mhm. Aber das weiß man jetzt nicht, sind das jetzt mehr Privatpatienten, die ich hier zu Fachärzten fahre? Das ist schwer zu deuten, denke ich mal.
3: Das ist schwer zu sagen, tatsächlich, ja.
2: Okay. Ja, du selbst bist Kassenpatient, hast du verraten. Wie zufrieden bist du eigentlich damit?
3: Ich muss dazu sagen, ich habe das Gesundheitssystem tatsächlich noch nicht so in Anspruch nehmen müssen, da ich mich körperlich recht guter Gesundheit erfreue. Aber an sich so, die Basics so, so bin ich eigentlich zufrieden tatsächlich, muss ich ganz ehrlich sagen.
2: Du klingst auch noch sehr jung. Ich würde sagen Mitte 30?
3: 24.
2: 24 bist du. Gott, guck mal, dich habe ich jetzt älter gemacht. Aber weißt du, woran es liegt? An deinem Beruf. Ich habe gedacht, ja komm, der ist schon ein paar Jahre auf den Straßen unterwegs, dachte ich mir.
3: Ja, sitzen nur alte Leute im Taxi. Genau. Nee, tatsächlich gibt es noch ein paar Jüngere. Nee, ja. Es gibt noch ein paar Jüngere tatsächlich, ja.
2: So mit 24 hätte ich gesagt, naja komm, der Colin ist Uber-Fahrer.
3: Ja, das ist ein anderes Thema.
2: So vom Alter hätte ich jetzt einfach getippt. Na gut, aber mach dir das Sorgen. Du hast ja gerade gesagt, ich führe diese Gespräche mit den Patienten. Ich kenne deren Problemchen mit den Kassen. Macht es dir Sorgen, wenn du dann mal in das, ja, wobei, da muss ja gar nicht in das Alter kommen. Es kann ja immer wieder mal irgendwas passieren, dass man dann angewiesen ist an Ärzte, an irgendwelche Untersuchungen. Oder sagst du, ach, ich glaube, wir sind hier in diesem Land schon in guten Händen, ob nun Kasse oder privat, spielt keine Rolle.
3: Ja, also in guten Händen zumindest, dass ich weiß, dass es bezahlt wird, dass ich mich nicht, wie jetzt in den USA zum Beispiel, dann in den finanziellen Ruin treibe, wenn ich jetzt einen Arzt in Anspruch nehme. Also auf die Ebene hin, so dass ich weiß, dass es halt für mich so bezahlbar ist, ist das eine gute Sache, aber ja, wie gesagt, in anderen Dingen, glaube ich, da könnte man doch ein bisschen nachbessern, finde ich schon, ja.
2: Das kann richtig teuer werden. Und falls ihr jetzt sagt, ach, das kostet ein bisschen was in Amerika, da hat sich ein Bekannter von mir hat sich die Hand verstaucht beim Sport und es war fünfstellig.
3: Ich glaube,
2: der hat ja, allein für Untersuchungen, Röntgen und so weiter, kam ungefähr um die, ja, und da hat er halt einen Gips bekommen, lag so um die 15.000 Euro, die er bezahlt hat.
3: Wow.
2: Hat die Kasse übrigens nicht bezahlt.
3: Nee, hat sie ja, nicht bezahlt. Auslandskrankenversicherung braucht man dann irgendwie.
2: Haben sie nicht bezahlt, weil er länger da war, als die Kasse versichert. Die wissen viele auch nicht, dass die Deutsche, egal die Kasse, bei der ihr seid, die decken vielleicht so 30 Tage ab vom Urlaub. Aber wenn alles, was darüber hinausgeht, muss man separat nochmal absichern.
3: Okay, das wusste ich jetzt auch nicht, ja.
2: Und vorher sowieso generell, wenn ihr ins Ausland fragen, ist da eine Auslandsversicherung mit dabei? Die hat aber meistens eine Tageseinheit, also die ist limitiert auf vielleicht einen Monat, zwei Monate, drei Monate, würde ich mich immer vorher erkundigen, was bietet meine Krankenkasse? Ganz wichtig.
3: das würde ich auch empfehlen, wenn das so ist.
2: Definitiv.
3: Ja,
2: tatsächlich. Bisher hast du noch nichts gehabt, also es gab noch keine Krankenhausaufenthalte bei dir?
3: Ja, doch, ich hatte mal einen Verkehrsunfall gehabt, da war ich dann 2 Tage im Krankenhaus, aber das war gut. Ich bin als Notfall gekommen, ich musste jetzt nicht irgendwie 8 Stunden in der Notaufnahme warten oder so, also das war jetzt nicht so. Aber ich bin tatsächlich sonst bisher immer recht gut weggekommen, tatsächlich, Gott sei Dank.
2: Spielt es für dich dann so eine Rolle, mit wem bin ich auf dem Zimmer, welcher Arzt, welche Ärztin behandelt mich? Oder sagst du, hey, Hauptsache, die machen ihren Job, die helfen mir schon, das ist mir jetzt nicht wichtig, dass der Chefarzt mich behandelt, dass ich ein Privatzimmer alleine habe. Worauf kommt es dir an?
3: Also erstmal natürlich auf die Kompetenz. Also ob der Mensch, der da sich als Arzt ausgibt, auch ein studierter Arzt ist, wovon man jetzt mal ausgehen sollte, wenn er im Krankenhaus arbeitet. Das ist mir wichtig. Also halt einfach jemand Kompetentes vor mir zu haben, der weiß, was er tut. Und ja, wie du gerade sagtest, Zimmernachbar. Solange er jetzt nicht die ganze Nacht rumschreit oder sägt wie ein Weltmeister, ist mir das eigentlich auch. Stelle ich da keine Ansprüche.
2: Kannst du verstehen, wenn aber Menschen sagen, ich kann es mir leisten und daher möchte ich auch beanstanden, dass ich den Chefarzt bekomme und nicht irgendeinen Arzt?
3: Naja gut, wenn man sich das leisten kann und entsprechend bezahlt, dann ist das natürlich eben, würde ich mal sagen, selbst überlassen. Da gibt es ja auch mittlerweile Privatkliniken für, wo dann, glaube ich, diese Leute besser aufgehoben werden. Ja.
2: Findest du das fair?
3: Ja gut, was heißt fair? Ne? Also ich kann nur aus meiner persönlichen Sicht reden. Ich sag mal so, wenn jemand ordentlich Geld auf den Tisch legt und um halt die beste mögliche Medizin zu bekommen, dann ist das meines Erachtens nach auch sein gutes Recht, ja. So, natürlich, weil, ja, ist ein schwieriges Thema, weil natürlich jeder Mensch verdient die bestmögliche Medizin und die bestmögliche Versorgung. Das sollte im Endeffekt nicht am Geld scheitern, aber wir leben leider in Zeiten, wo das nun mal so ist, ja.
2: Man sagt ja, mit Geld kann man nicht alles kaufen, vor allem keine Gesundheit. Aber bezogen jetzt auf diesen Fall, würde ich sagen, in gewisser Weise kannst du ja, naja, was heißt Gesundheit? Eine vielleicht bessere Behandlung und damit am Ende vielleicht sogar Gesundheit, oder?
3: Ja, würde ich auch sagen. Ich meine, schau dir mal die Queen an. Die Frau war fast 100 Jahre alt. Also die haben sie bestimmt auch irgendwie mit den besten Ärzten in England am Leben gehalten. Also denke ich mir schon, ja. Wenn entsprechend die finanziellen Mittel da sind, dann kann man sich auf jeden Fall ein langes, halbwegs gesundes Leben, denke ich mal, auch finanzieren, ja.
2: Ja, ich habe aber auch gehört, die war sehr konsequent, was ihre Ernährung und so weiter anbelangt.
3: Ja, natürlich ist gut.
2: Bisschen die war nicht so experimentierfreudig wie wir, so heute Burger, morgen Pizza.
3: Ja, klar, ein bisschen Eigeninitiative müsste man natürlich auch mitbringen. Ne? Rauchfrei sein, am besten regelmäßig Sport machen, dann ist das natürlich auch ein Garant für ein relativ gesundes Leben. Ne? Aber man weiß halt nie, ne? Irgendwann kann halt auch der Krebs kommen. Man kann sein ganzes Leben lang nicht geraucht. Ich kenne viele Leute, also jetzt auch im Taxi habe ich diese Leute kennengelernt, ganzes Leben nicht geraucht, ganzes Leben Sport gemacht. Auf einmal haben sie Lungenkrebs, Metastasen in der Lunge. Also das ist halt, das kann sehr schnell passieren.
2: Danke dir, Colin, für den Anruf. Dir einen schönen Abend und bis bald.
3: Danke.
2: Tschüss, mach's gut. Ciao. Anrufen vom Handy, vom Festnetz. Johanna hat uns den Themenvorschlag geliefert. Privat- oder Kassenpatient, wie groß ist der Unterschied? Also gut, den Titel hat sie sich jetzt nicht ausgedacht, den habe ich mir ausgedacht. Aber sie möchte das Thema behandeln, weil sie selbst als Kassenpatientin schlechte Erfahrungen gesammelt hat bei der Terminvergabe. Sie würde gerne eure Erfahrungen hören und ich auch. Also ruft mich an und wir gehen in die nächste Leitung mit der 3-5. Haben wir hier wen? Wer ist dran? Hallo.
4: Servus Daniel, Alexander hier.
2: Alexander, grüß dich, woher bist du?
4: Jawohl, aus Ottersweier.
2: Nochmal?
4: Aus Ottersweier.
2: Ottersweier, schön.
4: Ja.
2: So, erzähl doch mal, was bist du? Kassenpatient, Privatpatient?
4: Also ich bin hauptsächlich Kassenpatient, aber ich habe eine Zusatzversicherung auf privat abgeschlossen.
2: Eine Zusatzversicherung auf privat. Erzähl uns nochmal, für alle, die nicht wissen, was das genau bedeutet, was heißt das denn?
4: Also man kann sich ja, wie sagt man das, bei Zusatzversicherung zum Beispiel absichern. Ich habe mich aber jetzt zum Beispiel für Krankenhausaufenthalt mit Zimmer, Auswahl und so weiter, zahle ich da, was sind das, glaube ich, 15 Euro monatlich mehr. Und habe dann halt so Privilegien, dass ich halt mal Einzelzimmer nehmen kann oder Zweizimmerbett. Wenn ich mal im Krankenhaus bin oder sowas. Und es ist sehr gut. Man kriegt auch Tagesgeld für Aufenthalt im Krankenhaus, wo du dann von der Versicherung zurückbekommst.
2: Also wenn du auf der Arbeit ausfällst, meinst du jetzt?
4: Arbeit sowieso. Da gibt es halt noch die BU-Rente, Berufsunfähigkeitsrente. Das heißt, du kriegst den, egal wie lange du jetzt ausfällst, kriegst du einen kompletten Monatslohn ersetzt von der Versicherung her. Aber was ich meine mit der Zusatzversicherung auf privat, ist halt, wie gesagt, welcher Krankenhausaufenthalt oder Terminvergabe zum Beispiel.
2: Ich wollte gerade sagen, das eine Szenario mit dem Krankenhaus sind ja so Situationen, die wünschen wir uns alle nicht. Alles andere kann ja durchaus mal vorkommen, dass man mal zum Arzt muss, dass man mal zum Facharzt möchte, einfach vielleicht nur, um sich untersuchen zu lassen, präventiv oder halt auch auf Verdacht. Jetzt sagst du, Terminvergabe hast du gerade angesprochen.
4: Richtig.
2: Jetzt ist es ja so, am Telefon wird man gefragt, sind Sie Kasse oder privat? Und dann sagst du, ich bin Kasse mit Privatzusatz. Nee. Oder was sagst du dann am Telefon?
4: Eben, weil ich ja diese Privatversicherung abgeschlossen habe, kann ich nicht immer so, ja, bin ich jetzt privat krank? Ah, ich bin privat versichert. Ah, okay. Haben Sie Zeit? So in 2 Wochen haben Sie einen Termin. Mhm. Okay. Dann bin ich mal zum Termin erschienen, so, gib die Krankenkasse-Karte ab, so, von der, AOK ab. Sie haben doch angegeben, Sie sind privat krankenversichert. So, ja. Was zahlen Sie monatlich da für Tagessätze oder Monatssätze? Ich so 10, 15 Euro. Ja, mal mitmachen, da sind Sie ja kein Privatversicherter, keine Privatkrankenkasse, sondern Sie sind dann zusatzversichert. Ich so, ja, auf privat. Ja, das ist die falsche Angabe. In dem Fall hatte ich halt Glück, wurde gleich halt drangenommen. Beim zweiten Mal musste ich dann fast einen Monat warten auf einen Termin.
2: Aber du hast diesen Termin bekommen, bis dahin?
4: Trotzdem bekommen, ja.
2: Und dann haben sie aber gesagt, das geht beim nächsten Mal nicht.
4: Genau.
2: Okay, also.
4: Das ist ja dann vorgespeichert, dass es
2: nicht geht.
4: Oder auch für, ja, dass er schon angegeben hat, dass er privat krankenversichert ist. Ist aber nicht, weil er hat eine Privatzusatzversicherung.
2: Okay, und das ist nicht gleichzustellen.
4: Privatkasse oder Krankenkassenversicherung sind separat, genau.
2: Also bringt es dir doch keinen wirklichen Vorteil.
4: Also ich habe jetzt, wie gesagt, 2, 3 Erfahrungen gesammelt damit. Mhm. Mit der ersten Angabe, dass ich halt nicht Privatkrankenkasse bin, sondern nur zusätzlich privat versichert bin, was das betrifft. Und für mich dann immer gleich so einen Moment macht, wo es dann heißt, sind Sie krankenversichert oder sind Sie privat versichert? Dann sage ich, ja, ich bin hier Krankenkasse, privat. Ich kriege halt Vorteile, dass ich halt einen Termin schneller bekomme als vorher. Mhm. Wenn ich sage, du, ich bin nur ganz normal krankenversichert, dann geht's, wartet halt bis 6 Wochen, ruft dann halt, sagen wir mal, einen Tag später an und sagt, hey, Moment, ich habe nochmal abgeklärt, ich bin doch privat versichert. Ah ja, okay, Sie können in 2 Wochen vorbeikommen.
2: Also, ja, ich verstehe aber gerade nicht. Also im Prinzip ist es ja trotzdem so, dass es anscheinend nicht leicht zu stellen ist. Und das wäre ja so, wie wenn jeder Kassenpatient einfach am Telefon behauptet, er wäre Privatpatient, bekommt dann vielleicht auch einen Ehrentermin, aber spätestens beim Erscheinen stellt sich dann heraus, dass das eine Falschangabe war oder eine Fehlangabe.
4: Ja, das ist mittlerweile ist es ja auch wird auch mit beim erst einmaligen passiert das schon nicht. Da wird mal belehrt oder aufgeklärt, dass es halt so nicht geht. Beim wiederholten oder im zweiten Tat oder beim dritten oder mehrfach Versuch, dann hast du halt eine Strafe von bis 100 Euro.
2: Okay, also nutzt du so ein bisschen diese kleine Lücke aus, kann man so sagen.
4: Nee, das war für mich, wie gesagt, ich habe jetzt privat einfach nur Probleme gehabt, wo Beinbruch gewesen ist und irgendwann mal mit Zähnen mal Probleme gehabt. Dann habe ich also nur gewusst, ich bin ja privat abgesichert, nur zusatzversichert, aber nicht privat krankenversichert. Und ich habe es halt im Krankenhaus mal so angegeben und ohne zu wissen, jetzt weiß ich natürlich, dass ich nicht privat versichert, kein Privatkrankenpatient bin, sondern nur ganz normal gesetzlich krankenversichert. Aber ja, mich hat es belehrt, dass ich da halt um die Strafe herum bin. Klar, ich hatte mal 3, 4 Vorzüge genossen, aber ja. Man sieht schon da Vorteile.
2: Okay, verstehe. So,
4: kenne das halt auch so, ja. Wenn du wirklich privat krankenversichert bist, dann musst du jeden Monat eine Tilgung machen von 30 Euro pro Monat. Spielt ja keine Rolle, ob du vom Abschlag hast, sondern machst jeden Monat deine 30 oder 40 Euro, je nachdem, wie hoch du es ansetzt.
2: Okay, verstehe.
4: Welche Vorteile raus haben willst.
2: So, und in deinem Fall, wenn du dann beim Arzt warst, behandelt wurdest, kriegst du dann eine Rechnung geschickt, die du selber begleichen musst?
4: Ja.
2: Okay, also es läuft über
4: die Privatversicherung. Die gebe ich aber dann an meine privaten Zusatzversicherung ab,
2: ja.
4: Die dann das, je nachdem, bis zu 90% oder auch komplett mit zu 100% übernehmen kann.
2: Okay, und ist das...
4: Kommt drauf an, welcher Fall das ist.
2: Ist das eine andere, wie sagt man, das ist eine andere Kasse als die Kasse, die private?
4: Es läuft ja quasi wie über Versicherung, ja. Also es ist nur eine persönliche Versicherung, wo du abschließt, wie beim Vollkasko oder Teilkasko, wenn man das zum Auto jetzt behandelt.
2: Aber eine ganz andere. Die trägt nicht den gleichen Namen wie die, bei der du ja generell Kassenpatient bist.
4: Nee.
2: Okay.
4: Ist komplett anders.
2: Das wollte ich wissen.
4: Ja.
2: Okay.
4: Ja. Es ist auch ganz anders getilgt. Wie gesagt, es geht ja bis zu, ich glaube, fängt bei 30 Euro Tilgung pro Monat an und das steigert sich halt je nachdem, wie weit du abgesichert bist, bis zu welche Vergütung hast, wie du jetzt vorhin auch sagst, mit einem Auslandsunfall oder. Da geht es Spannweite bis zu 150 Euro im Monat, wo du einfach abgibst, obwohl dir nichts passiert oder du nichts hast.
2: Mhm. Bist du mit dem Modell, wie du es gerade hast, zufrieden?
4: Mit dem, was ich habe, ja, sehr zufrieden.
2: Also profitierst du eigentlich so ein bisschen aus beiden Welten?
4: Ja. Okay. Ja, auf jeden Fall.
2: Warum ist dir dieser private Zusatz so wichtig, frage ich dich?
4: Weil ich erstens Brillenträger bin. Und ich sage mal, die sind nicht gerade so 408,15 zu kaufen. Auch wenn er heißt hier Brillenfilmern oder sonstiges Werbung. Und die sind bei mir zum Beispiel mit minus 5,6 Dioptrien oder.
2: Dioptrien?
4: Wie heißt das?
2: Dioptrien?
4: Dioptan. Dioptan, Dioptrien.
2: Ich dachte Dioptrien, aber gut. Wenn du es
4: Dioptrien, Dioptrien, ja, genau. Dioptrien, ja. Also ich. In der Krankenkasse bei der AOK zählt es ab minus 5, falls als blind und steigt schon in der Pflegestufe hoch. Wo sie dann anscheinend dann dir, sagen wir, du kaufst eine Brille für 1000 Euro oder sowas, weil wegen einem Brillengläser, sie geben dir da zum Beispiel 200 Euro oder irgendwas in dem Rahmen zurück. Auch wenn du nur gesetzlich versichert bist. Aber da müssen wir auch wieder Lücken kennen und wissen, was ist da genau gemeint. Und da haben sie immer so kleine Lücken reingebaut. Und wenn ich jetzt zum Satz privat versichert bin, was ich halt bin, da spielt es keine Rolle. Ich kaufe meine Brille, egal wie viele Dioptrien ich habe, kaufe sie ein, brauche eine für Sommer, brauche zum Beispiel Sonnenbrille und eine private, oder für die Arbeit und privat. Kaufe sie mir für 2000 Euro, gibt es eine Versicherung ab, die zahlen mir dann diese 90% zurück.
2: Ah, verstehe.
4: Also ich habe dann Eigenbedarf oder eine Eigeneinzahlung von 10%.
2: Würden die theoretisch auch eine Laserkorrektur bezahlen oder nicht? So eine Laserbehandlung?
4: Habe ich mal angesprochen, war auch in der Fachklinik Freiburg. Geht bei mir nicht wegen Hornhautverkrümmung. Sie ist so weit fortgeschritten.
2: Okay. Auch jetzt mit den neuen Modellen, weil es gibt ja inzwischen nicht nur eine Behandlung, sondern da gibt es ja zig verschiedene Laser-OPs, die ich rausgefunden habe.
4: Ja, ich war jetzt, die letzte Untersuchung hatte ich, glaube ich, vor 3 Jahren jetzt mal. Ich habe das mal in der Fachklinik Freiburg für Augenoptiker prüfen lassen. Die haben mir dann geraten, auf Kontaktlinsen zu gehen. Da habe ich gesagt, das kann ich gar nicht. Also ich habe dann nur mehr geweint oder getränt als irgendwas anderes. Und habe dann halt wirklich gesagt, wie wäre es mit der Operation? Weil ich habe da Erfolge gehört, wie zum Beispiel in Russland oder sonst. Oder meistens in Russland jetzt war noch damals der Fall, bevor der ganze Krieg war. Das ist halt sehr forschig und es kostet auch nicht so viel. Dann hat sie gesagt, ja, wegen ihrer Hornhautverkrümmung ist es absolut nicht machbar.
2: Schade. Naja. Aber vielleicht gibt es ja in den nächsten Jahren einen Durchbruch, was das anbelangt. Alexander, erstmal vielen Dank für deine Erfahrung und dir einen schönen Abend. Ja.
4: Danke, gleichfalls.
2: Bis bald, mach's gut.
4: Ja.
2: Ciao.
4: Bis bald, jawohl, ciao.
2: So, anrufen dürft ihr vom Handy, vom Festnetz. Heute sprechen wir über Kassen- und Privatpatient. Wie groß ist der Unterschied wirklich?
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2: Nochmal ins Studio, wen haben wir in der nächsten Leitung? Da ist wer dran mit der Endziffer 17. Guten Abend, wer da?
5: Hallo, hier ist Brigitte.
2: Hallo Brigitte.
5: Schon lange nicht mehr miteinander gesprochen.
2: Das stimmt. Verrat mir doch mal, aus welcher Ecke du bist.
5: Bruchsal.
2: Bruchsal war das. Schön. Mhm. So, du bist, was bist du? Kassenpatientin? Privatpatientin?
5: Privat. Ich könnte mich schon wieder aufregen. Es gibt so viele verschiedene, es gibt nicht auf der einen Seite Kasse und auf der anderen Seite privat. Es gibt auch die Beamten, die auch noch einen Teil privat absichern müssen. Und da gibt es keine Brille und kein gar nichts. Hängt davon ab, wer der Dienstherr war oder ist. Also die Beamten hier haben, solange sie in Lohn und Brot, aus dem kommen sie ja nie raus, aber irgendwann gehen sie sowas wie in Ruhestand, können aber jederzeit an ihren Arbeitsplatz, wenn sie es gesundheitlich noch schaffen, zurückgerufen werden. Steht 50-50, du musst also dich 50% noch privat versichern und das kostet eben 50% einer 100%igen Privatversicherung.
2: Und das ist bei dir der Fall, ja? Also du zahlst 50%.
5: Nee, ich bin durch

0: dabei, wobei mein Mann aber extra für mich bezahlen musste, die 30%, weil er im Ruhestand war. Und ja, Privatpatient, du kriegst halt alle deine Rechnungen und hinterher bei der Abrechnung siehst du dann wunderbar. Du hast Eigeneinteile, Krankengymnastik, hängt aber, muss ich sagen, vom Dienstherrn ab. Jede Beamte, je nachdem, ob er beim Bund oder beim Land, ob er bei den Lehrern oder Forstbeamter, Polizei, bei jedem ist es anders. Und also bei mir ist es so, Krankengymnastik muss ich einen Großteil selber bezahlen, dafür kann ich endlos Rezepte ordern. Wenn eins fertig ist, kommt das nächste dran. Podologie, also bei Diabetes, wenn du Fußpflege machen lässt. Also alles, was diese Behandlung sind. Medikamente gibt es also zumindest an manchen Stellen, wie bei mir leider, Festpreise. Du hast ein Medikament von 200 Euro, hast aber einen Festpreis von zwischen 20 und 30 Euro. Sprich, du kriegst 30%, 100%. Also die 30% kriegst du voll zurück von der Versicherung. Und wenn du dann das dabei Hilfe schickst, von den 70% kriegst du nur den Festpreis. Und den Rest, das bleibt dann eigenes Vergnügen. Und bei meinem Mann und bei mir waren das dann im Jahr so zwischen 3.500 und 4.000, die wir aus eigener Tasche bezahlt haben.
1: Für die ganzen Medikamente, die du benötigst, ja?
0: Für die Medikamente, die wir beide benötigt haben, für Krankengymnastik.
1: Bekommst du andere Medikamente als beispielsweise ein Kassenpatient?
0: Nö, eigentlich nicht. Also wir werden auch immer angehalten, möglichst Generika zu nehmen. Und ich habe auch, was vielfach wir auch erlebt haben, Ein- und Zwei-Bettzimmer. Also bei mir hieß es dann, unter 55-Jährige fallen raus in der Beihilfe. Da haben wir aber, weil wir die Amtsblätter nicht mehr einsehen konnten, da mein Mann ja nicht mehr vor Ort wohnte, sind wir von der Versicherung aufmerksam gemacht worden. Da haben wir dann halt für ordentliches Geld noch eine Zusatzversicherung gemacht in der Hinsicht. Und zwischendurch ist mein Mann aber auch rausgefallen. Dann hat er das Vergnügen, wenn er dann ein, zwei Bettzimmer hatte, es wurde nur drei Bettzimmer übernommen, auch wenn das Krankenhaus gar keiner hat, dann musste er ein oder zwei Bettzimmer voll bezahlen. Also du kriegst dann nicht anteilig was zurück, sondern du musst es dann voll bezahlen, weil du der Regelung nicht entsprochen hast. Dann fällt mir auch noch ein, was ich versucht habe Ende letzten Jahres. Da hat eine Versicherung angeboten, eine Zusatzzahnversicherung. Und da hieß es, das ist aber nur für Kassenpatienten, für Beamte etc. Gilt dieser Sondertarif nicht. Mhm. Toll, weil du kriegst für einen Zahnarzt auch fast nichts. Weder für die Materialien, noch zum Teil noch nicht mal für die Behandlung.
1: Das heißt, du bleibst auf den Zahnarztkosten voll sitzen?
0: Fast voll sitzen, ja. Wie fast. Gesagt.
1: Achso, diese 20-30%, die kriegst du?
0: Die kriege ich, die 30%, ja.
1: Das ist ja wirklich nicht viel, wenn man überlegt, was heutzutage teilweise so ein Arztbesuch kosten kann, so ein Zahnarztbesuch auch.
0: Ja. Ja. Was nützt mir das, wenn ich dann teilweise früher einen Termin kriege? Aber ich habe auch schon, als ich eine Entzündung hatte der Krampfadern, hieß es ja, in 7 Monaten könnte ich einen Termin haben. Das kann mir als Privatpatient auch passieren. Und ich habe mal eine Schülerin gefragt, sag mal, du bist doch 100%ige Privatpatientin. Die hatte auch noch mit ihren Knochen war so, diese Glasknochenerkrankungen, wo sie dann doch schon mal schneller im Krankenhaus landet. Und da hat sie gesagt, ach, der Unterschied zu Kassenpatienten, der ist wirklich nur noch minimal.
1: Was glaubst du, woran liegt das, dass der kleiner geworden ist? Ist es ein gutes Zeichen oder eher ein schlechtes Zeichen?
0: Ein schlechtes Zeichen, weil auch die privaten Versicherungen versuchen zu sparen.
1: Ah, das steckt dahinter. Sonst könnte man ja auch argumentieren, naja, es ist ja auch nicht fair, dass der Unterschied so groß ist, aber du siehst eher ein Nachlassen in der Behandlung und in der Qualität des Ganzen.
0: Eher Nachlassen in der Behandlung, da hat sich vieles verschlechtert jetzt in 30 Jahren.
1: Und zuletzt, was ist am schlechtesten geworden?
0: Das kann ich dir nicht so sagen, aber früher war es auch noch

0: so, dass die Privatversicherungen ja auch davon profitiert haben und selbst die Beihilfe, wenn du als Arzt verbeamtet warst, dann bist du aber als von Kollegen umsonst behandelt worden. Ich habe noch gestaunt, ich habe das am Anfang in den 90er Jahren nicht glauben wollen. Und Familienmitglieder wurden oftmals nur die Unkosten, die so ein Arzt hatte, so an Materialien und so weiter in Rechnung gestellt, mehr nicht. Und deswegen waren da die Tarife am Anfang recht günstig.
1: Wie viel musst du jetzt aktuell zahlen? Oder magst du nicht drüber reden? Musst du nicht?
0: Doch, kann ich. Für die 30% zahle ich 325 Euro.
1: Okay. Ist aber trotzdem eine Hausnummer. Das muss man sich auch erstmal leisten können. Ist eine Hausnummer
0: und wir haben früher, da wurden wir angeschrieben, wir haben das erst nicht kapiert. Für die so Altersrückstellung haben wir schon im Voraus angefangen zu bezahlen, dass es im Alter nicht so teuer wird.
1: Heißt, das steigt auch bei dir, der Beitrag?
0: Ja, der steigt sowieso alle Jahre wieder. Es sind eben nur ein paar Euro, Gott sei Dank. Aber ich habe im Bekanntenkreis auch jemand, der 100%ig versichert ist. Also ich zahle wirklich ungefähr so ein Drittel von ihr.
1: Mhm. Naja, gut, aber es
0: aber ich zahle weniger, als wenn wir damals das nicht gemacht hätten. Zusatzbeiträge für Altersrückstellung.
1: Okay.
0: Und das ist eben das, wo es die Probleme geben könnte, wenn sie das alles in eine Gesamtkasse überführen wollten. Das wäre ja für die Beamten und für alles, wie gesagt, jede Beamtenstelle funktioniert anders. Ich habe das immer hier mit Lehrern verglichen, also Berlin mit hier Baden-Württemberg. Da habe ich gesagt, Mensch, habt ihr es gut, weil die gesagt haben, ja, wir zahlen 150, waren es damals noch D-Mark oder waren es schon Euro. Und dafür ist es mit den Medikamenten kein Problem, oder? Gesagt, das gibt es in Berlin nicht. Und jetzt bin ich gerade im Überlegen, da war noch irgendwas, wo ich gedacht habe, ach so, wir dürfen gleich am Anfang keine Ahnung, Investitionskosten oder irgendwas zahlen, wird gleich mal 300 Euro abgezogen im Januar bei der allerersten Abrechnung. Mhm. Keine Ahnung, warum und wieso, aber es wird halt gemacht.
1: Siehst du einen großen Nachteil darin, dass bei der privaten ja, wenn du in Rente gehst, nicht automatisch der Beitrag wegfällt? Du musst ihn ja weiterhin zahlen. Du musst ihn ja bis ans Lebensende zahlen.
0: Richtig, genau. Und viele Rentner oder viele, also gerade die Beamten, die in also die nicht so viel Geld verdient haben, die
1: können sich das gar nicht mehr leisten, oder?
0: Ja.
1: Und jetzt kommt ja das Problem, das ich schon häufig gehört habe, allerdings weiß ich jetzt nicht, ob das wirklich so ist, aber dass du ab einem gewissen Alter Schwierigkeiten hast, von der privaten wieder zurück in die gesetzliche zu kommen. Eigentlich, ja. Eigentlich fast unmöglich, wurde mir zugeteilt.
0: Ja, 55 bis 45 und, 55 und dann ist Schluss.
1: Das heißt, was passiert dann? Ich kann mir die private nicht mehr leisten, theoretisch jetzt. Und
0: die private, du kannst dich vielleicht erinnern, vor etlichen Jahren, ich weiß, ist jetzt doch schon länger her, da haben sie doch mal gesagt, jeder Deutsche muss eigentlich in der Versicherung irgendwie drin sein.
1: Richtig, ja.
0: Weil ja viele Selbstständige, ehemalige, die pleite gegangen sind, die standen dann außen vor. Und da haben die Privaten gesagt, na ja gut, für so einen Fall bieten wir aber an, was einer normalen Krankenkasse in etwa entspricht. Aber dann muss man das den Ärzten sagen. Man kriegt zwar nach wie vor eine Rechnung, aber das darf dann nur noch der einfache Satz sein nach GOE.
1: Okay.
0: Gut. In Ordnung, oh, frag mich nicht, wie das Ding heißt.
1: Ja, verstehe ich.
0: Und da das nur alle Jahrzehnte irgendwann mal erhöht wird, aber die Rechnungen immer höher werden, hast du so lange, bis eine neue Ordnung rauskommt, hast du sowieso ziehst den Kürzeren. Weil wir zahlen ja für eine Leistung viel mehr, als die Krankenkasse das macht. Deswegen hat ein Arzt das Recht zu sagen, okay, dann bestelle ich lieber, ich brauche einen gewissen Satz an Privatpatienten und die Termine werden natürlich freigehalten.
1: Das ist klar. Ist denn deiner Meinung nach ein schnellerer Termin allein das schon ein medizinischer Vorteil?
0: Nein.
1: Nein. Warum Nein. nicht? Viele warten ewig, warten manchmal so lange auf eine Diagnose, auf eine Behandlung, dass sie sagen, du, bis ich da mal einen Termin habe, bin ich wahrscheinlich schon unter der Erde.
0: Das kann ja als Privater auch passieren, aber man muss mal überlegen, was wir an Büroarbeiten haben, an Schreibarbeiten.
1: Dachte, durch die Umstellung auf digital wird das ein bisschen weniger.
0: bei der Beihilfe nicht. Die arbeitet noch voll mit Papier.
1: Hm. Wobei mir auch viele schon gesagt haben im Gespräch, du ganz im Ernst, ich bin mehr damit beschäftigt, das Ganze in den Computer einzutippen, als meine Patienten zu behandeln. Und dann habe ich gedacht, oh ja, da läuft was schief. Das sollte so nicht sein.
0: Ja, da läuft was schief. Nee, also du kannst auch nicht mal anrufen oder wenn ein Arzt sagt, wir gucken mal, das ist jetzt außerhalb des üblichen Behandlungsweges, wir haben alles ausgeschöpft. Du kannst zu einer Krankenkasse gehen, kannst mit denen dich drüber unterhalten. Das gibt's bei der Beihilfe nicht. Da gelten eben nur diese Regelungen und bums, alles andere interessiert den Sachbearbeiter nicht, weil der ja medizinisch nicht vorgebildet ist.
1: Okay.
0: Der kennt nur seine Abrechnungsziffern.
1: Brigitte, ich muss schon wieder weiter. Ich danke dir, dass du angerufen hast.
0: Was ich noch sagen wollte, du kriegst keine Haushaltshilfe. Du kriegst viele Dinge, die ein Kassenpatient bekommt. Also ich würde keinem empfehlen, in die Private zu gehen.
1: Danke dir, Brigitte. Bis bald. Mach's gut.
0: Bis bald. Tschüss.
1: Ciao. Anrufen vom Handy vom Festnetz. Heute lautet unser Thema Kasse oder Privatpatient. Wie groß ist eigentlich der Unterschied?
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1: Ein Austausch von Erfahrungen und ja, ich würde ganz gerne von euch wissen, in welcher Kasse seid ihr und was habt ihr so für einen Eindruck? Lasst uns darüber reden. Ist ja eigentlich aktueller denn je das Thema, das uns die Johanna da vorgeschlagen hat. Gibt, glaube ich, da auch Veränderungen im Bereich, früher war es glaube ich immer so, der Partner war mitversichert. Ich glaube, da ändert sich demnächst was. Wir gehen mal in die nächste Leitung. Wen haben wir dran mit der Endziffer 81? Hallo.
3: Hallo.
1: Wer ist da? Woher?
3: Anna aus Bonn.
1: Hallo Anna aus
3: Hallo,
1: Bonn.
3: Daniel.
1: Ah, die Anna aus Bonn kenne ich.
3: Ja, also. Kompliziert.
1: Ist nicht schlimm. Zuerst erstmal, was bist du, Kassen- oder Privatpatientin?
3: Ich war mal. Und ich war voll zufrieden.
1: Was warst du? Du hast nicht gesagt, was du warst. Was warst du?
3: Privat.
1: Also du warst mal privat, okay.
3: Ja. Und ich war sehr zufrieden bei Arztbesuch. Die Arzt hat dir mit mehr Zeit genommen und alles erklärt, die Medikament war super. Bei der Stadt Krankenkasse, du gehst bei Arzt, du wartest eine lange Zeit und wenn du 5 Minuten drin bist, dann bist du raus, dem Medikament kommst du nicht gut damit klar, aber die Arzt meint, das ist das Gleiche. Ich wäre dafür Privatpatient, wenn wir mehr bezahlen. Weil andererseits die Ärztin, die verdienen kaum Geld da drin. Eine Hausarzt mit einer Privatpraxis, da verdient der kaum. Und wenn man privat ist, der verdient mehr, da werden mehr Ärzte Lust haben zu arbeiten. Weil die Gehalt von einer Arzt von Privatkasse ist nicht so, wo man sagt, boah, der hat so lange studiert, die Verantwortung, was der trage, ist so groß. Ich wäre dafür, dass wir mehr, weniger Steuer und dafür ein bisschen mehr in der Krankenkasse. Weil der Leistung ist wirklich heute. Da gibt es ja dich nicht mal einmal im Jahr zu Arzt gehen. Mhm. Und dann habe ich der Letzte gehört, da gibt es, wenn man kaum die Krankenversicherung genutzt habe, da kann ein gewisses Geld zurückbekommen. Ich habe nur bei meiner Krankenkasse angerufen und aber das. Ich habe gesagt, es ist okay, da war nur so eine Frage. Deswegen, wenn man oft zu Arzt gehen, dann ist irgendwann ist der Privat das Gleiche wie bei staatlicher Krankenkasse. Aber ich finde, so wie im Moment ist, bei der ganzen Arzt ist es auch nicht gut, weißt du? Du studierst jahrelang und dein Gehalt ist nicht so, wo du sagst. Und dann das Ende der Geschichte, dass diese Arzt, das so lange studiert haben, falls ein Tag, dass er krank ist, 100% krank, behindert, dass er genauso ein Arbeitsloser ist, wie Arbeitslosigkeit ist, wie ein normaler, ist das Ganze sehr kompliziert. Ich finde aber die Privatkrankenkasse, ich habe Erfahrung gehabt, ich denke, hänge viele von der Anbieter, wie sagt man das, von der Firma zu Firma, von Krankenversicherung zu Krankenversicherung. Ich war bei DKV, war super zufrieden. So wie bei Arztbesuch, Orthopädie, Zahnarzt und Hausarzt. Egal wo ich war, Krankenhaus, das war super. Heute, ich habe gar keine Lust, zu Arzt zu gehen. Das Einzige ist mein Zahnarzt, weil der kennt mich schon fast 20 Jahre. Aber umsonst, ich habe eine zusätzliche Versicherung, Zahnversicherung. Und wenn was Großes ist, dann nutze ich die, ansonst nicht.
1: Wie viel wird übernommen bei dir?
3: 80%.
1: 80%, okay.
3: Das heißt, es lohnen für mich, meiner Meinung nach, es lohnen sich für eine Zahnreinigung, zu einer Zahnersatzzahn.
1: Aber so Zahnreinigungen sind ja doch meistens inklusive, oder nicht? Einmal im Jahr oder so ist das frei, oder nicht?
3: Ja, nein, 80% übernehmen.
1: Auch nur 80%?
3: Übernehmen.
1: Ah, okay. Ja. Da müsst ihr euch auch mal schlau machen, weil es gibt Krankenversicherungen, die das, die sagen halt einmal im Jahr oder zweimal im Jahr übernehmen wir das komplett, präventiv. Und es gibt auch Fälle, wo man da was extra zahlen muss.
3: Ja, dann, ich finde das okay, weil dann ist die Zahnreinigung richtig. Ich mache einmal ja und ich bin sehr zufrieden. Ne?
1: Das ist schön, dass du deinen Zahnarzt öfter siehst, weil die meisten von uns, glaube ich, meiden den Zahnarzt. Die gehen da so ungern
3: meine
1: hin.
3: Meine Zahnarzt hat meine Angst weggenommen. Ich habe ihm das letzte Mal gesagt, schön. Ja, was mache ich, wenn du in Rente gehst?
1: Ja.
3: Ja, dann, aber dann hatte ich eine meine Zahn muss abgezogen und dann Zahnersatz. Ich war bei einer Klinik in Bonn, weil meine Zahnarzt das nicht macht. Ich war begeistert, ne? Aber alles da war fein, alles fein. Aber ich war begeistert davon. Das sind wie zwei Welten, die sehr unterschiedlich sind. Ich denke, bei der Zusatzversicherung oder privat, komplett, 100% privat, es kommt darauf an, welche. Da sind 100 DKV, bla bla bla bla bla bla bla bla bla.
1: Muss man sich vorher erkundigen.
3: Darauf an, welche Erfahrung man davon gesammelt. Aber ich bin dafür, für Privatversicherung. Einmal für uns und einmal für die Ärzte, für das Pomane, für das finanziell für die Ärzte. Ich habe einen Bekannten, der ist Hausarzt und der will viel mehr in seiner Praxis haben. Mhm. Aber das finanziell ist nicht da. Und er arbeitet. Und obwohl man kann das nicht vorstellen, der sagt, es gibt es keine Kapazität, Patienten so schnell einen Termin zu geben.
1: Ja.
3: Und das ist es ein Punkt, von denen Seite ist nicht so fair gesehen.
1: Okay, also was nehme ich aus diesem Gespräch mit? Du warst Privatpatientin, du warst damit auch sehr zufrieden. Du hast allerdings die Erfahrung gemacht, dass obwohl man Privatpatientin ist und auch Vorteile genießt, wenn man die Privatkasse zu häufig benutzt, dann mögen die das auch nicht, weil am liebsten sind ihnen Patienten, die nicht zum Arzt gehen.
3: Nein. Natürlich mögen die, die verdienen da.
1: Naja gut, aber du hast ja gesagt, du bist dann öfters gegangen zum Arzt und das war dann nicht so gut. Die Leistung hat dann abgenommen.
3: Nein.
1: Doch, das waren deine Worte vorhin.
3: Nein, ich bin die Meinung, wenn man bei der Stadt Krankenversicherung, gesetzliche Krankenversicherung, wenn man oft das benutzt, dass man diese Leistung wirklich bei jeder Kopfschmerz, man geht zu Arzt, oder bei Magen, Darm, man geht zu Arzt. Irgendwann wird das, diese Zeit kann anders genutzt werden. Ist auch ein Teil des Problems. Man okay. geht, da gibt es Menschen, die geht sehr extrem häufiger zu Arzt. Ein Bauchschmerz oder einer hat keine Lust zur Arbeit, da geht zu Arzt, bekommt drei Tage Krankmeldung. Das meinte ich.
1: Ach so, okay. Dann war das, glaube ich, durch diesen ständigen Wechsel zwischen ich rede jetzt über Kasse, jetzt rede ich über Privat, da bin ich, glaube ich, dann durcheinander gekommen. Anna, trotzdem, schön, dass du angerufen hast. Dir einen schönen Abend.
3: Aber wer das finanziell Möglichkeit habe, das war das Problem, wo ich gewechselt habe, weil irgendwann kann man nicht mehr bezahlen. Aber wer das Möglichkeit habe, ich habe eine super tolle Erfahrung gemacht.
1: Schönen Abend dir, Anna. Mach's gut, bis bald.
3: Okay, tschüss.
1: Anrufen dürft ihr auch vom Handy vom Festnetz.
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1: Heute reden wir über Kasse und Privatpatient. Wie groß ist eigentlich der Unterschied? Also ruft an und verratet's mir. Wen haben wir in der nächsten Leitung? Jemand ruft an mit der 9-5. Kurzer Zwischenstand. Aktuell ist eine Leitung frei. Wer ist dran? Hallo.
4: Hallo, hier ist die Ingrid.
1: Hallo Ingrid, woher rufst du an? Aus welcher Ecke?
4: Stuttgart.
1: Ecke Stuttgart, schön. So, erzähl mal, was bist du? Privatpatientin, Kassenpatientin?
4: Ich komme mir vor, wie wenn ich in der Luft bin und frage mich, warum ich überhaupt noch Krankenkassenbeitrag abgezogen bekomme von der gesetzlichen, weil ich eigentlich zu gar keinem Arzt gehen kann, weil die mich nicht behandeln können. Ich bin sehr krank und empfindlich. Ich kann keine chemischen, herkömmlichen Medikamente nehmen oder Antibiotika. Mhm. Ich bin auf Naturheilmittel angewiesen. Und das können sie mir alles natürlich nicht bieten. Das hat früher mal die staatliche Krankenkasse gezahlt und zahlt es nicht. Und alles, was auch Vorsorgeuntersuchung oder irgendwelche spezielle Lungenuntersuchung, weil ich eine kaputte Lunge jetzt habe, das muss man alles selber bezahlen. Und also ich brauche gar nicht mehr zum Arzt gehen, aber die staatliche Krankenkasse kassiert halt monatlich trotzdem immer Geld. Das könnte ich eher gebrauchen, dass ich dann von diesem Geld mir wenigstens diese privaten Heilmittel kaufen könnte, die ich brauche. Und dadurch bin ich immer kranker. Und ich habe eigentlich nur Nachteile erlebt, die ganzen letzten 20 Jahre, ganz katastrophal. Vorher ging es, aber jetzt ist nur noch katastrophal. Ich habe zum Beispiel Termine bekommen bei den Ärzten, so um 9:30 und um 1 Uhr war ich die allerletzte Patientin. Und wenn ich gesagt habe, warum muss ich immer bis zuletzt warten, was ist los? Ja, ich muss meine Privatpatienten alle vornehmen. Und habe gesagt, ich bin doch aber auch Ihre Patientin. Ja, aber keine Privatpatientin. Sind Sie froh, dass ich sie überhaupt noch nehme?
1: Hast du das dir mal irgendwie schriftlich geben lassen, dass du diese chemischen Medikamente nachweislich nicht verträgst? Weil das wäre ja wichtig, damit die Kasse auch weiß, ja, hey, die tut jetzt nicht nur so, die besteht jetzt nicht nur darauf.
3: Das weiß die Kasse alles.
1: Nee, nicht, dass sie es weiß, sondern dass sie es wirklich auch nachweislich hat. Weißt du, was ich meine?
3: Ja, natürlich. Ja, natürlich. Okay. Natürlich, aber es ist nicht vorgesehen, dass es Leute, also es ist natürlich vorgesehen, dass wenn jemand nachweislich, wie du sagst, das Sache nicht verträgt, dass dann das andere gezahlt werden muss. Aber sie wollen es nicht. Ich sei jetzt schon zu alt. Jetzt brauche ich das nicht mehr.
1: Das ist auch immer wieder so ein Argument, ne, was man oft hört.
3: Ja, das ist totale Diskriminierung.
1: Absolut.
3: Das heißt, kratzt es endlich ab.
1: Ja.
3: Und
4: Und ich habe das auch wortwörtlich schon gehabt. Also ich hatte eine Lungenentzündung 2004 und die war also wirklich, das Fieber ging dann immer nur noch hoch. Ich war wirklich am Sterben, habe nur noch wie ein Fisch nach Luft gejapst. Und hat mein Mann versucht, bei sämtlichen Krankenhäusern anzurufen, wo er mich hinbringen kann. Und alle haben sie gefragt gleich, welche Kasse? Ja, AOK. Ja, dann haben wir keinen Platz. Oder erst in ein paar Monaten, da sagt er, meine Frau hat schon 40 Fieber, das geht gerade immer nur noch hoch und wir kriegen es nicht mehr runter.
1: Das war dein Fieber, du hast Fieber gehabt?
4: Ja, ich hatte das, da können wir nichts machen, aber Sie wissen doch, wenn bei der Lungenentzündung, die ist immer steigt. Tja, das ist halt so, andere Leute müssen auch sterben und schmeißen das Telefon auf.
1: Das hat man am Telefon gesagt, das ist nicht der Ernst.
4: Ja, ja.
1: Normalerweise hört man dann immer sowas wie, na gut, wenn es wirklich akut ist, dann müssen Sie in die Notaufnahme.
4: Nein. Und dann haben gesagt, ja gut, die Anthroposophen sollen doch so toll sein, gell? Jetzt rufen wir da in der Filterklinik an. Dann hat er in der Filterklinik angerufen, hat immer Lautsprecher angehabt. Und hat dann der erzählt, wie schlimm ich da dran bin und so. Und da hat die gesagt, ja, ja, kein Problem, Sie können sie gleich bringen. Und dann hat sie gesagt, ach so, in welcher Kasse ist sie? Dann hat er gesagt, AOK Stuttgart, ach, das tut uns leid, dann müssen Sie Ihre Frau zu Hause sterben lassen. Das reicht doch, oder?
1: Das geht doch gar nicht.
4: Doch!
1: Das kann ich mir nicht vorstellen. Ich finde das erschreckend.
4: Ich habe es hören müssen. Und dann hat mein Mann nur noch gesagt, also du hast gehört. Und jetzt können wir nur noch auf gut Glück gucken, wie wir dich irgendwie durchbringen. Und ich habe nur überlebt, weil er eine Freundin angerufen hat und die ganz schnell gekommen ist mit Weihrauch und kolloidales Silber und hat ruckzuck mir das Fieber runtergeholt.
1: Wie denn?
4: So wäre ich gestorben mit kolloidalem Silber und
1: was
4: Weihrauch. Kolloidales Silber?
1: Ja.
4: Das ist ein in Nanopartikelbereich Silber. Und dieses Silber, das tut durch die Gehirnschranke gehen, weil es Nanopartikel ist, also Hirn- und Blutschranke, und geht dann in den ganzen Körper und erstickt jegliche Bakterien und Viren und Pilze und ist ohne Nebenwirkungen, kann man auch gut für Tiere mit benutzen. Und das hat mir das Leben gerettet und Weihrauch. Weihrauch ist ja auch antibakteriell und virell. Und das habe ich dann in den Mund genommen und langsam inhaliert und habe echt so Luft bekommen und das alles ist nach und nach dann abgetötet worden und so habe ich da überlebt. Jetzt habe ich gerade wieder eine schwere Lungenentzündung, weil ich beim Lungenarzt seit über fast ein Jahr jetzt auf einen Termin gewartet habe und habe keinen gekriegt. Also man muss einfach verrecken, wenn man sowas hat.
1: Hast du nicht in dem Moment, ich meine, auch so ein Stück weit Angst gehabt, dich jetzt behandeln zu lassen, obwohl das ja, also
4: kolloidales Silber.
1: Ich kann das nicht aussprechen, ich weiß gar nicht warum. Kolloidales Silber.
4: Kolloidales
1: Silber, genau. Das ist laut meiner Recherche, ist das nicht ärztlich freigegeben als Medikament, also nicht zugelassen in Deutschland.
4: Es ist Moment.
1: Ich will einfach nur sagen, als Fakt quasi, dass es in Deutschland nicht zugelassen ist. Hat man da nicht so ein paar Bedenken nach dem Motto, jetzt nehme ich etwas, wo ich ein bisschen auch auf eigenes Risiko, ich meine, zum Glück hat es bei dir gewirkt, aber hast du Angst gehabt, dass das vielleicht auch schädlich sein kann?
4: Nein. Daniel, alles, was kein Geld bringt oder die Patienten gesund macht, damit die Ärzte nichts verdienen, alles ist nicht, wird gewarnt und wird nicht zugelassen und wird nicht anerkannt und bla bla. Ich habe gehört, dass die alle gesagt haben, mein Mann soll mich zu Hause sterben lassen. Mhm. Was machst du dann, wenn du kolloidales Silber kriegst? Dann nimmst du das.
1: Naja, man greift wahrscheinlich in so einer Situation, wenn es ums Leben geht, nach jedem Strohhalm, könnte ich mir vorstellen.
4: Das war das Allerletzte und ich habe nach 10 Minuten schon gemerkt, es geht mir besser und das Fieber ging runter. Mhm. Und ich verrate dir was. Die ganzen, wie heißt diese resistenten Bakterien, wenn die Leute die nicht mehr wegkriegen in den Krankenhäusern und du bist Privatpatient, mhm, dann bekommst du kolloidales Silber in jedem Krankenhaus.
1: Du meinst, wenn gar kein Antibiotika mehr wirkt, wenn nichts mehr anschlägt?
4: Ja.
1: Okay.
4: Ja. Dann wissen die Ärzte das und ich verrate dir noch was, das ist ja gar kein Geheimnis, Paracelsius. Also ein paar Jährchen ist es doch her. Hildegard von Bingen, das war denen ihre Hauptkeule gegen jegliche Seuchen, mhm, und Krankheiten. Das ist uralt. Das ist uralt bewährt. Bewährter kann es gar nicht sein. Da gab es noch gar keine Mediziner und noch gar keine Pharmazie. Und es hat funktioniert.
1: Ja, das waren die ersten Entwicklungen. Liegt ja auch schon lange her, ne? Die gute ist schon ein paar Jahre weg.
4: Das sind ja gar keine Entwicklungen, das sind Erfahrungen, mein Gott, oder über Jahrtausende. Sonst hätten die Menschen doch gar nicht überlebt, wenn diese Zeug nicht gewusst hätten. Die Leute haben doch früher viel mehr gewusst wie jetzt. Jetzt wissen die Leute ja wirklich nicht mal mehr, was sie machen sollen, wenn sie mal Magen-Darm-Beschwerden haben.
1: Hm. Ingrid, danke dir für deine Erfahrung.
4: Und selbstständig gemacht worden.
1: Ja, ich wünsche dir alles Gute.
4: Ich wollte noch was sagen.
1: Ja, was wolltest du denn noch sagen?
4: Zahnärzte. Ich habe seit 10 Jahren versuche ich, einen Zahnarzt zu bekommen, der mir wieder mein Gebiss restauriert. Und da ich ja nichts Chemisches groß vertrage, ich vertrage also auch nicht diese künstlichen Implantate oder diese Teilgebisse oder so, sonst es dürfte nur Porzellan dann bei mir sein. Und das zahlt die Kasse nicht. Und die Zahnärzte ziehen mir die Zähne raus, tun sie schlecht irgendwie plombieren und ich verliere nach und nach mein ganzes Gebiss, weil die Kasse da nichts zahlt.
1: Ja. Das wolltest du uns mitteilen oder wolltest du jetzt noch irgendwas dazu sagen?
4: Das wollte ich sagen. Und die AOK, also die sagen mir alle ins Gesicht, weil wenn sie bei der AOK sind, dann brauche ich mir meine Zeit mit ihnen gar nicht erst verschwenden.
1: Ja, aber was ist jetzt die Lösung?
4: Lösung? Ich habe immer weniger Zähne im Mund und bekomme keine Zähne.
1: Und die Alternative für dich ist, was hast du denn?
4: Ja, irgendwo vielleicht jemanden überfallen, dass ich genügend Geld habe. 50.000 okay. Euro würde das locker kosten, haben sie gesagt.
1: Verstehe. Na gut, wir reden gleich weiter. Ihr könnt anrufen vom Handy vom Festnetz.
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1: Wir reden über Kassen und Privatpatient. Das Thema heute, Vorschlag von Johanna aus Karlsruhe, die sich genau darüber ärgert, dass sie als Kassenpatientin schlechter behandelt wird als Privatpatientin. Ingrid aus Stuttgart ist gerade bei mir dran. Sie ist selbst Kassenpatientin, sehr enttäuscht, denn die herkömmlichen chemischen Medikamente wirken bei ihr einfach nicht. Sie verträgt sie nicht gut, würde sich wünschen, sie hätte mehr aus der Naturheilkunde. Und da sagt die Kasse, sorry, das bezahlen wir allerdings nicht. Die Erfahrung hat sie gerade mit uns geteilt. Ingrid, danke dir für deinen Anruf.
4: Ja, okay.
1: Dir alles Gute, ciao. Bis bald. Ciao. So, ihr könnt auch anrufen und verratet mir, was ihr für Erfahrungen gesammelt habt. Die Nummer zu mir.
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1: So, und ich habe zwar immer so mit einem Auge die Uhrzeit und die Zeit im Blick, aber versucht immer das, was euch wichtig ist, wirklich an den Anfang zu packen. Denn wenn ich euch dann schon wieder verabschieden muss, dann muss ich auch wirklich gehen. Jetzt sind wir in der nächsten Leitung jemanden. Wen haben wir denn dran? Jemand mit der 1-0. Hallo.
5: Hallihallo, Philippe hier.
1: Philippe, woher bist du?
5: Ich komme aus Frankfurt.
1: Aus Frankfurt, okay. Dann erzähl doch mal, was bist du? Kassenpatient oder Privatpatient?
5: Ich bin tatsächlich Kassenpatient, freiwillig versichert. Um da vielleicht mal ein paar Worte zu verlieren. Ich war gerade zufällig auf dem Nachhauseweg und hatte mir das angehört, dachte, ich rufe einfach mal an und dachte, ich spreche einfach mal ein bisschen drüber, weil ich komme aus dem Bereich, also aus dem Finanzbereich und sag ich mal, bin so ein bisschen in dem Krankenkassen-Thema drinne, aber tatsächlich haben wir da auch Spezialisten, die da halt eher tätig sind, deswegen kann ich da jetzt auch nicht zu 100% garantieren, aber was natürlich erstmal, wo man von Glück reden kann, dass wir halt überhaupt ein System haben, ein Gesundheitssystem in Deutschland, wo man irgendwie auf Holz klopfen kann, dass es nicht ist wie in den USA oder ähnliches. Aber es ist natürlich trotzdem so, dass halt einfach wir hier gesundheitlich trotzdem noch eine Zweiklassengesellschaft haben in dem Sinne, ne? Dass die Privaten da einfach besser aufgestellt sind. Ja.
1: Was heißt denn freiwillig versicherbar als Kassenpatient?
5: Genau, also man ist ganz normal gesetzlich versichert, ne? Das ist ja so der Klassiker, oder halt eben privat versichert. Und wenn man selbstständig wird, hat man halt, also ich bin selbstständig, dann hat man eben die Möglichkeit, sich privat zu versichern. Ja?
1: Oder in der gesetzlichen zu bleiben, quasi.
5: Genau, oder in der gesetzlichen zu bleiben und das dann halt freiwillig. Das bedeutet auch beispielsweise, wenn man im Angestelltenverhältnis ist und über der sogenannten JEG, also Jahresarbeitsentgeltgrenze verdient, die liegt bei 77.400 Euro im Jahr, dann schreibt dann praktisch die Krankenkasse dir einen Brief und sagt, hey, hör mal zu, lieber XY, du bist jetzt praktisch über der Jahresarbeitsentgeltgrenze, du darfst dich jetzt privat versichern. Das heißt, in dem Moment rutschst du aus der gesetzlichen Pflichtversicherung raus und bist freiwillig versichert.
1: Okay. Ja. Du hast dich aber trotzdem entschieden, bei der gesetzlichen zu bleiben, zahlst dementsprechend aber wahrscheinlich beide Beiträge, die des Arbeitgebers und deine natürlich, logischerweise, ne?
5: Korrekt, korrekt.
1: Wie darf ich mal fragen, wie viel das kostet, wenn man bei der Kasse bleibt?
5: Das kommt natürlich darauf an, was deine Einkünfte sind. Das heißt, es wird dann gefragt, okay, was verdienst du denn roundabout in dem Jahr ungefähr? Und dementsprechend zahlst du dann einen Beitrag und verdienst am Ende mehr, musst du mehr zahlen, verdienst du weniger, kriegst du einen Teil zurück. Bei mir sind es an die 500 Euro, die ich jetzt gerade zahle. Ne? Das ist natürlich auch happig, das tut auch weh. Jetzt kommt natürlich die Frage, okay, jetzt sage ich selber, Zweiklassengesellschaft, warum bin ich nicht privat versichert? Und das ist natürlich auch der ganz krasse Tipp halt eben auch von Spezialisten. Eine private Krankenversicherung kostet halt auch einfach Geld. Das ist einfach ein Thema, wo man sich als Selbstständiger oft auch Gedanken machen muss, geht man jetzt in die Private oder halt eben nicht, weil pauschal als Selbstständiger kannst du in die Private gehen.
1: Du bist aber noch sehr jung, ne? Wie alt bist du jetzt? Anfang 20?
5: Genau, ich bin 26.
1: 26, Mitte 20, okay. Damit wärst du doch aber bei der Privaten vielleicht, was weiß ich, ich habe einfach so ein Bauchgefühl, hier würde ich sagen, so vielleicht 100, 200 Euro günstiger bei einer Privaten oder nicht?
5: Das kommt immer drauf an tatsächlich, weil das höre ich tatsächlich öfter, aber es kommt ganz auf den Vertrag drauf an.
1: Es ist ja, das stimmt, klar.
5: Genau,
1: ich rede jetzt einfach immer nur so von der Basisversicherung, also nicht von irgendwelchen Zusatzextras, ne, sondern nicht Privatzimmer, Chefarzt und was weiß ich, sondern wirklich basic. Ja. Dann müsstest du doch in dem Alter so um die 300 bis 400 Euro zahlen, gehe ich mal von aus.
5: Ja, jein, dann kommt immer auch drauf an, was hast du für einen Selbstbehalt, dann kommt es immer drauf an, wie hoch ist der Selbstbehalt, was für Rücklagen sind vielleicht auch da. Ne? Das sind alles halt Thematiken, die man da halt beachten muss, deswegen wurde uns so als oder generell als Tipp mitgegeben, dass man ab einem bestimmten Einkommen, was man halt verdienen sollte, ab dann kann man halt drüber sprechen, weil es ist tatsächlich auch einfach so und das ist erwiesen, dass wir super viele Selbstständige in Deutschland haben, die halt eben dieses Ziel haben, auch in Gartenlandschaftsbereichen, Elektrobereichen, die halt das Ziel halt haben, vom Selbstständigen zum Unternehmer zu werden, aber bleiben halt eben in der Selbstständigkeit sitzen und eiern dann, sage ich mal, bei 3.500 bis 4.000 Euro brutto rum. Und dann ist halt die Frage, macht die privat dann halt auch wirklich Sinn? Ja, um aber vielleicht da nochmal so ein bisschen drauf einzugehen, Natürlich ist mein größtes Ziel, mich privat versichern zu lassen, und das wird hoffentlich im nächsten Jahr passieren. Aber wie gesagt, auch da, um da komplett eine neutrale Sicht zu haben, auch so das Thema der Krankenkassen, es kommt halt wirklich drauf an, wie ist die einzelne Situation, verdient man da über, weil das ist ja wirklich so, ne? Also wenn man angestellt ist und verdient über der Jahresarbeit Entgeltgrenze und entscheidet sich wirklich noch in der gesetzlichen zu bleiben, dann zahlt man mittlerweile, ich will mich nicht auf einen Cent festlegen, an die 1300 Euro, also mit Arbeitgeber 50-50, die man in der gesetzlichen Krankenkasse zahlt, wo du aber in der privaten für 800 Euro roundabout wirklich eine super, super, super private Krankenversicherung hast. Ne? Und wir reden da ja wirklich von der gesundheitlichen Versorgung. Ich glaube, du hattest es vorhin auch kurz erwähnt. Ist die Terminvergabe jetzt grundsätzlich ein Thema für die Private? Ne? Es ist eine legitime Frage, aber ich erlebe es super oft, auch bei mir im Bekanntenkreis, wenn die Frage kommt, ja, haben Sie einen Termin? Ja, in 2 Monaten. Ich bin privat versichert. Okay, kommen Sie morgen. Ja.
1: Nee, meine Frage war vorhin, bringt der schnellere Termin einen medizinischen Vorteil? Das wollte ich wissen.
5: Ach so, ja, ich glaube vor allem, wenn man halt so Dinge hat, ne, es kommt natürlich auch immer auf den Menschen drauf an, sagt er, ich bin jemand, der immer direkt zum Arzt rennt, oder halt jemand, der sagt, ach komm, das geht schon von alleine weg. Aber es gibt halt auch vielleicht Themen, die sich vielleicht nicht jetzt gerade direkt auf dich negativ ausstrahlen, aber halt vielleicht auf langfristige Sicht, weil man das halt nicht macht. Ne? Und das Thema ja auch bei der privaten Versicherung ist halt dann auch so, möchte ich jetzt den Arzt, den jeder hat, oder möchte ich vielleicht den Spezialisten haben, der halt vielleicht eben auf diesen Bereich komplett spezialisiert ist, ne? Und diese Vorteile hat man da hingegen, aber es ist natürlich auch klar, dass jeder einzelne Arzt, und das ist auch wichtig zu erwähnen, das sind alles Unternehmer und die verdienen daran Geld, und das ist einfach ganz logisch, dass die Ärzte bei einem Privatpatienten das 3,5-fache verdienen als wie bei einem gesetzlichen, und deswegen sage ich halt, ist es auch oft das Traurige, ich erlebe es bei meinem Papa auch selber, mein Papa hat 4 Bandscheibenvorfälle, und was man auch dazu sagen muss, ist, dass bei der gesetzlichen Krankenversicherung ja das Wirtschaftlichkeitsgebot zählt, ne? Also was halt auch im Sozialgesetzbuch steht. Und es heißt halt einfach, dass die Leistungen der gesetzlichen Krankenversicherung halt eben zweckmäßig, wirtschaftlich und das Maß des Notwendigen halt nicht überschreiten dürfen. Und das ist eine ganz klare Regel, die halt für jeden gelten. Und was ich damit einfach nur als Beispiel sagen will, ist halt sowas wie, wenn du dir halt, und ich will es jetzt nicht pauschalisieren und übertreiben, aber wenn du dir halt ein Bein brichst, dann wird dafür gesorgt, dass du wieder laufen kannst. Also, dass dein Beinbruch wieder geheilt wird. Aber es wird eben nicht geschaut, ob du halt wieder in 3-4 Wochen bei uns antanzt, weil das ist nicht die Aufgabe. Weil es muss für jeden gleich sein. Es wird nicht geguckt, präventiv, was kann man machen, ähnliches etc. pp. Sondern was ist wirtschaftlich, was ist zweckmäßig und was ist ausreichend. Und das besagt ja das Gesetz. Ja? Währenddessen halt bei der Privaten das schon ein bisschen anders ist. Also ich glaube, man kann das auch recherchieren. Ich will mich da auch nicht festlegen. Aber Privatversicherte statistisch leben auch länger. Also das ist vielleicht auch nochmal so ein Thema.
1: Interessant, das werde ich direkt mal nach der Sendung schauen, ob es da Statistiken zu gibt. Jetzt haben wir sehr viel über Zahlen gesprochen, über Theorie. Ich möchte ganz gerne wissen, was du für Erfahrungen gesammelt hast als Kassenpatient. Was du für Einsätze schon hattest, also was du da schon alles so hast behandeln lassen und wie du dich in puncto Wartezeit natürlich, aber auch in puncto Behandlung und Medikamente, ob du da das Gefühl hattest, so ich bekomme hier wirklich alles, was ich brauche, oder ich bekomme nur die Sparversion.
5: Ja. Ja, definitiv. Also man muss natürlich auch dazu sagen, ich rede jetzt natürlich viel aus diesem Bereich, was man so halt mitbekommt, aber letztendlich muss man auch dazu sagen, ich war halt eben noch nicht privat versichert. Ne? Ich weiß aber, wie es ist von vielen Leuten in meiner Umgebung. Ne?
1: Deswegen will ich ja von dir als Kassenpatient deine Sicht hören.
5: Genau. Und als Kassenpatient ist es halt eben schon so, dass, also ich habe jetzt wieder vor kurzem gemerkt, ich bin das erste Mal jetzt hier auch ausgezogen, und dann ruft man halt irgendwie an und fragt irgendwie nach einem neuen Hausarzt, dann wird halt gesagt, okay, Mitte Juli haben wir dann einen Termin. Ja, das ist so ein Thema. Ich hatte letztens, das ist jetzt vielleicht nicht von mir, beim Kollegen, der halt auch gesetzlich versichert ist, der hat Lipödem, also Probleme mit der Hand, das ist einfach mehr Gewebe, was er da in der Hand hat. Ja. Da wurde ihm gesagt, da hast du einen Termin im Juli, dachte sich, okay, da wurde gesagt, 27. Ja.
1: Oh. Und, okay, das ist dann nochmal ein Unterschied.
5: Genau, und das sind dann alles so Themen, ne? Oder was ich auch hatte, ich hatte damals in der Jugend, als ich 16, 17 war, hatte ich Akne relativ stark und musste dementsprechend zum Hausarzt. Ich war froh, dass meine Eltern da für mich da waren und dann halt auf Selbstzahlerbasis was gemacht haben, aber sonst hätte ich diesen Termin halt wirklich erst 2 Monate später bekommen. Mit der Selbstzahlerbasis hatte ich die Option, dann halt eben am nächsten Tag zu kommen und habe dann halt auch eine Therapie gehabt, wo ich dann alle 4 Wochen zum Blut abnehmen hin musste. Ich musste Medikamente nehmen, die meine Eltern unterschreiben mussten und so weiter. Ja, und deswegen merkt man das halt schon. Ich muss dazu auch sagen, ich bin jemand, der nicht super oft krank ist. Ich bin auch nicht jemand, der jetzt vielleicht durch die Selbstständigkeit auch nicht einen Attest irgendwie braucht und öfter den Arzt anruft. Wenn es mir nicht gut geht, kann ich irgendwie zu Hause bleiben. Oder ich muss auch dazu sagen, Gott sei Dank, da klopfe ich auch, bin ich jemand, der super oft krank ist. Aber das sind halt so Fälle. Oder vor allem bei meinem Papa, muss ich halt einfach sagen, erlebe ich es halt einfach super oft. Ne? Also da kriegt er einen Bandscheibenvorfall, dann wird auch geschaut, ne, operieren. Ja, bringt natürlich auch irgendwo Geld. Dann wird halt operiert. Ich will dagegen jetzt nichts Schlechtes sagen. Und ja, ein Jahr später ist der nächste Bandscheibenvorfall da und wird dann geschaut, kann er zum irgendwie Kieser gehen, präventiv irgendwas machen für seinen Rücken? Das ist nicht die Aufgabe.
1: Ich merke schon, du nimmst viele Beispiele von deinem Dad, weil der wahrscheinlich öfters beim Arzt ist als du. Letzte Frage, ich muss schon wieder weiter, aber machst du dir Sorgen vor dem Alter und vor Krankheiten und dann den jeweiligen Behandlungen?
5: Ja, vor allem im gesetzlichen Bereich definitiv. Man hört es ja auch immer wieder, die gesetzte, die ist ja auch eine Phase gerade, wo Verschuldungen stattfinden und jetzt auch überlegt wird, eben die Leistungen zu streichen. Also es wird ja gerade auch in Überlegung, die kompletten Zahnleistungen komplett zu streichen. Mhm. Und das ist natürlich auch ein Thema, das irgendwie, und das verstehen ja auch viele nicht, um das vielleicht nochmal ganz kurz zu erwähnen, es sagen ja viele irgendwie immer, die Preise in der Privaten steigen. Und ja, es ist auch so, dass damals super viele Tarife gab, wo Leute nicht aufgeklärt wurden, bezüglich Altersrückstellungen und so weiter. Und dann ist das auch dramatisch. Aber keiner redet darüber, wie die Preise in der gesetzlichen gestiegen sind. Die Zusatzbeiträge steigen von Jahr zu Jahr, alles Mögliche steigt. Das merkt der Kunde oder der Patient am Ende nur nicht, weil es ja vom Brutto abgeht. Das checkt halt keiner. Sobald man aber irgendwas selber zahlen muss, dann tut's erstmal weh. Aber wenn man sich auch das mal statistisch anschaut, ist die gesetzliche Krankenkasse deutlich mehr gestiegen als die private. Es werden Altersrückstellungen gebildet bei der privaten. Das musst du dir mal angucken. Gib mal bitte im Internet Zukunftsuhr an. Also einfach nur Zukunftsuhr. Und dann siehst du, was die Altersrückstellungen sind, die gerade in der privaten Versicherung da sind. Was ich einmal nochmal zusammenfassend damit sagen will, ist einfach, ich bin super froh und dankbar, das soll jetzt gar nicht so negativ wirken, dass wir ein Gesundheitssystem haben und dass wir zum Arzt rennen können. Und egal, ob es eine gelbe, blaue oder rote Karte ist, wir werden behandelt. Mit Wartezeiten und her. Aber ich glaube, die Leistungen werden gekürzt, die Beiträge werden steigen, definitiv. Und das kann halt schwerwiegende Folgen haben. Und deswegen sag ich, wenn man die Möglichkeit hat, sich privat zu versichern, definitiv einen guten Berater suchen, der viele, viele Themen abdecken kann, gucken kann, okay, was ist in deiner Situation wirklich wichtig, was ist auch langfristig für die Zukunft für dich wichtig im Alter, dass das halt eben stabil sein kann, etc. pp. Bezüglich Kinder. Können wir Kinder auch die beste gesundheitliche Versorgung geben? Ne? Weil auch da in der Kosten der Privaten halt jeder Kopf Geld.
1: Okay, danke dir, Philippe. Mach's gut. Schönen Gerne. Abend dir. Bis bald.
5: Tschüss.
1: So, anrufen vom Handy, vom Festnetz, die Nummer zu mir ins Studio.
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1: Ruf mich an und verratet mir, welche Erfahrungen habt ihr als Kassen- und als Privatpatient gehört? Viel Theorie war bis jetzt, viel drumherum. Ich würde gerne auch wissen, welche wirklich konkreten Fälle ihr hattet. Ihr wart da, habt folgende Behandlung gehabt und so weiter. Und wie ist das ausgegangen? Online habe ich euch auch die Frage gestellt, wie ihr eure Erfahrungen gesammelt habt. Und da schauen wir jetzt gerade mal ganz kurz rein. Frage Nummer 1 und auch die einzige, die ich online gestellt habe. Merkst du im Alltag einen Unterschied zwischen Privat- und Kassenpatient? Hier ist das Ergebnis unserer Community. Die hat abgestimmt. Ja, ich merke das sehr deutlich, sagen 66,7%. Ich merke es manchmal, sagen 18,2%. Ich merke es eher kaum, sagen 12,1%. Und ich merke es gar nicht, den Unterschied, sagen 3% von euch. Also hier auch die Top-Antwort. Ja, sehr deutlich mit 66,7%. Dann habe ich ein paar Nachrichten bekommen, die möchte ich euch vorlesen. Was kam da rein? Und die von Johanna hatte ich ja schon vorgelesen, aber wir haben eine bekommen. Und zwar von Emil, der hat geschrieben, hey, ich bin privat versichert und will mal die andere Seite sagen, ja, ich bekomme oft schneller Termine, das stimmt, aber ich merke auch, dass viele sofort denken, man sei deshalb besser behandelt oder besonders reich. Das ist nicht immer so. Ich zahle sehr hohe Beiträge und muss mit Rechnungen, Erstattungen und ständigen Papierkram mich rumschlagen. Trotzdem sehe ich natürlich, dass das System Unterschiede macht und das fühlt sich nicht gut an. Gesundheit sollte nicht davon abhängen, wie ein Modell abrechnet. Ich habe schon im Wartezimmer gesessen und gemerkt, dass manche Patienten sich als Menschen zweiter Klasse fühlen. Sowas finde ich persönlich extrem schlimm. So, dann schreibt Julia. Hallo Daniel. Ich arbeite als Erzieherin und bin ganz normal gesetzlich versichert. Was mich am meisten nervt, ist nicht nur die Wartezeit, sondern auch das Gefühl, ständig um etwas bitten zu müssen. Man hängt in Warteschleifen, bekommt keinen Rückruf, soll Verständnis haben, dass alles gerade im Moment voll ist. Wenn man dann hört, dass Privatpatienten oft schneller drankommen, macht einen das einfach nur wütend. Ich hatte letztes Jahr Rückenschmerzen und habe ewig auf einen Orthopädie-Termin gewartet. In der Zeit wird aus einem Problem schnell mal ein echtes Belastungsthema, vor allem im Alltag und bei mir im Job. Ich finde, bei Gesundheit darf man Menschen nicht nach Versicherungsstatus sortieren. So, dann hat geschrieben Thomas, guten Abend Daniel, ich habe vor 2 Jahren einen Krankenhausaufenthalt und da wurde mir erst richtig klar, wie viel Zusatzleistungen es gibt, wenn man privat versichert ist oder selbst dazu zahlt. Einzelzimmer, Chefarzt, mehr Ruhe, manchmal gefühlt aber auch mehr Aufmerksamkeit. Ich bin Kassenpatient und will gar keinen Luxus, aber ich habe mich schon gefragt, warum normale, gute Versorgung nicht für alle selbstverständlich sein sollte. Natürlich waren die Pflegekräfte bei mir sehr freundlich, das will ich auch ausdrücklich nochmal sagen, aber das System zeigt trotzdem sehr deutlich, wer welche Optionen hat. Gerade wenn man krank und unsicher ist, nimmt man solche Unterschiede noch viel stärker wahr. Für mich war das keine Neiddebatte, sondern eher eine Frage von Würde und Gleichberechtigung. So, eine lese ich noch vor und zwar, was nehmen wir denn hier? Nehmen wir doch mal die. Chan aus Stuttgart schreibt, hey, ich bin 29, hatte ehrlich gesagt früher nie groß über Krankenversicherung nachgedacht, finde das Thema heute aber spannend, denn das Thema wurde bei mir erst so richtig real, als ich einen Termin beim Kardiologen brauchte, nicht akut lebensgefährlich, aber eben halt extrem wichtig, als gesetzlich versichert. Herr, sollte ich mehrere Wochen warten? Diese Zeit macht einen mental komplett fertig, weil man ständig googelt und sich natürlich verrückt macht. Ein Kollege meinte dann ganz trocken zu mir, privat wärst du schon längst dran. Das hat mich echt beschäftigt. Ich finde, genau daran sieht man, wie groß der Unterschied sein kann. Es geht hier nicht nur um Komfort oder ein schickes Wartezimmer oder was, sondern um Sicherheit, Beruhigung und auch die Chance. Okay. Ja, vielen Dank erstmal für die ganzen Mails. Vielleicht lese ich später nochmal welche vor, weil da sind echt interessante Sachen dabei. Jetzt erstmal in die nächste Leitung.
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1: So, wir gucken mal nach. Zu wem gehen wir denn jetzt? Jetzt gehen wir zu, muss man gerade gucken, jetzt gehen wir zu Caro in die Oberpfalz. Caro, bist du schon da?
6: Ich bin da. Grüß dich, Daniel.
1: Schön. Caro, hallo.
6: Hi.
1: Privat oder Kasse?
6: Ich bin Kasse, mein Mann ist privat.
1: Dein Mann ist privat. Okay, dann lass uns doch erstmal über dich reden. Also, wie ist es so als Kassenpatientin? Erzähl doch mal, wann warst du das letzte Mal beim Doktor? Oder was sind so die häufigsten Dinge, wo du da hin musst und was für Erfahrungen hast du gesammelt?
6: Also ich muss sagen, ich kann mich grundsätzlich nicht beschweren. Was die Kasse angeht, der Vorredner oder Vorvorredner hat es gesagt, sind wir alle froh, dass wir nicht amerikanische Systeme haben. Mhm. Nach dem Motto, hast du Geld, kannst du zum Arzt gehen, hast du kein Geld, dann stirbst du zu Hause. Ich habe aber wirklich im nahen Verwandtschaftskreis, also gerade mit meinem Mann, der ist Beamter, der musste sich tatsächlich, der hatte gar keine andere Chance, ob er wollte oder nicht, der musste sich privat versichern. Sowohl als auch meine Mama, die sich irgendwann selbstständig gemacht hat. die dann auch in die private gegangen ist, wo ich sage, nein. Vielleicht war es vor 10 oder 15 oder 20 Jahren noch eine andere Hausnummer. Also zu mir hat mal, ja, es ist bestimmt schon 15 Jahre her, eine Freundin gesagt, weißt du, wenn ich privat versichert bin, zahle ich deutlich mehr Beiträge als alle gesetzlich Versicherten. Dann habe ich doch auch ein bisschen mehr Anspruch, weil ich zahle auch mehr.
1: Jetzt hat ja gerade Philippe gesagt, naja, das ist ein Irrglaube, denn auch die Kassen sind hochgegangen, die staatlichen Kassen, die gesetzlichen.
6: So, zum einen, und ich habe es wirklich erlebt, wenn ich in der Praxis anrufe, für meinen Mann einen Termin zu machen, und ich sage dann immer schon nett dazu, mein Mann ist übrigens privat krankenversichert. Das ändert nichts. Also ich habe bei, wie gesagt, ich bin so der Terminmanager, er hat irgendwie hier, da, dort und braucht einen Arzttermin, und dann mache ich den aus beim Hautarzt, beim Orthopäden oder whatever. Ich merke keine Vorteile durch diese Privatversicherte. Und
1: merkst du denn Nachteile dadurch?
6: Nein,
1: auch
6: nein, Nachteile auch nicht. Aber weißt du, meine Mama war jahrelang selbstständig, hat ganz brav ihre deutlich höheren Beiträge eingezahlt. Mhm. Und dann war sie ganz schlimm krank. Und dann hat der Arzt im Krankenhaus ihr quasi das Attest ausgestellt, sie braucht eine Reha. Und dann wurde die Reha von der Krankenkasse sowohl als auch von der Beihilfe rigoros abgewiegelt. Mhm. Nein, wir zahlen nichts, weil zu wenig Vorerkrankungen.
1: Oh, okay.
6: Und sie war privat versichert. Mhm. Obwohl ich einfach denke, Alter, was geht denn ab in so unserem System? Also,
1: hast du bei deinem Mann erlebt, dass er mehr oder andere Behandlungsmethoden bekommt?
6: Ja.
1: Ah.
6: Ja.
1: Zum Beispiel?
6: Ich sag's jetzt mal böse. Ich habe als Hobbyärztin ihm bessere Tipps geben können als die Ärzte, die ihn behandelt haben.
1: Na gut, das meine ich jetzt damit aber nicht. Ich wollte ja wissen, ob er als Privatpatient andere Behandlungsoptionen bekommen hat.
6: Ja, ja, weil man kann natürlich, wenn das Knie irgendwie kaputt ist, dann kann man da mal rumschneiden und kann dann sagen, okay, man macht jetzt irgendwas drauf und nach 3 Tagen kommst du wieder. Wo ich aber sage, das sagt doch schon der normale Menschenverstand. Wenn da eine Wunde ist, die muss doch regelmäßig gereinigt werden. Mhm. Und wenn du nur quasi einmal am Tag den Verband wegmachst und irgendeine Art von Hautdesi draufsprühst, eine halbe Stunde offen lässt und dann wieder einwickelst. Hm. Aber du kannst doch nicht 3 Tage eine offene Wunde vor sich hin gären,
1: vegetieren lassen. Okay, verstehe schon, was du meinst.
6: Ja, sorry.
1: Klingt aber auch nach einem etwas speziellen Fall, sag ich mal, was du da gerade beschreibst.
6: Ich hab's gesagt, er war uneinsichtig, er wollte nicht. Am Ende war die große OP. Und da habe ich gesagt, ja, die verdienen sich gerade Schweinegeld an dir, Privatpatient.
1: Okay. Weil sie halt dann sagen, komm, das können wir mal machen, das können wir mal ausprobieren, so ungefähr. Weil bezahlt kriegen wir es ja eh, so ungefähr, oder wie?
6: Naja, hätten sie ordentlich behandelt, dann wäre es halt gut gewesen. Mhm. Und hätten sie ja, so wie sie praktiziert haben, dann muss man halt noch mal eine große Operation nachschieben. Da kann man noch mal richtig Geld kassieren von der Krankenkasse.
1: Was wäre denn die Behandlung gewesen, wenn er Kassenpatient gewesen wäre? Gar keine Behandlung, oder was wäre dann die?
6: Ich glaube, er hätte wahrscheinlich für 10 Tage Antibiotika gekriegt, ein Rezept über Frau Daisy und irgendwelche Mullbinden und mit dem Auftrag wechseltäglich.
1: Ah, okay.
6: Und ich glaube tatsächlich, damit wäre er besser gefahren.
1: Okay, aber er hat noch nicht mal auf dich gehört.
6: Nein.
1: Okay. Was willst du machen, ne?
6: Ja, ich habe es laufen lassen, weil manchmal kann ich gegen eine Wand schwätzen.
1: Okay. Caro, letzte Frage an dich. Wenn du irgendwas hast, irgendein Wehwehchen und du gehst zu deinem Arzt, ne, und lässt dich jetzt von ihm beraten, fragst du proaktiv, was gibt's denn sonst noch so für Behandlungsoptionen, oder sagst du, nö, ich lass mir nur die Optionen oder die eine Option von ihm präsentieren, die er hat?
6: Daniel, ich bin 46 Jahre alt. Mhm. Ich finde, nach einer gewissen Zeit kennt man seinen Körper. Mhm. Also wenn ich zum Arzt gehe und sage, ich habe Halsschmerzen und es schmeckt eitrig, dann gehe ich tatsächlich davon aus, dass er mir ein Antibiotika verschreibt und dass das auch das Richtige ist.
1: Okay, gut. Bei sowas. So.
6: Ich weiß jetzt nicht.
1: Es kann ja aber auch sein, dass du sagst, was gibt's denn noch als Alternative? Und dann sagt er dir, ansonsten müssen sie jetzt 2 Wochen damit rumrennen, müssen das und das trinken und da sich schonen.

0: Xenobret, Gelometol oder whatever.
1: Also das sind alles Optionen, die du erstmal in Erwägung ziehst, bevor du zu härteren Mitteln
0: greifst. Nein, das mache ich tatsächlich, bevor ich zum Arzt gehe.
1: Okay, ja. Habe ich mir gedacht.
0: Und wenn ich dann zum Arzt gehe und er sagt, oh ja, Rot, Eiter, Antibiotika, dann denke ich, ja, dann muss es das.
1: Dann muss es das, okay. Hast du das Gefühl, letzte Frage, hast du das Gefühl, es wird heute zu schnell Antibiotika verschrieben?
0: Ja, absolut. Gerade bei den Kindern. Es gibt einen Test, ist es Virus oder bakteriell? Bei meinen Kindern hat noch never ever, egal ob jetzt der Hausarzt oder Kinderarzt, so einen Abstrich gemacht. Niemals.
1: Man muss ja hinzusagen, oh Gott, ich hoffe, ich sage jetzt nichts Falsches, aber Antibiotika wirkt nur bei bakteriellen Infekten. Genau, richtig.
0: Genau.
1: Ich verwechsel es manchmal. Bei Virus hat das, also beim Viren hat das gar keine Wirkung.
0: Genau.
1: Es schwächt eher den Körper. So wurde es mir zugetragen.
0: Das wurde dir sehr richtig zugetragen, Daniel.
1: Aber trotzdem, überprüft besser jede Aussage, die hier in dieser Sendung getätigt wird. Ich will für nichts gerade stehen. Aber
0: nein,
1: gut.
0: Nein. Wie gesagt, Antibiotika ist für Bakterien, bei Viren, friss es oder lass es bleiben.
1: Okay.
0: Der Effekt ist der gleiche.
1: Würdest du, ich habe doch noch eine Frage, würdest du sagen, ich habe in meinem Leben schon sehr viel Antibiotika genommen, dass ich mir manchmal sogar Sorgen mache, es wirkt nicht mehr? Oder gibt es bereits schon Antibiotika-Varianten, die du gar nicht mehr nutzen kannst, weil sie gar nichts mehr bringen bei dir?
0: Ja.
1: Zweiteres.
0: Ja, ich hab bereits Resistenzen gebildet. Es gibt ja diese quasi einfachen Antibiotika oder diese Breitband-Antibiotika. Ja. Und ich hatte bereits mehrfach die Situation, dass ich ein einfaches Antibiotika genommen habe und nichts passiert ist.
1: Macht einem das
0: aber
1: Angst?
0: Ich wurde auch noch nie abgetestet. Und das finde ich so krank. Also wie kann man denn, ja, da guckt mein Hals, der ist rot, vielleicht sind da ein bisschen Eiterpartikel oder whatever, aber ist es virös oder ist es bakteriell? Kein Arzt testet das, sondern immer schön rein mit dem Antibiotika. Egal wie klein das Kind ist. Und das macht der Kinderarzt genauso wie der Hausarzt. Katastrophe.
1: Caro, ich muss leider weiter. Schönen Abend dir. Alles Gute. Bis bald.
0: Den wünsche ich auch.
1: Ciao.
0: Bis bald. Ciao.
1: So, anrufen könnt ihr auch vom Handy vom Festnetz. Jetzt ist gerade wieder eine Leitung frei geworden.
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1: So, wen haben wir denn in der nächsten Leitung? Da haben wir wen mit der Endziffer 63. Guten Abend, hallo.
3: Hallo, hier die Mike aus Dortmund.
1: Hallo, der Vorname war wie?
3: Mike aus Dortmund.
1: Marek?
3: Niederländisch, Junge. Mike.
1: Mike, ach so, hallo Mike, ich bin Mike. Daniel, schön, dass du anrufst, grüß dich.
3: Hallo, aus Dortmund, muss man ja immer sagen, ne? Also ich bin Holländer.
1: Ja, hab's mir gedacht.
3: Ich wollte nur,
1: schön.
3: Ich wollte nur dazu sagen, dass wir in Holland privat Kasse alle sind und dass das eigentlich toll ist, was Deutschland eigentlich hat.
1: Nochmal ganz kurz, bei euch in den Niederlanden sind alle privat versichert?
3: Ja, da musst du das ist wie in Amerika. Und da musst du alles Vorleistungen machen und dann bekommst du das Ende der Jahre wieder zurück.
1: Naja, aber Ende des Jahres, da können sich ja einige Summen zusammentragen, da könnte ja richtig teuer werden.
3: Ja, natürlich. Natürlich, deswegen sage ich ja, das ist eigentlich eine tolle Sache, was ihr hier habt.
1: Ich dachte, die hätten aber schon seit ein paar Jahren so ein Pflichtversicherungssystem, dachte ich.
3: Ja, aber da musst du auch erst 4-5 Jahre einbezahlen und dann bist du auch so ähnlich wie Kassenpatient, ne? Aber nicht so gut wie hier in Deutschland.
1: Okay.
3: Ne, ich hab zum Beispiel AOK Plus. Mhm. Ne, da sind dann so Sonderleistungen, wie die eine Dame vorhin sagte, sie bräuchte 50.000.

0: 1000 oder so, habe ich verstanden, für ihr Zahn. Mhm. Machen zu lassen, und ich habe meine Zahn machen lassen, und da kriegt man sogar einen Härtefall, weil ich bin Rentner. Mhm. Ich habe Erwerbsminderung, ich hatte 40 Jahre im Pflegedienst gearbeitet, bin jetzt kaputt. Mhm. Und ich habe aber trotzdem die Zahn bekommen, also das ganze Gebiss.
1: Bist du in Deutschland versichert oder bist du in den Niederlanden versichert?
0: Ich bin in Deutschland. Ich habe hier in Deutschland, wie soll man sagen, ich war 40 Jahre verheiratet, die Frau ist verstorben.
1: Mhm. Ach, du hast hier in Deutschland in der Pflege gearbeitet, 40 Jahre lang?
0: Ja, hier in Deutschland. Okay. So, und die Frau ist verstorben. Alle Verwandte sagen, ich soll zurückkommen nach Holland, aber ich bleibe jetzt erstmal hier. Ich habe eine neue Wohnung. Ich bin umgezogen und. Die Kinder sind, eine ist in Rotterdam Staatsanwältin und der Junge ist in Allgäu in Weide irgendwo. Mhm.
1: Also auch ein bisschen verteilt sind die Kids. Verstehe. Ja, ja gut. Ich hätte jetzt gerne mit dir noch eine halbe Stunde über die Niederlande gesprochen, aber wir müssen leider beim Thema Krankenversicherung bleiben. Deswegen stelle ich mir jetzt gerade die Frage, wie du aktuell eigentlich das in Anspruch nimmst, weil du hast jetzt quasi gerade gesagt, meine Zähne habe ich jetzt schon gemacht und so weiter. Bist du häufig beim Arzt? Hast du häufig Begegnungen mit Behandlungen?
0: Ja, ich habe Arthrose in die Knie, in die Hüfte, sowas, und habe extrem viel Wasser. Ich bin richtig auseinandergegangen durch zwei Medikationen. Und ich bin jetzt umgestellt. Und ich muss alle 3 Monate hin wegen Alterszucker machen lassen.
1: Okay.
0: Ja, es gibt einen normalen Zucker und dann gibt es diesen Alterszucker. Ich weiß nicht, wie die genau gemessen wird oder so, aber das kann er sofort in der Praxis sehen. Der braucht es nicht ins Labor schicken. Und dann sagt man mir, ich bin auf 58,% ich darf nicht mehr. Weil dann fängt das an mit diesen, sag mal schnell, Spritzen oder so. Mhm. Oder wie nennt ihr das hier? Spritzen? Insulinspritze.
1: Ja, genau, schon richtig. Ja. Ja.
0: Und solche Sachen dann halt. Ne? Also ich bin regelmäßig bei dem Doc.
1: Fühlst du dich denn in guten Händen? Fühlst du dich gut behandelt? Hast du das Gefühl, du wirst ernst genommen mit deinen Symptomen, mit deinen Problemen?
0: Also dadurch, dass ich Holländer bin und man mögt meine Sprache und eben auch, ich bin immer sehr lustig. Also ich nehme nicht alles immer so ernst, wie die Deutschen das so handhaben, weil ich bin anders erzogen worden. Ich sehe das durch andere Augen halt, sage ich mal. Und ich habe auch anders gelebt. Und ich muss sagen, sehr gut. Ein ganz toller Doc ist das.
1: Okay, das ist schön. Ja, also ich hab bei guten Ärzten immer die Sorge, dass die irgendwann in Rente gehen. Leider habe ich schon zweimal die Erfahrung gemacht. Ich war super zufrieden mit meinem Hausarzt und dann hat er gesagt, Herr Kaiser, nächstes Jahr bin ich in Rente. Und dann habe ich gemacht, oh Gott, was mache ich bloß ohne Sie? Ne, also das ist schon manchmal so, hat man als Patient wirklich mehr Sorge davor, dass der Arzt plötzlich nicht mehr da ist oder die Ärztin.
0: Ja. Das Problem ist, ich sehe halt nicht aus, ich sag mal, wie 65, ne, sondern wie 52, 53. So. Und sagt auch mein Arzt, es ist erschreckend, ne, wenn er mich sieht, wie er altert und dass er auch in ein paar Jahren seine Praxis zumacht. Ich sage, Doc, das kannst du nicht machen. Du musst mir deine Privatnummer geben und dann komme ich. Ne, weil du findest wirklich selten Ärzte, die super offen sind, sehr gute Arbeit machen, auch wenn ich halb Kassenpatient und halb dieses Plus ist halt, weil ich extra auch eingezahlt habe in diese Pflegezeit, habe ich dieses AOK Plus. Mhm. Ne, ich muss zum Beispiel alles Sachen, also ich habe auch Pflegestufe 1, Pflegestufe 2 und was noch ist, diese AOK Plus, ich kann das hier nicht in die Dortmund, in die AOK gehen, sondern meine ganze Sache werden alle in Bonn und in Düsseldorf bearbeitet. Also alles, was ich mache, muss ich schriftlich dahin schicken.
1: Findest du das umständlich?
0: Nee, ich finde, es ist okay, ne? Okay. Da bleibt man ein bisschen in Bewegung, ne? Dann müdet man nicht ein.
1: Ja, man kann ja heute auch sehr vieles inzwischen ohne Post, sondern per E-Mail oder online irgendwie machen. Da wird ja immer mehr gemacht in Richtung digital. Aber es ist trotzdem immer noch schwierig.
0: Ja, da hätte ich jetzt eine neue Lebensgefährtin halt und die macht halt, wie sagt man, für mich viele Sachen, weil ich habe ein bisschen hinterhergehinkt. Ich hatte auch schon mit die ersten Telefone, diese, jene, das, aber ich komme nicht hinterher mit diesen ganzen Mails und man musste mir dieses ganze WhatsApp erstmal erklären und wie soll ich sagen halt, ich bin da ein bisschen dumm drinne.
1: Das ist überhaupt nicht schlimm. Und das bist du auch nicht, Mike. Das ist verständlich. Das passiert manchmal sehr schnell, dieser Umstieg. Da braucht man erstmal ein bisschen Zeit für.
0: Oder man kann sagen, ein bisschen überfordert. So,
1: ein bisschen überfordert,
0: also
1: ja.
0: Ich bin
1: das ist okay.
0: Ehrlich, so,
1: das kann
0: ich
1: man
0: sag mal so, wir Holländer, wir haben das Herz auf die Zunge. Deswegen ist es einfach so, ne?
1: Mike, es war sehr schön. Ich wünsche dir alles Gute, ja, und
0: danke,
1: pass auf dich auf.
0: Dir auch.
1: Es hat mir einen sehr viel Freude bereitet.
0: Danke, wenn er dir. Lutzing.
1: Und bis bald. Tschüss. So, anrufen dürft ihr vom Handy vom Festnetz, die Nummer zu mir ins Studio.
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1: Vom Handy und vom Festnetz. Thema von Johanna aus Karlsruhe. Also ihr Themenvorschlag war ja Kassen- oder Privatpatient. Wie groß ist der Unterschied? Sie selbst hat ihn als Kassenpatientin gemacht. Ich erinnere mich selbst an ein Gespräch, das ich schon vor einigen Jahren, ich weiß es nicht, mal mit einem Hautarzt geführt habe. Ich wollte auch wissen, gibt es Unterschiede? Was sind so Unterschiede? Er meinte, hat mir ein kleines Beispiel genannt. Ich weiß nicht, ob das noch aktuell ist, aber damals hat er gesagt, kommt ein Kassenpatient zu mir und lässt sich beispielsweise ein Muttermal entfernen, dann übernimmt die Kasse, dass es rausgeschnitten wird, genäht wird und der Patient muss 7 Tage später danach wieder kommen zum Fäden ziehen. Wenn er privat versichert ist, bekommt er bei mir eine andere Behandlung. Da bekommt er eine Laserbehandlung. Das Muttermal wird per Laser entfernt, danach kriegt er ein Pflaster drauf und muss nicht wiederkommen. Ich habe gefragt, warum macht er nicht bei allen das mit dem Laser? Das ist doch viel praktischer und auch viel weniger anfällig für Narben und so weiter. Und der muss auch nicht nochmal kommen, der Patient, hat er gesagt. Na, weil es nicht bezahlt wird. Die Kasse bezahlt diese Laserbehandlung nicht. Ich hoffe, es hat sich in der Zwischenzeit was geändert. Aber damals hat er mir das so erklärt. Und ich bin gespannt, ob ihr Unterschiede festgestellt habt zwischen Kasse und Privat. Jetzt gehen wir in die nächste Leitung. Wen haben wir dran? Bei mir ist Christiane aus Offenburg. Christiane, grüß dich. Oh, die ist gar nicht da. Dann gehen wir weiter zu Tanja nach Kaiserslautern. Grüß dich.
3: Hi, Daniel.
1: Hello. Ja, gerade dieses Beispiel genannt. Kennst du das? Hast du das auch schon mal gehört? Kennst du Unterschiede in Behandlungen? Ich hätte ja heute so viel gerne so konkrete Beispiele gehört, aber da ging es eher so ein bisschen um das Finanzielle und so dieses Warten.
3: Ja, also ich kann,
1: erzähl.
3: Kann nur sagen, ich bin Kassenpatientin und habe aber eine Zusatzversicherung, die alles Mögliche abdeckt. Also Einbettzimmer, Chefarztbehandlung, auch für die Kinder. Und bin damit sehr zufrieden. Also da wirst du wirklich wie Gott in Frankreich empfangen, ja.
1: Bringt dir das aber im Alltag was, wenn du mal einen Termin brauchst? Oder ist das eher so, nee, das ist eher jetzt so für diese Krankenhausgeschichte von Vorteil?
3: Gut, das ist für die Krankenhausgeschichte von Vorteil. Aber ich sag mal so, ich habe halt meine Beziehungen zu verschiedenen Ärzten, wo ich dann halt auch schneller drankomme, ja. Aber ansonsten muss man tatsächlich länger warten. Also ich habe auch mit den Ärzten schon gesprochen, bei einem Privatpatienten, die zahlen halt auch mehr, ja. Da verdient der Arzt auch viel mehr. Und dann lässt er die natürlich nicht gerne so lange warten, ja. Ich sag mal, es ist halt schon ein großer Unterschied, was die Kosten betrifft. Ja, du zahlst ja auch für die Behandlung danach dann noch Geld, was ein Kassenpatient eben nicht zahlt, ja.
1: Fühlst du dich als Kassenpatientin zweiter Klasse?
3: Was heißt zweiter Klasse? Kann ich so nicht sagen. Ich bin jetzt nicht so die ständig zum Arzt geht. Aber wenn ich mal zum Arzt gehe, dann fühle ich mich jetzt nicht irgendwie schlecht behandelt oder so, oder dass er jetzt schneller mich behandelt, oder nein, überhaupt nicht.
1: Also von der Zeit her, okay. auch nicht das Gefühl so, ach, ich werde hier so abgefertigt, ich wollte eigentlich noch ein bisschen quatschen, so.
3: Und nee, habe ich jetzt nicht.
1: Gibt's das noch, dieses, man sitzt da und der fragt einfach mal, wie geht's Ihnen denn so, erzählen Sie mal ein bisschen, so dieser Smalltalk, oder bleibt dafür deiner Meinung nach heute gar keine Zeit mehr?
3: Also mein Hausarzt, der fragt dann auch immer, wie geht's Ihrem Mann, was macht der Fuß und dies und das und ja, also ich kann mich da echt nicht beklagen.
1: Okay, also du hast nicht das Gefühl so, ach, der will mich jetzt einfach nur schnell wieder loswerden, weil der muss schon wieder weiter.
3: Nee, wir mussten heute dann auch nochmal zum Arzt, weil ne, sollte da über meinen Mann seinen Fuß nochmal drüber schauen. Und da habe ich angerufen und habe gesagt, ich habe noch einen Termin um 9 Uhr und es war kurz nach 8, und ob sie da was machen können. Und dann hat sie gemeint, sie tut ihr Bestes und wir sind dann tatsächlich auch gleich dran gekommen, ja. Und ich habe dann was in die Kasse geschmissen bei den Mädels und ja. Das funktioniert also auch, ohne dass man ein Privatpatient ist.
1: Du bist ja aber auch selten da. Meinst du, es liegt vielleicht daran, Patienten, die jetzt nicht so häufig da sind, vielleicht ein, zwei Mal im Jahr, die werden auch anders behandelt, wie wenn du jetzt wirklich eine Person bist, die vielleicht zwei, drei Mal im Monat da aufkreuzt?
3: Naja, kann natürlich sein. Das kann natürlich durchaus sein, ja.
1: Aber man sucht sich doch nicht aus.
3: Osteopathen. Ja?
1: Bitte? Man sucht sich das doch nicht aus, was man hat.
3: Wenn
1: man
3: natürlich nicht. Aber da muss ich dir eine Geschichte erzählen. Das fand ich so hart. Ich hatte Schmerzen im Bauch, also Oberbauch. Und meinem Sohn, die Freundin, ist OP-Schwester. Mhm. Und da hatte ich mit denen telefoniert und habe gesagt, du, ich glaube, ich gehe ins Krankenhaus, ich habe Schmerzen, schon seit 2 Tagen. Und dann sagt die zu mir, geh auf gar keinen Fall mit Oberbauchschmerzen ins Krankenhaus, die holen dir die Galle raus. Ich sag, wie? Sagt sie, nein, das ist kein Witz, das ist echt so. Und dann habe ich gedacht, das kann nicht sein. Und unser Hausmeister, der hatte auch dann Schmerzen im Bauch, an der Seite, Oberbauch auch. Da ging er ins Krankenhaus. Und rate mal, was passiert ist. Sie haben ihm die Galle rausgenommen.
1: Nein. Und?
3: Tatsache. Ich sag, war das wirklich notwendig? Sagt er, ja, die haben Entzündungswerte halt festgestellt und ja, haben ihm dann die Galle entfernt. Oh. Und sie sagt halt, die verdienen da richtig Geld mit, ne? Also das ist auch so. Ich denke, Wahnsinn. Du kannst nicht mal einem Arzt vertrauen oder im Krankenhaus. Ja, weil wenn die sehen, dass sie da Geld machen können, machen die das.
1: Ich muss ganz ehrlich sagen, toi, toi, toi, bis jetzt war ich noch nicht in der Situation, aber würde mir ein Arzt zu einer OP raten, ich würde einfach so aus Prinzip, würde ich nochmal eine zweite, dritte Meinung einholen, weil ich da einfach sicher sein möchte.
3: Ich auch. Ich bin natürlich dann nicht zum Krankenhaus. Ja, ich bin natürlich dann noch nicht zum Krankenhaus, weil ich hatte dann auch Angst. Da habe ich gedacht, nee, lass mal gut sein. Und ja, es ist erschreckend, oder?
1: Jetzt hast du ja gerade schon gesagt, du bist ja selten da. Wenn du dann mal was hast, ne, ist es dann so, dass du sagst, da habe ich wirklich lang gewartet. Da muss ich wirklich K.O. sein, dass ich dann da wirklich als letzten Schritt den Arzt in Erwägung ziehe? Oder gehst du auch schon gleich, wenn du merkst, ich habe da was?
3: Nee, bin ich gar nicht. Aber ich gehe erst in die Apotheke, bevor ich zum Arzt gehe. Okay. Weil die Apotheke, die kennt sich auch aus und die wissen auch, welche Medikamente bei was helfen. Und gut, manche Sachen sind halt verschreibungspflichtig. Dann gehe ich zum Arzt und sage, hier, ich war in der Apotheke so und so, können Sie mir das verschreiben? Ja, und dann läuft es so.
1: Und wenn du jetzt zum Arzt gehen solltest, ne, weil du sagst, jetzt brauche ich wirklich mal einen Arzt, gehst du dann schon rein und sagst, ich habe das und das und ich brauche das und das? Oder sagst du irgendwie, schauen Sie mal, was ich habe, ich weiß es selbst nicht?
3: Ja, also wenn ich das weiß und vorher geguckt habe, also nachgeschaut oder auch mich in der Apotheke informiert habe, dann gehe ich dann durchaus auch mal rein und sage, hier, ich bräuchte das und das, können Sie mir das verschreiben?
1: Okay. Und das sagt er dann auch, ja, okay, machen wir,
3: verschreibe ich Ihnen. Ja, er sagt dann auch, manchmal sagt er, wir nehmen dann Blut ab und gucken uns das an und ja.
1: Findest du es gut oder findest du es nervig, dass er das dann nochmal extra macht?
3: Ja, gut, es ist ja schon ein bisschen, muss er das ja auch machen, ja. Er ist ja da auch irgendwo in der Nachweispflicht, ja, warum er das jetzt aufgeschrieben hat oder Weshalb?
1: Ja, mir hat das mal einer erzählt, ist auch schon länger her, der ist Privatpatient gewesen, hat gesagt, du, wenn ich was brauche, gehe ich hin, sag dem, was ich habe, was ich brauche, und dann geht er wieder raus. Und ich habe gemeint, das klingt ja so, als ob das so dein Dealer wäre, zu dem du gehst und einfach dir was bestellst, so ungefähr. Hat er gesagt, ja, ich rede auch nicht groß mit dem. Der braucht mich auch nicht untersuchen. Ich sage, ich brauche das und das, verschreibt er mir, gehe ich wieder raus. Manchmal sagt das auch am Telefon und holt quasi nur noch das Rezept ab. Habe ich gemeint.
3: Genau, habe ich auch schon gemacht. Ja.
1: Auf der einen Seite, wir hatten ja vor ein paar Wochen erst das Thema Selbstdiagnose. Ne? Ich finde das so ein bisschen. Mhm. Ich verstehe es zwar auf der einen Seite, dass man da nicht so viel Zeit verbringen will, genervt ist davon, aber andererseits denke ich mir auch so, ich finde das schon gut, wenn der Arzt nicht einfach sowas verschreibt, sondern doch nochmal einen Blick drauf wirft.
3: Ja, kommt drauf an, was es ist oder um was es geht, ja. Nur meistens ist dieser Blick drauf werfen, das ist dann wieder aufwendig. Da musst du dann eventuell dann in die Röhre oder zum MRT oder wie das alles, was da alles gibt.
1: Und das kostet und ja wieder. Das kostet mehr als nur ein Rezept ausstellen, ja.
3: Ja, das kostet halt vor allen Dingen auch jede Menge Zeit, ja.
1: Tanja, eine Frage, die habe ich heute noch niemandem gestellt. Sollte es so ein einheitliches System für alle geben? Oder sagst du, nee, ich finde das schon okay, dass es da Leute gibt, die zahlen extra, die kriegen auch mehr. Oder die machen das privat, die kriegen was anderes.
3: Ja, wenn man extra zahlt, dann kann man auch eine extra Leistung verlangen. Das ist wie mit einem Auto. Wenn ich ein teures Auto kaufe, habe ich mehr Extras drin, als wenn ich ein günstiges Auto kaufe.
1: Also du wärst nicht dafür zu sagen, wir schaffen dieses privat und staatlich ab. Es gibt nur noch ein Kassensystem, Punkt.
3: Das wird gar nicht gehen, glaube ich. Das wird gar nicht gehen.
1: Warum?
3: Das wird von den Kosten her, wenn es möglich wäre, klar, warum nicht? Dann gleiches Recht für alle.
1: Okay.
3: Aber das wird nicht dazu kommen.
1: Aus finanziellen Gründen wahrscheinlich, ne?
3: Ja.
1: Was findest du schlimmer eigentlich? Lange Wartezeiten auf einen Termin oder dass man irgendwie das Gefühl hat, man wird hier nicht wirklich ernst genommen oder man nimmt sich nicht wirklich die Zeit für dich?
3: Ich finde eher die langen Wartezeiten, dann finde ich eher, also wenn du versuchst bei einem Orthopäden oder so, wenn du Rückenschmerzen oder irgendwas hast, dann kannst du 6 bis 8 Wochen warten. Ich meine, das hilft dir in dem Moment überhaupt nicht. Und in 8 Wochen brauchst du es nicht mehr. Da hast du dann schon andere Wege, also andere Mittel und Sachen in die Wege geleitet, ja. Meistens. Deshalb empfehle ich halt auch, ich gehe halt dann lieber zum Osteopathen, Heilpraktiker, und die haben halt auch ihre Mittelchen. Und ich war jetzt heute auch wieder dort. Ich hatte so einen Ischias-Schmerz. Und die hat dann, wie heißt das, Druckwellen gemacht, Druckwellenbehandlung, und hat mir eine Spritze gegeben und das ist alles wieder weg.
1: Wahnsinn.
3: Und bei einem Orthopäden hätte ich jetzt ewig auf einen Termin gewartet, A. Und B, dann vielleicht hätte er mich auch wieder in die Röhre und da, um das nachzugucken und jenes nachzugucken. Und so zahle ich dann halt das Geld an einem Osteopathen, und der hilft mir halt auch schneller, ja.
1: Ich verstehe es voll und ganz. Ja.
3: Wir hatten damals, mein Mann hatte einen Riss im Meniskus. Und das sollte eigentlich operiert werden. Und dann habe ich ihn gedrängt, also bitte zum Osteopathen gehen, also zu unserem Osteopathen-Heilpraktiker, und soll ich das anschauen. Und dann hatten wir erfahren von der Eigenblutbehandlung. Dann haben sie ihm Eigenblutbehandlung gemacht. Das hat uns halt auch dann privat gekostet. Aber wir konnten die OP völlig umgehen. Und bis heute hat er gar keine Probleme mehr mit seinem Meniskus, ja, im Knie. Also konnte wieder auf die Knie gehen, alles.
1: Sehr gut.
3: Also das ist schon, also es gibt da schon viel, was neben der normalen Medizin gemacht wird und was halt auch hilft, ja.
1: Man muss einfach gucken.
3: Diese Druck.
1: Ja.
3: Ja, was es jetzt auch gibt, sind diese Druckkammern.
1: Mhm.
3: Ich weiß nicht, ob du davon schon was gehört hast.
1: Ja, habe ich gehört.
3: Genau, das kostet halt auch, muss man selber bezahlen, eine Behandlung um die 300 Euro. Aber das heilt halt auch schneller alles dann, ja. Gerade wenn man jetzt einen Bruch hat oder sowas, dann geht man da rein, sitzt dann da, die Behandlung dauert 2 Stunden, da sitzt man dann da drin und man kann aber zusehen, wie das halt heilt.
1: Cool.
3: Das ist schon so, dass es was bringt.
1: Tanja, ich ziehe weiter. Ich wünsche dir einen schönen Abend. Alles Gute dir. Bis bald. Mach's gut.
4: Ja, ciao. Danke. Ciao.
1: So, wir nehmen an der nächsten Leitung mit der Endziffer 23. Hallo.
5: Hi, ist der Paul. Hi, Daniel.
1: Hallo, Paul. Woher bist du?
5: Ich komme von zu Hause. Hi, wie geht's dir? Schon lange nicht mehr gehört, ja?
1: Das stimmt. Aus welcher Ecke nochmal zu Hause? Wo ist zu Hause?
5: Bad Godesberg.
1: Bad Godesberg?
5: Ja, genau.
1: So. Ach, schön.
5: Ja, hi, wie geht's dir? Schon lange. Ich war vorgestern in Koblenz, ja?
1: Ah, okay. Wann haben wir das letzte Mal telefoniert? Ja, genau. Letztes Jahr oder wann?
5: Nee, wir hatten schon längere Zeit nicht telefoniert, ja. Alles gut. Okay. Aber wenn es geht um Gesundheitssystem, ja?
1: Ja, genau. Und es geht eigentlich um die Frage Kassen und Privatpatient und welche Erfahrungen man gesammelt hat. Nicht, wie man die einzelnen Kassen jetzt findet, das könnt ihr natürlich auch sagen. Aber ich will wissen, habt ihr da so, welche Behandlungen habt ihr gemacht und wo habt ihr gemerkt, so, oh, ich wäre jetzt eigentlich anders behandelt worden, wenn ich beispielsweise privat wäre?
5: Ich muss dir ehrlich sagen, ich würde gerne, so wie ich bin, normal Patient und ich bin sehr gut behandelt worden. Natürlich durch Operation ist man natürlich nicht frei oder sowas, aber ich bin sehr zufrieden mit dem deutschen System.
1: Als Kassenpatient, ne? Du bist Kassenpatient, okay.
5: Natürlich. Und der Privatpatient ist genauso wie.
1: Jetzt höre ich dich nicht mehr.
5: Jetzt
1: wieder?
5: Ja, genau. Okay. Denn wollte ich nur sagen, deutsches System, deutsches Gesundheitssystem ist perfektes System, das gibt es aller Zeiten. Wirklich. Man muss dankbar sein dafür, dass wirklich wir schaffen es, einfach die Medizin zu schaffen. Und wir sind alle gesund, oder?
1: Ich glaube nicht, dass wir alle gesund sind. Nein, ich glaube, viele von uns haben wirklich Beschwerden, die auch nicht so schnell weggehen. Bitte was?
5: Nicht.
1: Nein, nicht nur durch Corona. Ich meine, jetzt allgemein gibt es viele Sachen, viele Leute, die
5: Krankheiten. Ja, klar.
1: Krankheiten
5: aber haben. Natürlich, aber Sinn der Sache ist einfach nur nicht nachdenken, einfach machen, ja? Sprichpunkt, einfach gesund zu bleiben, einfach fröhlich zu sein. Das ist gut, oder?
1: Also, das ist das, was du versuchst. Du versuchst ohnehin gesund zu bleiben, damit du gar nicht erst Gefahr läufst, krank zu werden.
5: Exakt.
1: Ja. Aber du weißt ja selbst wenn man alles Mögliche unternimmt, gesund zu bleiben, es kann immer irgendwas passieren.
5: Natürlich.
1: Du kannst dir den Fuß brechen oder so, wenn du im Keller gelaufen bist, rausgerutscht bist im Winter oder kann ja immer irgendwas passieren. Du fühlst dich aber trotzdem gut aufgehoben in unserem System. Das heißt,
5: ich fühle mich sehr gut aufgehoben in Deutschland.
1: Woran liegt's? Liegt's an deinem Arzt, den du jetzt hast, dein Hausarzt, mit dem du einfach sehr glücklich bist? Oder glaubst du, dass das überall so ist?
5: Ich habe einen guten Arzt gefunden, der mich behandelt. Also Sprichpunkt durch meine Krankheit, in Einführungsstrich, ja. Aber sonst bin ich super, super zufrieden.
1: Ja, okay, also liegt's an deinem Arzt, warum du so zufrieden bist.
5: Ja, genau. Behandelt mich hier und da, also das ist wirklich super, super. Also ich habe nirgendwo gesehen in Europa, da wo man wirklich wie in Deutschland die Patienten behandelt. Mhm. Richtig gut.
1: Worauf kommt es dir denn bei einer richtig guten Behandlung an?
5: Es geht darum, wenn du mit dem Arzt sprichst, was dir, keine Ahnung, was man sagt, so. Also ich habe gewisse Sachen, ich sage einfach, so weh und sowas. Und einfach völlig einfach dazu, auf den Arzt zu kommen. Sprichpunkt, wenn man sagt einfach, tut es weh, bla bla. Du gehst dann jetzt zur Apotheke, die verkaufen einfach 120 Euro Medikamenten, ja. Mhm. Aber es ist nicht der Sinn der Sache. Es gibt Sachen einfach. Immer drin denken, sonst noch was. Das auch macht sie Leben frei, ja? Mhm. Nicht nur Medikamente. Medikamente sind so schädlich. Nein, wirklich.
1: Du findest Medikamente so schädlich?
5: Natürlich.
1: Also jede Tablette, jede Pille, die man nimmt, ist eine zu viel?
5: Natürlich.
1: Am besten ohne. Aber du weißt ja, manche Sachen, da muss man einfach was nehmen. Das kann man sich nicht aussuchen.
5: Ich weiß, Daniel, aber guck mal, aber man kann auch von Mutter Natur lieben. Mhm. Brennnessel essen, Mhm. Oder beziehungsweise sich gut ernähren. Das ist auch gut, oder? Anstatt die Medikamente zu finanzieren, das wirkt sowieso nichts. Mhm. Also das ist meine Meinung.
1: Ja, ja, vollkommen verstehe ich das, was du meinst. Ich denke mir immer nur so, das, was für einen selbst funktioniert, funktioniert ja nicht immer für alle, weißt du? Und wenn du sagst,
5: das weiß ich auch.
1: Das ist das, ich finde das toll, dass es bei dir funktioniert. Denk mir immer so, es gibt aber so Sachen, weißt du, die hast du dann und die führen dann dazu, dass du zum Beispiel dann, weiß ich nicht, Schwierigkeiten mit deinem Körper hast, mit deinem Stoffwechsel, wie auch immer, und dann kann es, oder mit deinem Blutzucker oder wie auch immer, und dann kommen nochmal andere Sachen hinzu. Das summiert sich dann und dann ja, kommt man nicht drum rum, dann auch was nehmen zu müssen.
5: Natürlich. Aber wir kennen uns schon länger Zeit, aber du kommst aus Tschechien, oder?
1: Bitte, was meinst du?
5: Du kommst aus Tschechien, oder?
1: Nein, aus Deutschland tatsächlich. Aus, ja.
5: Achso, ich meine landsmannmäßig.
1: Aus Deutschland, ja. Mein Papa ist Slowake. Okay. Aber ich bin in Deutschland geboren.
5: Ja, das habe ich, ja, genau. Und das hat man sich auch gut ernährt, oder?
1: Bitte, was meinst du?
5: Da hat man dich auch sehr gut ernährt, oder?
1: In Deutschland hat man dich gut ernährt?
5: Ich meine, in deinem Land hat man sich gut ernährt, Mann.
1: Naja, ich weiß nicht. Ich war noch sehr klein, als ich geboren wurde in Thüringen. Und ich glaube, da gab es eine andere Behandlung, was die Ärzte anbelangt. Und da kann ich mich jetzt nicht so daran erinnern. Aber dann später, als Erwachsener, war ich nicht immer zufrieden mit meinen Hausärzten, sage ich ganz ehrlich. Ja, also ich mochte das manchmal nicht, wenn man... Jetzt hat er aufgelegt oder er ist weg. Paul, schade. Die Sendung ist aber auch gleich wieder vorbei. Insofern bringt es jetzt gar nicht mehr viel, nochmal ein Gespräch aufzumachen. Aber wir halten fest, dass der Großteil von uns, der heute angerufen hat, Kassenpatient ist. Und ja, dass die Klagen da sind. Es gibt Pro und Kontras. Einige sind doch sehr zufrieden, was oftmals daran liegt, dass sie einen guten Arzt, eine gute Ärztin gefunden haben. Eine Person, die einfach einen ernst nimmt, ja, die sich das genau anschaut. Ja, gibt auch Vorteile als Privatpatient. Manchmal kriegt man einen Termin schneller. Wenn man sich den erschleicht, haben wir auch gehört, was dann passiert. Dann kann es sein, dass man da erstmal mündlich ermahnt wird. Beim zweiten Mal könnte es dann sogar ordentlich Geld kosten. Wir haben auch gehört, dass es in anderen Ländern alles andere als rosig ist. Da kann das sogar so sein, dass man richtig tief in die Tasche greifen muss, wenn man behandelt werden möchte. Also rundum sollten wir doch sehr zufrieden sein. Luft nach oben ist aber trotzdem da. Und ich glaube, dass wir dieses Thema auf jeden Fall nochmal behandeln sollten und uns das vielleicht mal genauer anschauen sollten. Vielleicht machen wir mal eine Sendung zum Thema Fachärzte. Das fände ich besonders ganz spannend. Ich weiß, es ist immer schwer, dann auch Fachärzte zu bekommen, aber es geht mir ja um eure Erfahrung, die ihr mit Fachärzten gesammelt habt. Und bei welchen Fachärzten ihr beispielsweise häufiger seid, welche Erfahrungen ihr mit denen gesammelt habt in puncto Behandlung, Kosten und vielleicht auch Wartezeit. Das fände ich vielleicht mal ganz spannend. Und wenn ihr einen Themenvorschlag habt, so wie Johanna ihn eingereicht hat, dann her damit. Einfach per Mail oder per Instagram, per Facebook, alle Möglichkeiten zu mir. Vielen Dank fürs Zuhören, fürs Mailschreiben, fürs Posten. Das war's für heute. Wir hören uns dann, Donnerstag haben wir. Heute Abend hören wir uns wieder. Ab 12 Uhr. Nur nächste Woche. Da gibt's, glaube ich, einen Tag weniger. Da ist, glaube ich, irgendein Feiertag. Bis dahin, alles Gute euch. Macht's gut. Ciao, ciao.
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6: Ich bin Ursula Winkler. Bundeskanzler Merz hat die schwarz-rote Koalition zum Jahrestag ihres Amtsantritts zu Zusammenhalt und Optimismus aufgerufen. Merz habe zu Beginn der Kabinettssitzung ein paar Sätze an die Mitglieder gerichtet und sich für die Zusammenarbeit bedankt, sagte Vize-Regierungssprecher Hille.
7: Klare Worte des Kanzlers zum Jahrestag. Es gibt zu dieser Koalition keine Alternative. Allen Schwierigkeiten zum Trotz, die Union und SPD hatten und auch immer noch haben. Aber beide seien staatspolitisch in der Verantwortung, den Erfolg zu suchen. Und auch wenn der Kanzler sich wünscht, dass die Koalition bis zum Ende der Wahlperiode 2029 hält, die Mehrheit der Deutschen glaubt das offenbar nicht. 55% erwarten einen vorzeitigen Bruch der Koalition. Das haben die Meinungsforscher von YouGov so ermittelt. Thomas Thonfeld, Berlin.
6: Der Iran hat laut US-Präsident Trump zugesichert, keine Atomwaffen zu besitzen. Teheran habe außerdem bei anderen Punkten zugestimmt. Welche das sein sollen, ließ Trump bei seinem Statement offen. Es sei sehr wahrscheinlich, dass sie einen Deal machen würden, sagte er. Das iranische Außenamt hatte zuvor Berichte zurückgewiesen, wonach beide Kriegsparteien kurz vor einem Abschluss eines Abkommens stünden. Ein US-Verhandlungsvorschlag werde geprüft, hieß es lediglich. In einer bundesweiten Aktion haben mehr als 2.900 Zollbeamte Paketzusteller kontrolliert. Bei den Kontrollen in Depots und Verteilzentren ging es um Schwarzarbeit und illegale Beschäftigung. Das teilte die Generalzolldirektion mit.
8: Der Zeitdruck ist hoch in der Paketbranche. Die Arbeitsbedingungen gelten als schwierig. Weit verbreitet ist die Praxis, die Pakete